Musik zu einer Pantomime, Köchelverzeichnis 446 von Wolfgang Amadeus Mozart, die Academy of St. Martin in the Fields zu hören, unter der Leitung des langjährigen künstlerischen Leiters Neville Mariner. Mit Vokalmusik von Johannes Brahms geht es jetzt in diese Nacht auf Mittwoch. Und zwar hören wir von Brahms die vier Gesänge für Frauenchor mit Begleitung von zwei Hörnern und Harfe. Das ist hier der Rias Kammerchor und das Ensemble besteht aus Stefan Jezierski, Manfred Klier und Marie-Pierre Lanlamé. Die Leitung hat Marcus Creed. Vielleicht die vier Gesänge noch kurz in Folge zur Orientierung. Es tönt ein voller Harfenklang, das Lied von Shakespeare, dann der Gärtner und zum Schluss Gesang aus Fingal.

Das waren die vier Gesänge für Frauenchor mit Begleitung von zwei Hörnern und Harfe, komponiert von Johannes Brahms. Der Rias Kammerchor war zu hören, sowie Stefan Jezierski und Manfred Klier an den Hörnern und Marie-Pierre Lollamy an der Harfe. Die Leitung hatte Marcus Creed. 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Unser nächster Komponist ist Jenő Hubay, Zeitgenosse, Freund und Konzertpartner von Franz Liszt, auch Hubays Violinlehrer, der ist deutlich bekannter, Josef Joachim. Chloe Elise Hernslip zeigt uns aber, was alles in Hubays Werken drinsteckt. Hier das Violinkonzert Nummer 2, E-Dur, Chloe Elise Hernslip und die Bournemouth Symphony unter der Leitung von Andrew Mogralia.

Violinkonzert Nummer 2 E-Dur von Yinö Huboy, Chloe Hanslip und das Bournemouth Symphony Orchestra unter der Leitung von Andrew Mugrelia hier in dieser Nacht auf Mittwoch. Das ist das ARD-Nachtkonzert. Und da geht's weiter mit Kammermusik von Ludwig van

Beethoven, und zwar das Belcher-Quartett wollen wir hören. Das sind Corinna Belcher Violine, Axel Schacher Violine, Krzysztof Choszelski an der Viola und Antoine Lederle Violoncello. Streichquartett A-Dur, Opus 18, Nummer 5 von Ludwig van Beethoven.

Corinna Belcher Violine, Axel Schacher Violine, Krzysztof Chorzelski Viola und Antoine Lederlin Violoncello. Sie präsentierten hier das Streichquartett A-Dur von Ludwig van Beethoven. Jetzt geht es mit einem Orgelkonzert in diese Nacht auf Mittwoch. Das Konzert in F-Dur von Georg Friedrich Händel, Richard Eager und die Academy of Ancient Music.

Richard Eager an der Kammerorgel, flankiert von der Academy of Ancient Music. Das war das Orgelkonzert F-Dur von Georg Friedrich Händel. Kurz vor 4 Uhr hier im ARD-Nachtkonzert aus dieser Stunde raus Richtung Nachrichten geht's mit ein paar Takten von Edward Grieg.

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1: Um 4 Uhr mit Olaf Knapp. Die durch den Rücktritt von Unionsfraktionschef Spahn in Gang gesetzte Personalrotation soll heute abgeschlossen werden. Die Fraktion trifft sich zu einer Sondersitzung. Aus Berlin Sabine Henkel.
2: Heute soll umgesetzt werden, was der Bundeskanzler vorgeschlagen hat. Thorsten Frey stellt sich der Unionsfraktion als Vorsitzender zur Wahl. Dass er den Posten bekommt, gilt als sicher. Interessant dürfte aber sein, wie viele Abgeordnete aus CDU und CSU für ihn stimmen. Auch die neuen Minister und die neue Kanzleramtsministerin werden heute ernannt. Carsten Linnemann übernimmt den Bereich Gesundheit, Steffen Bilger das Verkehrsministerium und Nina Wagen wird als erste Frau in der Geschichte das Kanzleramt managen.
1: Das Weiße Haus hat die Treffen von US-Präsident Trump mit dem ukrainischen Präsidenten Zelensky und dem israelischen Ministerpräsidenten Netanyahu als positiv und produktiv bezeichnet. Zu Inhalten der Gespräche wurden keine Angaben gemacht. Netanyahu schrieb, es sei darum gegangen, sicherzustellen, dass der Iran keine Atomwaffen besitzt. Zelensky hatte zuvor nach seinem Termin mit Trump mitgeteilt, man habe erörtert, wie die ukrainische Flugabwehr gestärkt werden könnte. An der französischen Atlantikküste sind mehrere Waldbrände wieder aufgeflammt. Nach Angaben der Präfektin von Bordeaux hat es bei Wind und steigenden Temperaturen 14 Neuausbrüche in der bereits verwüsteten Region gegeben. Es seien weiterhin 2750 Feuerwehrleute, 23 Löschflugzeuge und mehr als 1400 Polizeikräfte im Einsatz. Die regionale Verwaltungschefin teilte außerdem mit, dass die vorsorgliche Evakuierung von 3 Ortschaften wieder aufgehoben wurde. Die Bewohner dürfen zurück in ihre Häuser, müssen aber auf eine mögliche erneute Evakuierung vorbereitet bleiben. Der Kabarettist Konrad Beikircher ist im Alter von 80 Jahren gestorben. Das meldet der WDR, bei dem er früher eine Radiokolumne hatte. Beikircher wurde in Südtirol geboren, lebte aber seit gut 60 Jahren in Bonn und war 40 Jahre lang eine zentrale Figur im politischen Kabarett. Sein großes Thema war die Sprache. Er parodierte häufig Dialekte, vor allem das Rheinische. Vor seiner Bühnenkarriere war Beikircher 15 Jahre lang Gefängnispsychologe in der Justizvollzugsanstalt Siegburg in Nordrhein-Westfalen. Das Wetter in Deutschland. Am Tage viel Sonne, im Nordosten einige Wolkenfelder, an den Alpen später Gewitter. Höchstwerte 24 Grad auf den nordfriesischen Inseln bis 38 am Oberrhein. Am Donnerstag dann oft sonnig, von Südwesten her teils kräftige Gewitter, 25 bis vereinzelt 40 Grad. Es ist 4.03 Uhr.
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3: Heute Nacht mit Tobias Hürenbach, herzlich willkommen zu dieser Stunde. Die beginnt mit dem elsässisch-deutschen Komponisten und Querflötisten Johann Baptist Wendling. Sein Konzert in G-Dur schrieb er für Traversflöte und Orchester. Hier zu erleben Martin Sandhoff und die neue Hofkapelle München unter Christoph Hammer.

Flötist Martin Sandhoff und die Neue Hofkapelle München unter Christoph Hammer mit dem Flötenkonzert G-Dur von Johann Baptist Wendling hier im ARD Nachkonzert. Jetzt ein schöner, bunter, furioser Auszug aus der Oper Die getäuschte Untreue von Josef Haydn. Ja, das ist so eine klassische, turbulente Verwechslungskomödie. Wir erleben hier ein tolles Solistenensemble und das WDR Funkhausorchester unter der Leitung von Markus Porschner.

Eine Szene aus dem ersten Akt der Oper Die getäuschte Untreue von Joseph Haydn. Simone Kermes Sopran, Andreas Scheidegger Tenor, Jürgen Sacher Bariton, Ivan Paley Bass und das WDR Funkhausorchester unter der Leitung von Markus Porschner. Als nächstes hier im ARD Nachtkonzert Kammermusik von Giovanni Battista Viotti und zwar sein Trio E-Dur. Das schrieb er für zwei Violinen und Violoncello hier mit dem Ensemble L'Arte dell'Arco.

L'Arte dell'Arco, das Ensemble bestehend aus Federico und Giovanni Guglielmo sowie Pietro Bosna mit dem Trio für zwei Violinen und Violoncello E-Dur von Giovanni Battista Viotti. Und gleich noch ein italienischer Komponist hier im ARD-Nachkonzert, nämlich Ottorino Respighi. Seine Herbstdichtung, die schrieb er für Violine und Orchester. Julia Fischer konzertiert zusammen mit dem Orchestre Philharmonique de Monte Carlo.

durch diese wunderbare Herbstdichtung von Ottorino Respighi hindurch mit Julia Fischer und dem Orchestre Philharmonique de Monte Carlo unter der Leitung von Jakob Kreizberg. Hier im ARD-Nachtkonzert geht es auf die 5 Uhr Nachrichten zu mit Musik von Edward Eger.

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1: Um 5 Uhr mit Olaf Knapp. Die Unionsfraktion will heute in einer Sondersitzung einen neuen Vorsitzenden wählen. Einziger Kandidat ist der bisherige Kanzleramtsminister Thorsten Frey. Aus der Nachrichtenredaktion Nina Schön.
2: Frey kennt die Unionsfraktion gut. Er war in der vergangenen Wahlperiode erster parlamentarischer Geschäftsführer. Sein Vorgänger Jens Spahn war Mitte Juli zurückgetreten. Bundeskanzler Merz nutzt diesen Wechsel für eine größere Kabinettsumbildung. Für Frey soll die bisherige Bundesgesundheitsministerin Waaken Kanzleramtschef werden. An ihre Stelle tritt der bisherige CDU-Generalsekretär Linnemann. Außerdem muss Verkehrsminister Schnieder gehen. Ihm folgt der bisherige erste parlamentarische Geschäftsführer der Unionsfraktion Bilger nach.
1: An der französischen Atlantikküste sind mehrere Waldbrände wieder aufgeflammt. Nach Angaben der Präfektin von Bordeaux hat es bei Wind und steigenden Temperaturen 14 Neuausbrüche in der bereits verwüsteten Region gegeben. Die regionale Verwaltungschefin teilte außerdem mit, dass die vorsorgliche Evakuierung von 3 Ortschaften wieder aufgehoben wurde. Die Bewohner dürfen zurück in ihre Häuser, müssen aber auf eine mögliche erneute Evakuierung vorbereitet bleiben. Die USA wollen wieder Geld an die internationale Impfallianz Gavi geben. Im vergangenen Jahr hatte das Land den Beitrag gestrichen. Der impfskeptische Gesundheitsminister Kennedy begründete das mit Sicherheitsbedenken. Nun sollen laut einer Sprecherin des zuständigen Ausschusses im Kongress umgerechnet rund 530 Millionen Euro fließen. Das Außenministerium habe die Summe freigegeben. Gavi ist ein öffentlich-privates Bündnis für die Versorgung von Entwicklungsländern mit Impfstoffen. FIFA-Chef Infantino will noch mehr Geld aus der Fußball-WM herausholen. Dafür will er Anteile am Turnier an private Investoren veräußern. Aus der Sportredaktion Tom Gernke.
3: Gegründet werden soll eine Tochtergesellschaft, die unter der alleinigen Kontrolle der FIFA stehen wird. Laut Medienberichten plant der Weltverband davon, einen Anteil von 20-30% zu verkaufen. Vorläufige Vereinbarungen über die Bedingungen des Deals sollen bereits unterzeichnet worden sein. Die FIFA will, so heißt es in einer offiziellen Mitteilung, mit dem Deal mehr als 4 Milliarden Dollar einnehmen. Kritik daran gibt es von der UEFA, dem Europäischen Fußballverband. Mit den Plänen der FIFA sei eine Grenze überschritten, denn, Zitat, keiner von uns besitzt den Fußball.
1: Das waren die Nachrichten. Das Wetter in Deutschland. Am Tage viel Sonne, im Nordosten einige Wolkenfelder. An den Alpen später Gewitter, Höchstwerte 24 Grad auf den nordfriesischen Inseln bis 38 Grad am Oberrhein. Am Donnerstag oft sonnig, von Südwesten teils kräftige Gewitter, 25 bis vereinzelt 40 Grad. Es ist 5.03 Uhr.
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4: Guten Morgen und willkommen hier im ARD-Nachtkonzert, diese Ausgabe mit Tobias Hürenbach. Und wir starten in dieser Stunde mit Musik von Johann Sebastian Bach.

Martin Stadtfeld und das Philharmonische Kammerorchester München mit diesem Auftakt zum Konzert Nummer 3 D-Dur Bach-Werkeverzeichnis 1054 von Johann Sebastian Bach hier am Mittwochmorgen im ARD-Nachkonzert. Und da haben wir jetzt eine tolle Entdeckung für Sie, nämlich Musik der kroatischen Komponistin Dora Pejacevic. Und zwar hören wir den Scherzo-Satz aus ihrer Sinfonie Fis-Moll mit dem BBC Symphony Orchestra unter der Leitung von Sakari Uramo.

Zupackend, bunt, unterhaltsam, dieser Scherzo-Satz hier aus der Sinfonie Fismol von Dora Pejacevic, der kroatischen Komponistin. Sakari Oramo dirigierte das BBC Symphony Orchestra. Das ARD-Nachtkonzert präsentiert von BR Classic. Schön, dass Sie mit dabei sind hier am Mittwochmorgen.

Dieter Klöcker, Klarinette und Consortium Classicum im Dialog. Das war das Potpourri hier für ihre Besetzung, also für Klarinette und Orchester Nummer 1 B-Dur aus der Feder von Franz Danzi. Als nächstes nur Musik von Erich Wolfgang Korngold, und zwar ein Auszug aus seinem wunderbaren Violinkonzert in D-Dur. Da wollen wir den zweiten Satz hören, den langsamen Satz, die Romanze mit Renaud Capuçon und dem Philharmonischen Orchester Rotterdam unter der Leitung von Yannick Nézet-Séguin.

für den ruhigeren Tageseinstieg war das hier der zweite Satz aus dem Violinkonzert D-Dur von Erich Wolfgang Korngold. Das Philharmonische Orchester Rotterdam hatte den Geiger Renaud Capuçon zu Gast. Am Pult stand Yannick Nézet-Séguin. Sie befinden sich im ARD-Nachtkonzert. Jetzt geht es mit Pauken und Trompeten unter anderem in den Mittwochmorgen. Und zwar hören wir die Ouvertüre D-Dur von Johann Friedrich Fasch mit Les Amis de Philippe.

Les Amis de Philippe unter der Leitung von Ludger Remy mit dieser Ouvertüre für zwei Oboen, Fagott, drei Trompeten, zwei Hörner, Paukenstreicher und Basso Continuo D-Dur von Johann Friedrich Fasch hier am Mittwochmorgen im ARD-Nachkonzert. Jetzt kommen wir noch zu den neugierigen Frauen von Ermanno Wolf Ferrari, also die neugierigen Frauen, so heißt die musikalische Komödie von ihm. Warum sind diese Damen darin so neugierig? Ja, sie spionieren ihren Männern nach, da sie vermuten, diese würden sich mit anderen Frauen treffen. Am Ende stellt sich heraus, dass die Männer dort lediglich heimlich und in aller Ruhe gemeinsam speisen. Ja, und so geht diese Komödie los.

Die Oviedo Philharmonia mit der Ouvertüre zur musikalischen Komödie Die neugierigen Frauen von Ermanno Wolf Ferrari. Soweit das heutige ARD-Nachtkonzert mit Filmmusik von Nino Rota geht es heute aus dieser Ausgabe raus. Tobias Führenbach bedankt sich bei Ihnen fürs Einschalten. Weiterhin einen guten Start in diesen Mittwochmorgen. Gerne auf bald wieder. Ciao und tschüss.

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1: Der Innenausschuss des Berliner Abgeordnetenhauses berät heute in einer Sondersitzung über Konsequenzen aus dem Anschlag auf den Christopher Street Day. Dabei geht es auch darum, ob die Behörden Fehler gemacht haben. So konnte der Täter trotz zahlreicher Sicherheitsmaßnahmen in die Nähe der CSD-Abschlusskundgebung gelangen. Außerdem geht es um die Frage, warum der Polizei bekannte Tatverdächtige trotz einer Verurteilung auf freiem Fuß war und nicht stärker überwacht wurde. In der Sitzung wird auch über zusätzliche Sicherheitsmaßnahmen diskutiert. Im Gespräch sind schärfere Gesetze, elektronische Fußfesseln und der Einsatz von künstlicher Intelligenz zur Überwachung. Bei dem Anschlag am Samstagabend wurde eine Frau getötet und etwa 30 Menschen verletzt. Der grünen Innenpolitiker von Notz hat die Vorschläge von Bundesinnenminister Dobrindt für ein schärferes Strafrecht kritisiert. Er wandte sich unter anderem gegen die Forderung, dass Gefährder prinzipiell eine elektronische Fußfessel tragen müssen. Das verhindere keine Anschläge, so von Notz. Dagegen verlangte der Antisemitismusbeauftragte der Bundesregierung Klein noch weitere Verschärfungen. Martin Planck.
2: Sympathiebekundungen für Terrororganisationen müssten wie früher wieder strafbar sein, sagte er dem Redaktionsnetzwerk Deutschland. Von islamistischen Gefährdern dürfe keine tödliche Bedrohung für Minderheiten in unserem Land ausgehen, zu denen auch Jüdinnen und Juden gehören. Die Queerbeauftragte des Bundes Koch hat mehr Schutz für queere Menschen gefordert. Für ein Sicherheitsgefühl sei es wichtig, dass nicht nur Großdemonstrationen gut geschützt seien, sondern auch queere Menschen im Alltag, sagte sie der Rheinischen Post.
1: Das Bundeskabinett will heute Änderungen am Erneuerbare-Energien-Gesetz auf den Weg bringen. Die Pläne von Wirtschaftsministerin Reiche sehen unter anderem vor, dass es für kleine Solaranlagen auf Hausdächern ab 2027 keine dauerhafte Förderung mehr geben soll. Umwelt- und Energieverbände werfen Reiche vor, die Energiewende auszubremsen. Die Umweltorganisation WWF will heute vor dem Kanzleramt gegen die Pläne protestieren. Dazu soll ein 3 Meter hohes zersägtes Windrad aufgebaut werden. Die Organisation fordert mehr Tempo beim Ausbau von Windkraft, Solarenergie und Stromnetzen. Der Krieg zwischen den USA und dem Iran droht nach einigen Tagen relativer Ruhe wieder zu eskalieren. Die US-Armee teilte mit, sie habe mehrere Raketenangriffe des Iran auf US-Stützpunkte im Nahen Osten abgewehrt. Kurz darauf gab die US-Armee bekannt, sie habe zusammen mit saudi-arabischen Streitkräften Stellungen von pro-iranischen Milizen im Irak angegriffen. Von dort aus hätten die iranischen Revolutionsgarden in den vergangenen Tagen immer wieder Drohnenangriffe gesteuert. In Spanien, Portugal und Frankreich bleibt die Lage in den Waldbrandgebieten angespannt. An der französischen Atlantikküste sind mehrere Feuer wieder aufgeflammt. Aus Frankreich Caroline Diller.
3: Es ist das Szenario, das die Einsatzkräfte befürchtet hatten. Nachdem die beiden vergangenen Nächte verhältnismäßig ruhig waren, gewinnt der verheerende Waldbrand bei Bordeaux wieder an Intensität. Nach Beschreibungen des ARD-Teams vor Ort hat der Wind das Feuer und den Rauch zwar von Bordeaux wegbewegt, dafür bedrohen die Flammen aber erneut Ortschaften nahe der Küste. Temperaturen an die 40 Grad und wechselnde Winde erschweren den Einsatzkräften die Arbeit. Auch im Mittelmeer-Departement Var kämpfen die Einsatzkräfte weiter gegen die Flammen. Nach Angaben der Gendarmerie wurde hier ein 23-jähriger Mann festgenommen. Er steht unter Verdacht, für mehrere Brände im Departement verantwortlich zu sein.
1: Einen Tag nach dem schweren Erdbeben im Südwesten Japans steigt die Zahl der Todesopfer weiter. Laut Ministerpräsidentin Takaichi haben die Behörden inzwischen 13 Tote bestätigt. Die Nachrichtenagentur Kyodo schreibt, es könnten womöglich noch mehr Menschen ums Leben gekommen sein. Durch das Beben der Stärke 7,1 wurden gestern Gebäude und Straßen in der Region beschädigt. Wegen eines Gaslecks war ein Teil eines Einkaufszentrums eingestürzt. Die Rettungseinsätze dauern an, denn es wird weiter nach Vermissten gesucht. Mehr als 9000 Menschen harren in Notunterkünften aus. Soweit die Nachrichten. 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Das Wetter. Heute bis zum Mittag Sonne mit lockeren, teils auch kompakten Wolken. Die ziehen nach Nordosten ab. Später dann strahlend sonnig und sehr warm bei 29 bis 32 Grad. Aktuell in Berlin-Spandau-Eiskeller 13 Grad und in Kreuzberg 16, in Ruhland 11 und in Potsdam 17 Grad. Morgen überwiegend sonnig, später wolkiger bis 38 Grad. Die Zeit 6.05 Uhr.
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4: Einen schönen guten Morgen wünsche ich Ihnen. Ein neuer Morgen, einer von so vielen. Und für die Jazzsängerin Karen Allison ist das ein Trost. Many a new days are coming, singt sie. Viele neue Tage werden noch kommen. Ist also kein Grund zu verzagen, auch wenn es mal nicht so leicht läuft. Und Karen Allison singt das ohne viel Pathos, dafür mit schön leichter Selbstverständlichkeit. Sie hat ja auch recht, da kommen noch viele Tage.

geworden ist, die dann aber in die USA gegangen ist, um dort Musik zu studieren, ist dann wieder zurückgekommen nach Bogotá und macht dann dort aus all ihren Einflüssen ihre ganz eigene Musik. Und die klingt so. Wir hören Mónica Giraldo mit dem Song Gran Intento.

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1: Eines der allerwichtigsten Bauwerke Frankreichs feiert heute Jubiläum. Der Ort, an dem alle großen nationalen Zeremonien stattfinden, der Arc de Triomphe. Heute vor 190 Jahren wurde der Arc de Triomphe eingeweiht. Und was man sich damals gedacht hat mit diesem triumphalen Bogen, das erzählt uns jetzt mein Kollege Peter Meyer-Hüsing.
2: Schlachten, Kriege, Militärs. 660 Generäle und 158 einzelne Kriegszüge der Grande Nation sind auf dem Arc de Triomphe verewigt. Natürlich nur die Siegreichen. Es beginnt mit der Schlacht von Austerlitz. Kaiser Napoleon Bonaparte besiegt die Truppen Österreichs und Russlands vernichtend und wähnt sich 1805 auf dem Gipfel der Macht. Zeit, das für die Ewigkeit festzuhalten.
3: Der Ruhm meiner Regentschaft soll das Angesicht meines Imperiums verändern. Die Ausführung dieser großen Arbeit ist im Interesse meines Volkes nötig, wie auch zu meiner eigenen Befriedigung.
2: Befindet der machtbewusste Monarch und verlangt von seinem Innenminister den Bau eines Triumphbogens in der Hauptstadt. Ganz im Stil römischer Vorbilder. Natürlich nur größer und pompöser. Bald hat der Minister einen passenden Bauplatz gefunden. Damals noch am Rand der Innenstadt, den Place de l'Étoile.
4: Dieser Platz gehört zu den schönsten in Paris. Ein Triumphbogen würde auf die majestätischste und malerischste Weise den herrlichen Ausblick bekrönen.

0: den man vom kaiserlichen Schloss den Tuilerien hat.
1: Noch im gleichen Jahr wird der Grundstein gelegt. Aber erst 30 Jahre und 4 Regierungen später kann das Monument nach einer wechselvollen Geschichte eingeweiht werden. Napoleon ist da längst auf St. Helena in der Verbannung verstorben. Zu Lebzeiten durchfuhr er anlässlich seiner Hochzeit mit Marie-Louise 1810 nur eine hölzerne Attrappe des Triumphbogens. Aber immerhin wird Napoleons Sarkophag unter dem Ark eine Zeit lang aufgebahrt. Doch die kriegerische Geschichte ist damit noch nicht vorbei. Das Grab des unbekannten Soldaten erinnert hier an die unzähligen Toten des Ersten Weltkriegs. Und 1940 lässt Hitler, ein Napoleon-Bewunderer, seine Besatzungstruppen zum Schrecken der Pariser sogar am Arc de Triomphe paradieren.
2: Sondern halt der Tritt der deutschen Bataillone über das Straßenpflaster der Weltstadt an der Seine.
1: General de Gaulle verkündet von hier aus dann das Ende des Krieges und die Befreiung der Republik.
3: La guerre est gagnée. C'est la victoire des Nations Unies et c'est la victoire de la France.
1: Und die jährliche Militärparade am französischen Nationalfeiertag beginnt natürlich am Arc de Triomphe.
4: Ein Triumphbogen ist ein problematisches Denkmal, weil es den Krieg symbolisiert. Es wird dazu genutzt, die Armeen triumphieren zu lassen.
1: So fasst Isabelle Rouge de Coux vom Pariser Nationalarchiv die Symbolik des nationalen Monuments zusammen. Aber die Geschichte des Arc de Triomphe wäre unvollständig ohne seine ganz zivile Seite. Jährlich umrundet das Peloton beim Finale der Tour de France den Bogen. Millionen Touristen aus aller Welt belagern ihn jährlich und Mireille Mathieu besingt ihn 1982. Eine ganz besondere Episode erlebte der Triumphbogen unter Stoff. Seine ikonische Verhüllung, eine Kunstaktion von Christo, verwirklicht im Herbst 2021. Eingeweiht wurde das französische Nationalsymbol weniger spektakulär am 29. Juli 1836, heute vor 190 Jahren.
5: Der Arc de Triomphe feiert heute Geburtstag, unser Stichtag hier auf Radio 3.

0: hat für sein Gitarrenspiel kein Plektrum benutzt, sondern Kartonstücke. Der britische Singer-Songwriter John Martin, das ist ein Song aus seiner Blütezeit, 1973, stand da fast täglich auf einer anderen Bühne und hier besingt er die Sehnsucht, aus diesem Musikerleben und Partyleben einfach auszubrechen und einfach nur zu Hause zu sein, im Haus hinter dem Hügel, das er bei seiner Heimreise immer von weitem schon gesehen hat. Over the Hill von John Martin. Was heute in der Kultur los ist, das hören wir gleich in Kultur Kompakt hier auf Radio 3. Und davor gibt's noch einen Song von Luke Noah, What a Day.
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0: Das ist ein Musiker aus Berlin, Luke Noah mit What a Day. Und jetzt haben wir die ersten Kulturmeldungen dieses Tages.
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0: Paula Schöber ist hier. Guten Morgen, Paula.
2: Guten Morgen, Massimo.
0: Nach dem mutmaßlich islamistisch motivierten Terroranschlag in Berlin beim CSD plädiert jetzt Berlins regierender Bürgermeister Kai Wegner für ein Mahnmal.
2: Ja, Wegner hat gestern gesagt, wir sollten überlegen, ob wir am Tatort im Tiergarten einen Gedenkort für die Opfer des Anschlags auf den CSD schaffen. Und weiter hat Wegner gesagt, darüber möchte ich aber zunächst mit den Betroffenen und dem CSD-Verein sprechen, denn über einen Gedenkort im Tiergarten und eine mögliche Gestaltung eines solchen Mahnmals müssen wir gemeinsam entscheiden und dafür sollten wir uns auch noch Zeit lassen. Im Vordergrund stehen jetzt die Ermittlungen und die Aufklärung der Tat, auch die Betreuung der Betroffenen. Der mutmaßliche Attentäter Abdul B. war am Samstagabend mit einem Kleintransporter in eine Menschenmenge am Rande des Christopher Street Days in Berlin gefahren. Eine Frau ist dabei gestorben und 31 Menschen wurden zum Teil schwer verletzt.
0: Der Regisseur Christopher Nolan, der hat jetzt ein Lob bekommen für seinen Film Die Odyssee, und zwar ein Lob aus der Politik vom griechischen Ministerpräsidenten Kyriakos Mitsotakis.
2: Ja, der hat sich bei Nolan dafür bedankt, dass er mit seinem neuen Film das Interesse von Menschen in aller Welt an der griechischen Antike geweckt habe. Solche Produktionen schlagen eine Brücke zwischen Griechenlands reichem kulturellen Erbe und zeitgenössischer Kreativität, hat Mitsotakis gestern gesagt. In einer Videokonferenz hat Mitsotakis Christopher Nolan zu dem kommerziellen Erfolg des Films gratuliert. Allein in den USA hat die Odyssee bisher 640 Millionen Dollar eingespielt. Der Streamingdienst Spotify hat auch einen sprunghaften Anstieg, vor allem bei jüngeren Nutzern, bei der Nachfrage von Hörbuchfassungen der Odyssee verzeichnet. In der Verfilmung des Homer-Epos von Christopher Nolan spielen unter anderem Matt Damon, Zendaya, Tom Holland und Anne Hathaway mit. In Griechenland stoßen sich aber Kritiker daran, dass keine größere Rolle in der Odyssee mit griechischen Schauspielern besetzt wurde. Mitsotakis hat aber seine Wertschätzung darüber geäußert, dass ein großer Teil des Films in Griechenland gedreht wurde. Mehrere Szenen wurden unter anderem in Messenien und Korinth im Süden von Griechenland aufgenommen.
0: Und du hast noch einen Tipp für uns hier in Berlin, nämlich mitten in der Stadt die Kolonnadenbar am Bode-Museum.
2: Ja, die Kolonnadenbar lädt auch dieses Jahr wieder ein zu Musik, Theater, Performance und Entspannung in Liegestühlen mit Blick auf die Spree und kühlen Drinks. Immer mittwochs bis sonntags ab 16 Uhr auf der Museumsinsel, also da, wo früher die Trinkhalle stand, bis Ende August noch, werden dann da die Liegestühle unter den Kolonnaden aufgebaut. Mhm. Das ist echt entspannt. Das Kolonnadenbar Sommerfestival bringt dieses Jahr mehr als 50 Kulturveranstaltungen, darunter Live-Musik und DJ-Sets. Und der nächste Live-Act zum Vormerken, der ist am Samstag. Das ist das brasilianische DJ-Kollektiv Maloca mit einem Mix aus Baile Funk, Foro und Latin Beats. Und die Kolonnadenbar, die findet auch bei Regen statt. Das ist ja unter den Kolonnaden. Heute öffnet die Bar um 16 Uhr. Die Kolonnadenbar startet also in ihre Saison. Heute um 16 Uhr geht's los an der nördlichen Spitze der Museumsinsel, direkt am historischen Kolonnadenhof und mit Blick auf die Spree. Die Bar ist mittwochs und donnerstags von 16 bis 22 Uhr geöffnet und freitags bis sonntags von 12 bis 22 Uhr.
0: Und ich glaube, die kühlen Drinks, die können wir auch gut gebrauchen, weil es soll richtig heiß werden und Regen.
2: Und die Abkühlung so an der Spree?
0: Genau, Abkühlung an der Spree. Klingt gut. Danke, Paula.
2: Gerne.
3: Diese Blickwinkel sind hier in Themen wie Wohnen.
0: Den wollen wir nicht hören, sondern danke, Paula.
3: Diese Blickwinkel sind hier in
0: Themen. Ist noch ein Moment. Wir spielen jetzt hier diesen.
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0: Eine Band aus Australien ist das, Dojo Cuts. Wir singen hier Italien, Rome heißt dieser Song hier auf Radio 3. Und wir sprechen jetzt auch über Italien, aber nicht über Rom und die römische Küste, sondern über die Küste auf der anderen Seite des Stiefels, die Adria. Da gehen wir ganz nach Norden zu Orten wie Bibione, Jesolo, Caorle. Jahrzehntelang waren diese Orte so eine Art Synonym für erschwinglichen Familienurlaub, auch für viele Deutsche, die da sehr oft hingefahren sind. Aber dieser Küstenstreifen bei Venedig, der verändert sich, der setzt mehr und mehr auf Luxustourismus. Jesolo zum Beispiel hat jetzt 20.000 Strandliegeplätze gestrichen, gibt weniger Plätze dafür. Mehr Komfort für mehr Geld und auch die Campingplätze, die rüsten auf und setzen mehr auf Glamping. Und wie das alles den Tourismus dort verändert und was auch die deutschen Touristen dazu sagen, unsere Korrespondentin Verena Schelter hat sich vor Ort umgehört.
1: Diana sitzt vor ihrem Wohnwagen im Campingstuhl im Schatten. Der Bereich vor dem Wagen ist mit einer Plane ausgelegt und um die Plane hat sie einen kleinen Gartenzaun errichtet, damit ihre drei Hunde nicht ausbüchsen können.
2: Es ist für mich einfach ein bisschen Freiheit, Camping. Ne? Und das muss nicht so piekfein oder irgendwie sein. Hier ist alles sauber, ordentlich, da kann man nicht drüber meckern und das reicht. Und da brauchen wir auch keine Veränderung.
1: Eine Pizzeria, einen kleinen Supermarkt und natürlich den Strand direkt vor der Tür. Mehr braucht sie nicht und mehr gibt es auch nicht auf dem einzigen kommunalen Campingplatz in der Gegend. Doch in seiner Einfachheit ist der mittlerweile die Ausnahme. Denn Stellplatz und Strand allein reichen vielen Urlaubern schon lange nicht mehr. Das weiß keiner besser als Alberto Granzotto. Er ist Präsident des italienischen Campingplatzverbandes und betreibt in dritter Generation einen Campingplatz in Bibione. In den vergangenen Jahren hat sich der Outdoor-Tourismus vor allem in eine Richtung entwickelt, unseren Gästen in jeder Phase ihres Urlaubs immer mehr Service zu bieten. Deshalb haben wir heute immer mehr Gäste, die ursprünglich nicht aus der klassischen Campingwelt kommen. Das Angebot hier reicht mittlerweile vom klassischen Stellplatz über Mobilheime bis hin zu kleinen Villen. Dazu kommt ein umfangreiches Animations-, Sport- und Wellnessangebot. Eine Woche in der Villa kann dann für eine vierköpfige Familie in der Hauptsaison schon mal 2000 Euro kosten. Luxuscamping auf 5-Sterne-Plätzen ist an der oberen Adria bereits vielerorts die Norm. Doch der Wandel geht noch weiter. Zum Beispiel etwas außerhalb von Caorle. Hier hat erst vor wenigen Monaten das Cavallino Bianco eröffnet, ein Luxushotel für Familien. Familie Stockerl aus dem Berchtesgadener Land gehört zu den ersten Sommergästen.
3: Also für mich persönlich ist ganz besonders dieser Strand, vor allem dieser Privatstrand. Das ist einfach was anderes, wenn ich jetzt irgendwo außerhalb mein Handtuch hinlege. Ja, ist auch toll, aber hier einfach diese Ruhe zu genießen. Und die Kinder können einfach mal laufen. Man muss nicht ständig aufpassen, was machen sie gerade. Vor allem auch diese Rundumbetreuung ist einfach fantastisch.
1: Um die 10.000 Euro kostet eine Woche für eine vierköpfige Familie in der Hauptsaison.
4: Die Idee ist eigentlich, ein Hotel zu schaffen, wo Mama und Papa Flitterwochen gehen können und sich die Kinder mitnehmen. Ich habe das selbst erlebt vor 20 Jahren, als meine Kinder klein waren. Also Familienurlaub war kein richtiger Urlaub für Mama und Papa. Und das auf hohem Niveau.
1: So der Südtiroler Hotelinhaber Ralf Riffeser. Das Cavallino Bianco ist die Spitze einer Entwicklung, die sich schon seit geraumer Zeit abzeichnet. Trotzdem werde es in der Region weiterhin Platz für klassische Campingurlauber geben, sagt Mattia Munerotto, Stadtrat von Caorle. Wir bieten ein vielfältiges Angebot, das unseren Gästen je nach Budget die Möglichkeit gibt, in Caorle zu übernachten. Natürlich mit unterschiedlichen Leistungen je nach Unterkunft. Mehr Komfort, mehr Service, höhere Preise. Die obere Adria verändert ihr Gesicht. Auch wenn der klassische Campingurlaub bleibt, ist er längst nicht mehr das einzige Zukunftsmodell der Region.
0: Unsere Korrespondentin Verena Schelter von der nördlichen Adria in Italien, wo immer mehr Tourismusorte jetzt auf Luxus setzen.

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1: Das ist Ray aus England, die mal sehr viele Songs über enttäuschende Beziehungen geschrieben hat, über Trennungen geschrieben hat und irgendwann gesagt hat, es reicht mir jetzt mit diesen Songs. Ihr hört erst wieder von mir, wenn ich guter Dinge bin. Und dieses Jahr war es jetzt wohl soweit. Happier times ahead. Glückliche Zeiten stehen bevor, hat sie in diesem Song hier gesungen. Und ihr ganzes Album hat sehr viel Hoffnung. Das heißt nämlich, This Music Might Contain Hope. Klingt ja fast schon wieder wie eine Warnung. Haben Sie gehört hier auf Radio 3. Und jetzt hören wir hier die Worte für den Tag. Heute mit der Pfarrerin Ulrike Gawe von der Evangelischen Kirche.
2: Wer von euch kann dadurch, dass er sich Sorgen macht, sein Leben nur um eine Stunde verlängern? Eine rhetorische Frage, die da Jesus seinen Leuten hinwirft und wir alle kennen die Antwort darauf. Eine rhetorische Frage halt. Ja, aber, möchte ich immer antworten. Ja, aber, das stimmt schon. Aber ich sorge mich doch trotzdem. Ich sorge mich, vielleicht besser, ich frage mich. Ich frage mich nicht, was ich essen soll. Ich frage mich, wann ich einkaufen soll und was. Ich frage mich, was ich kochen soll, was auch alle essen und keiner herummäkelt und ob dieser Nussaufstrich auch wirklich vegan ist oder ich wieder irgendeine Zutat überlesen habe. Und ich frage mich, ob ich nicht unglaublich privilegiert bin, dass ich mir solche und keine anderen Fragen stelle. Und ich sorge mich, weil ich schon wieder vergessen habe, eine neue Regenjacke zu kaufen und die Wettervorhersage Regen ansagt und bei dem Kind sind die Sportschuhe schon wieder zu klein und der wiederum andere ist auch gewachsen und bauchfrei ist für Jungs immer noch keine Option. Was macht ihr euch Sorgen? Sagt Jesus. Und ich möchte antworten, ja, siehst du das denn alles nicht? Dass alles und alle, wofür man Verantwortung hat, wo man verlässlich sein muss, weil andere sich darauf verlassen, siehst du nicht? Dass man sich kümmern muss und damit kommt die Sorge. Manchmal getarnt als Fürsorge und Besorgung, aber da steckt das Wort ja überall drin. Siehst du das nicht? Und dann, vielleicht gerade dann, wenn mein Ärger um die Sorge und die große Frage, wie das denn alles zu schaffen sei, verpufft, weil nach dem Ärger die Ratlosigkeit und die Erschöpfung kommt, dann flüstert es nochmal in mein Ohr. Wer von euch kann dadurch, dass er sich Sorgen macht, sein Leben nur um eine Stunde verlängern? Guck mal, was wirklich wichtig ist, woran du wirklich dein Herz hängst. Das kommt nämlich ein paar Verse später. Wo dein Schatz ist, da ist auch dein Herz. Und ja, mein Herz hängt nicht bei der Wäsche und auch nicht beim Einkauf. Mein Herz hängt an Menschen, hier zu Hause und noch an ganz vielen anderen Orten. Und es ist gut, mich daran zu erinnern.
1: Die Pfarrerin Ulrike Gawe aus Lübbenau im Spreewald mit den Worten für den Tag. Eine Sendung der Evangelischen Kirche.

Der Pianist Olivier Cavé, hier mit der Sonate in G-Dur von Domenico Scarlatti auf Radio 3 um 6.54 Uhr. Gleich nach 7 sprechen wir über Waldbrände. Die Situation in Frankreich und Spanien, die hat sich jetzt ja nach kurzer Entspannung wieder zugespitzt. Es bleibt heiß, es bleibt trocken, es bleibt windig. Es gibt immer noch keine Kontrolle über einige der Waldbrände. Und auch hier in Brandenburg machen sich Expertinnen und Experten jetzt in diesen Tagen, natürlich auch schon seit Jahren, Gedanken, wie Waldbrände verhindert werden können, wie sie eingedämmt werden können und wie da der Stand der Forschung ist in Brandenburg. Das schauen wir uns gleich an nach den Nachrichten um kurz nach 7 hier auf Radio 3.

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2: Die Spitzenkandidatin der Linken für die Abgeordnetenhauswahl Ereb warnt davor, nach dem Anschlag beim Berliner CSD vor allem schärfere Gesetze zu fordern. Zunächst müssten die Umstände genau untersucht werden, sagte Ereb im RBB 24 Inforadio. Sie habe auch viele Fragen an die Sicherheitsbehörden. Der Innenausschuss des Abgeordnetenhauses berät heute in einer Sondersitzung über Konsequenzen aus dem Anschlag. Dabei geht es auch darum, ob Polizei oder Justiz im Umgang mit dem mutmaßlichen Attentäter Fehler gemacht haben. Außerdem wird über zusätzliche Sicherheitsmaßnahmen diskutiert. Im Gespräch sind schärfere Gesetze, elektronische Fußfesseln und der Einsatz von künstlicher Intelligenz zur Überwachung. Der grünen Innenpolitiker von Notz hat die Vorschläge von Bundesinnenminister Dobrindt kritisiert, das Strafrecht zu verschärfen. Er wandte sich vor allem gegen die Forderungen nach einem härteren Jugendstrafrecht für Gefährder und nach einem häufigeren Einsatz elektronischer Fußfesseln. Schwerste Straftaten würden auch von Menschen begangen, die eine Fußfessel tragen, sagte von Notz der Rheinischen Post. Im Fall des mutmaßlichen Berliner Attentäters müsse zunächst geklärt werden, ob der Justiz überhaupt alle relevanten Einschätzungen zur Gefährlichkeit des 21-Jährigen vorlagen. Außerdem wies von Notz auf die Einschätzung von Experten hin, wonach lange Haftstrafen gerade bei Heranwachsenden eine Radikalisierung verstärken können. Nach dem Rücktritt von Unionsfraktionschef Spahn werden heute 4 CDU-Spitzenpolitiker neue Aufgaben übernehmen. Damit sollen der Umbau des Kabinetts und die Neubesetzung der Fraktionsspitze vorerst abgeschlossen werden. Aus dem Hauptstadtstudio Sabine Henkel.
3: Heute soll umgesetzt werden, was der Bundeskanzler vorgeschlagen hat. Thorsten Frey stellt sich der Unionsfraktion als Vorsitzender zur Wahl. Dass er den Posten bekommt, gilt als sicher. Interessant dürfte aber sein, wie viele Abgeordnete aus CDU und CSU für ihn stimmen. Auch die neuen Minister und die neue Kanzleramtsministerin werden heute ernannt. Carsten Linnemann übernimmt den Bereich Gesundheit, Steffen Bilger das Verkehrsministerium und Nina Wagen wird als erste Frau in der Geschichte das Kanzleramt managen. Friedrich Merz steht wegen einiger Entscheidungen in der eigenen Partei, der CDU, in der Kritik. Vor allem wegen der Entlassung von Patrick Schnieder als Verkehrsminister.
2: Das Bundeskabinett will heute Änderungen am Erneuerbare-Energien-Gesetz auf den Weg bringen. Die Pläne von Wirtschaftsministerin Reiche sehen unter anderem vor, dass es für kleine Solaranlagen auf Hausdächern ab 2027 keine dauerhafte Förderung mehr geben soll. Umwelt- und Energieverbände werfen Reiche vor, die Energiewende auszubremsen. Die Umweltorganisation WWF will heute vor dem Kanzleramt gegen die Pläne protestieren. Dazu soll ein 3 Meter hohes zersägtes Windrad aufgebaut werden. Die Organisation fordert mehr Tempo beim Ausbau der Windkraft, Solarenergie und Stromnetzen. Das Weiße Haus hat die Treffen von US-Präsident Trump mit dem ukrainischen Präsidenten Zelensky und dem israelischen Regierungschef Netanyahu als positiv und produktiv bezeichnet. Zu Inhalten der Gespräche wurden allerdings keine Angaben gemacht. Aus Washington Nina Barth.
4: Der ukrainische Präsident Volodymyr Zelensky war rund eine Stunde bei US-Präsident Donald Trump zu Gast. Danach sprach Zelensky von einem guten Treffen. Trump und er hätten über Lizenzen zur Herstellung von Patriot-Flugabwehrsystemen gesprochen, so Zelensky. In einem Interview mit Fox News am Abend erklärte Zelensky, Trump habe den Lizenzen zugestimmt. Israels Regierungschef Benjamin Netanyahu bezeichnete sein Treffen mit Trump als exzellent. Das dürfte nicht über die Meinungsverschiedenheiten hinwegtäuschen. Trump möchte den Krieg mit Iran beenden. Netanyahu dagegen sieht noch nicht alle Ziele erreicht.
2: In Spanien, Portugal und Frankreich bleibt die Lage in den Waldbrandgebieten angespannt. An der französischen Atlantikküste sind mehrere Waldbrände wieder aufgeflammt. Nach Angaben der Präfektin von Bordeaux hat es bei Wind und steigenden Temperaturen 14 Neuausbrüche in der bereits verwüsteten Region gegeben. Es seien weiterhin fast 3000 Feuerwehrleute, 23 Löschflugzeuge und mehr als 1400 Polizeikräfte im Einsatz. Soweit die Nachrichten. Weitere Meldungen aus Berlin und Brandenburg auf rbb24.de. Das Wetter. Heute bis zum Mittag Sonne mit lockeren, teils auch kompakten Wolken. Die ziehen dann über die Uckermark ab. Danach strahlend sonnig und sehr warm bei 29 bis 32 Grad. Zur Stunde in Berlin-Wannsee 14 und in Marzahn 16 Grad. In Guteborn 10 und in Grünow 16 Grad. Die Zeit 7.05 Uhr.
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5: Herzlich willkommen. Was tun, um Waldbrände zu bekämpfen und im besten Fall zu verhindern? Diese Frage stellt sich gerade wieder ganz akut mit Blick nach Frankreich und Spanien, wo die größten Waldbrände seit Jahrzehnten wüten. Wie die Forschung auf diese Brände reagiert, was auch hier in Brandenburg getan wird, um Waldbrände zu verhindern, das bespreche ich gleich mit einem Waldbrandschutzbeauftragten des Landes Brandenburg.

0: 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Botticelli Baby mit Hold On auf Radio 3. Sie scheinen kaum löschbar. Die Waldbrände in Spanien und Frankreich, die sind verheerend und sie sind riesig. Der französische Präsident Macron hat das in diesen Tagen so beschrieben.
1: Die aktuelle Lage ist die schwerste, die wir je verzeichnet haben. Die schwerste seit dem Zweiten Weltkrieg. Bereits mehr als 116.000 Hektar sind abgebrannt und die Saison ist noch lange nicht vorbei.
0: Wir kennen ja seit vielen Sommern in Europa Waldbrände. Sie gehören zur Normalität mittlerweile. Und wir wollen uns jetzt anschauen, warum die Waldbrände in diesem Jahr so besonders groß sind. Und wir wollen auch über den aktuellen Stand der Waldbrandbekämpfung sprechen. In Brandenburg zum Beispiel, wo es ja etwa ein Drittel bis die Hälfte aller Waldbrände in Deutschland gibt. Auch dort wird seit Jahren an effektiver Bekämpfung von Waldbränden geforscht. Und darüber spreche ich jetzt mit Philipp Haase. Er ist stellvertretender Waldbrandschutzbeauftragter des Landes Brandenburg. Guten Morgen, Herr Haase.
2: Guten Morgen, Herr Mayo.
0: Was sind denn Ihre Gedanken, wenn Sie in diesen Tagen und Wochen nach Frankreich und Spanien schauen? Sind Sie überrascht über dieses Ausmaß oder wieso sind die Brände in diesem Jahr so besonders groß?
2: Es ist schon eine Besonderheit, das, was dort die Franzosen in den letzten Tagen und Wochen erleben. Aber es ist natürlich zurückzuführen auf die Witterungsbedingungen. Denn Frankreich erlebt gerade eine außergewöhnliche Hitze und fehlende Niederschläge. Und die Besonderheit, die Frankreich eben auch hat, sind stärkere Winde. Und von daher ist überrascht, aber es war nicht ganz unvorhergesehen.
0: Das heißt, wenn wir mal nach Brandenburg schauen, das Land mit der höchsten Waldbrandgefährdung in ganz Deutschland. Haben wir ähnliche Ursachen, wenn es hier mal ähnlich lange so heiß und trocken wäre, wäre das eigentlich die gleiche Situation?
2: Letztendlich sind die Brandursachen in ganz Europa die gleichen. 90% der Waldbrände sind eben durch den Mensch verursacht. Ob es nun eine fahrlässige Brandausbreitung oder eben eine vorsätzliche Brandstiftung ist. Und von daher müssen wir natürlich auch hier wachsam sein. Besonderheit, die wir hier halt noch haben, sind eben die Kampfmittel, die uns das Ablöschen in Brandenburg so extrem schwierig gestalten lassen, weil eben die Sicherheit der Feuerwehreinsatzkräfte absolut vorgeht. Und genau diese Brände sind es, die insbesondere hier in Brandenburg Waldbrände so groß werden lassen.
0: Wir merken auf jeden Fall, es ist extrem wichtig, Waldbrände zu verhindern, effizient bekämpfen zu können. Das ist jetzt in Frankreich und Spanien kaum mehr möglich. Die Brände sind nicht unter Kontrolle.

0: so, dass wenn wir Waldbrände haben, dann muss ein sehr feines Zahnrad greifen. Das heißt also, wir müssen eine sehr gute Waldbrandfrüherkennung haben. Wir brauchen eine ausreichende Löschwasserversorgung in abgelegenen Waldflächen, ne? Und wir brauchen zum Beispiel auch gut befahrbare Waldbrandschutzwege. All das sind dann die Maßnahmen, die den Einsatzkräften helfen, die Waldbrände möglichst früh einzudämmen, um sie gar nicht erst so groß werden zu lassen wie in Frankreich.
1: Ich habe auch gelesen, dass es da, also diese Frühwarnsysteme, die Sie gerade beschrieben haben, das sind dann auch oft so Kameras, glaube ich, ne? Habe ich das richtig gelesen, die dann erfassen, wo es Rauchentwicklung gibt und die das dann sofort weitermelden?
0: Genau so ist es. Wir haben an zwei Standorten in Brandenburg, in Wünsdorf und in Eberswalde, zwei Waldbrandzentralen, die mit Hilfe von optischen Sensoren das gesamte Land Brandenburg überwachen und so mögliche unklare Rauchentwicklung aus dem Wald schnell detektieren, schnell weitermelden und dann die Feuerwehren schnell zu diesen Einsatzstellen hingeführt werden können, um das Feuer auch schnell auszubekommen.
1: Es gibt ja auch Leute, die sagen, eigentlich bräuchten wir andere Wälder, andere Baumarten, die besser mit diesem sich verändernden Klima zurechtkommen können. Eichen zum Beispiel gelten als besonders feuerresistent. Kann man sagen, wir bräuchten im Grunde andere Wälder, mehr Eichenwälder zum Beispiel?
0: Ja, es ist so, wir müssen ganz klar den Waldumbau in Brandenburg, aber nicht nur in Brandenburg, im Prinzip in Gesamtmitteleuropa weiter vorantreiben. Hier gibt es auch entsprechende Forschungsansätze, die in den letzten Jahren gelaufen sind, sich damit zu beschäftigen, was sind geeignete Baumarten, aber auch wie gehen wir überhaupt mit Waldbrandflächen um? Macht es denn so viel Sinn, nach einem Waldbrand Tausende von jungen Pflanzen in den Boden zu stecken? Oder macht es nicht vielleicht mehr Sinn, die natürliche Verjüngung eben auch mit aufkommen zu lassen? All diese Fragen, damit stellt sich im Moment die Forstwissenschaft. Und es gibt so einen Spruch im Finanzwesen, der heißt, wer breit streut, der rutscht nicht aus. Und eigentlich kann dieser Spruch sehr gut in die Forstwirtschaft übertragen werden. Also wenn wir eine Baumartenmischung von 4, 5 oder 7 Baumarten haben, dann haben wir eine deutlich größere Diversität und wir verändern das Waldinnenklima. Also es bleibt länger kühl und der Boden trocknet dann nicht so schnell aus.
1: Aber das sind natürlich sehr langfristige Maßnahmen, ne? Also in was für Zeiträumen denken Sie da? Es braucht wahrscheinlich Jahrzehnte, bis es feuerresistentere Wälder in Brandenburg gibt, oder wie sehen Sie das?
0: Also eine Waldgeneration, die ist ja meist 80 bis 120 Jahre und Ereignisse des Waldumbaus, die sieht man erst nach 20 Jahren. Wir müssen verschiedene Maßnahmen ergreifen. In erster Linie geht es darum, die Waldbestände zu pflegen, dann aktiv Laubholz mit einzubringen und sozusagen wegzukommen von den reinen Beständen. Das kann man durch Saat oder Pflanzung machen, aber eben auch durch angepasste Wildbestände. Auch mit dieser Debatte müssen wir uns auseinandersetzen. Denn es bringt uns nichts, 20.000 Eichen in den Boden zu bringen, wenn das Rehwild dann die jungen Bäume im Anschluss sofort verbeißt. Der größte Teil des Waldbesitzes in Brandenburg, aber auch in Deutschland, ist im Privatbesitz und der verteilt sich auf viele, viele kleine Waldbesitzende. Und deswegen ist es auch wichtig, eine angepasste Klimapolitik zu machen und die Förderinstrumentarien entsprechend auszuschöpfen. Also Sie merken, das Ökosystem Wald ist extrem komplex.
1: Das sagt der stellvertretende Waldbrandschutzbeauftragte des Landes Brandenburg, Philipp Haase, zur Forschung an feuerresistenten Wäldern, auch hier in Brandenburg. Ganz herzlichen Dank für diese Einblicke, Herr Haase.
0: Sehr gerne.
1: Und wenn Sie mehr darüber wissen wollen, wie zu Waldbrandschutz geforscht wird, in der Arte-Mediathek, da ist gerade eine Doku dazu zu sehen, die heißt Waldbrände verhindern, aber wie? Da geht es auch viel um Frankreich und Spanien jetzt gerade. Und gleich sprechen wir hier auf Radio 3 noch über eine ganz andere Form des Umgangs mit dem Klimawandel. Herr Haase hat es gerade schon gesagt, es braucht auch ein Bewusstsein, es braucht Aufklärung. Climate Fiction, Romane, die in allen Facetten vom Klimawandel erzählen, können dazu beitragen. Warum diese Literatur vielleicht gerade so kraftvoll zur Bekämpfung des Klimawandels beitragen kann, das schauen wir uns gleich genauer an hier auf Radio 3.

0: ist eine junge britische Singer-Songwriterin, die dieses Jahr mit einem Grammy ausgezeichnet worden ist. Als beste Pop-Solo-Performance. Lola Young. Genau, so heißt der Song Walk All Over You hier auf Radio 3. In diesen Tagen, in denen in Frankreich, in Spanien und auch in Portugal extreme Waldbrände wüten, da wird wieder klar, wie sehr der Klimawandel ganz konkret unser Leben prägt und auch bedroht. Aber wie kann man vielleicht auch ohne so eine große Katastrophe zeigen, was der Klimawandel ganz konkret bedeutet? Vielleicht am besten über Literatur? So sagt es der Verein Climate Fiction Writers Europe. Der hat sich letztes Jahr gegründet und er will das Genre der Climate Fiction in Deutschland bekannter machen, also Literatur, die in allen Nuancen, allen Facetten davon erzählt, wie der Klimawandel unsere Leben verändert. In den USA ein ziemlich erfolgreiches Genre, in Deutschland noch ein bisschen in den Kinderschuhen. Der Schriftsteller Wolf Harlander, der ist Mitglied in diesem Verein Climate Fiction Writers Europe und der wurde für seinen ersten Thriller 42 Grad mit dem Stuttgarter Krimi-Preis ausgezeichnet und auch der Mimi, dem Publikumspreis des Deutschen Buchhandels. Und der ist jetzt mit uns verbunden. Guten Morgen, Herr Harlander.
1: Vielen guten Morgen, Herr Mayo.
0: In Ihrem Buch 42 Grad von 2021, da beschreiben Sie einen Jahrtausendsommer mit ausgetrockneten Flüssen, Waldbränden, Wassermangel. So ein Szenario, das gerade teilweise Realität wird, wenn wir nach Frankreich und Spanien schauen. Oder wie sehen Sie das?
1: Dieser sogenannte Sommer hatten wir ja selber. Wer sich noch erinnert, ist gar nicht so lange her, wo wir fast 40 Grad hatten. Ja, und wie das Wort ja sagt, denkt man ja, es kommt einmal alle 100 Jahre vor, aber tatsächlich sind wir quasi fast wieder so weit. In anderen Ländern ist es ja gang und gäbe, was diese schrecklichen Bilder von brennenden Wäldern zeigen. Aber selbst bei uns in Deutschland sind wir verdammt nah an so einem Szenario, den man sonst nur aus dem Fernsehen oder aus der Sahara-Zone oder aus Kalifornien kennt. Mhm. Selbst bei uns brennen ja schon die Wälder und wir haben Schwierigkeiten, das zu löschen.
0: Mhm. Und Sie schreiben darüber nicht wissenschaftlich, sondern eben als Climate Fiction mit erfundenen Geschichten. Was würden Sie denn sagen, was kann die Climate Fiction, was die vielen journalistischen Texte, wissenschaftlichen Texte, die es ja ganz, ganz viele gibt, was kann Climate Fiction vermitteln, was diese anderen Texte nicht vermitteln können?
1: Ja, die wissenschaftlichen Fakten liegen ja seit längerem auf dem Tisch. Für die Experten ist das Thema mit Klimawandel ja klar. Aber das Thema und das Problem, was ich sehe und die Kollegen im Verband, dass halt so die wenigsten Menschen mit diesen abstrakten Themen und Statistiken und Aussagen was anfangen können. Und wir wollten halt dieses sehr wichtige Thema herausholen aus dieser akademischen Fachwelt und versuchen, diese Fakten in ganz kleinen Dosen in spannende Romane umzusetzen, die unterhalten und möglichst bis zur letzten Seite spannend bleiben. Und nebenbei kann eben der Leser oder die Leserin was Neues über das Thema erfahren.
0: Also es geht schon darum, was zu vermitteln, dass die Leser was daraus lernen.
1: Ja, es soll halt nicht oberlehrerhaft sein, aber die Fakten beispielsweise in meinen Büchern, die stimmen allem. Die sind also keine Erfindung, nur die Rahmenhandlung ist natürlich Fiktion.
0: Das heißt, man muss viel dazu recherchieren. Ich finde interessant die Frage, was man daraus lernen kann. Also wenn man von solchen Katastrophen erzählt, Entschuldigung, oder verheerenden Folgen, dann ist das ja manchmal auch ein ganz schön harter Stoff. Und ich frage mich, wie man davon erzählen kann, ohne dass die Leser dann kapitulieren oder erschrecken und die Augen verschließen. Wie geht das zusammen, so ein realistischer, harter Blick und dennoch, ja, dann irgendwie auch noch mehr zu vermitteln?
1: Jeder von uns kennt es ja im Alltag, quasi wir kaufen ein, wir haben das Mineralwasser aus dem Supermarkt, wir drehen die Leitung zu Hause aus und haben zum Kaffeekochen, zum Duschen, fürs Klo immer genügend Wasser. Und die Frage ist ja naheliegend und glaube, die kann jeder von uns nachvollziehen. Was würde denn passieren, wenn wir nicht automatisch genug Wasser haben oder gerade so in der Gegend bei Ihnen, Berlin-Brandenburg, wo ja die Böden relativ schnell austrocknen und man quasi den Grundspiegel immer weiter sinken sieht, dann hat es ja konkrete Auswirkungen, die jeder nachvollziehen kann. Es wird immer trockener, die Bäume werden anfälliger für Schädlinge und dann reicht natürlich ein kleiner Funke und der Wald fängt an zu brennen, was ja auch, man erinnert sich an die Nachrichten mit diesen Truppenübungsplätzen, was ja bislang ja mehrere Wochen nicht geschafft hat, so einen relativ einfachen Brand zu löschen. Dann, was wäre dann erst, wenn das großflächiger stattfinden würde?
0: Das heißt, was würden Sie sich wünschen, was die Menschen daraus mitnehmen aus so einer Climate-Fiction-Erfahrung?
1: Man sollte sich bewusster machen, wie wichtig die einzelnen Elemente sind. Gerade das Thema Wasser, da denkt ja jeder bei uns, ja mein Gott, der Planet ist blau, alles Wasser. Aber man muss sich nur einmal vergegenwärtigen, dass ja 97,5% des Wassers auf unserem Planeten ungenießbar ist, also Salzwasser. Und von diesen restlichen 2,5% Süßwasser, die ja zum Trinken oder zum Duschen oder für die Landwirtschaft zum Bewässern genutzt werden, sind auch wiederum nur 0,3%. Also 0,3% ist ein Fingerhut von Süßwasser auf unserem Planeten, was tatsächlich zum Benutzen übrig bleibt, gewisserweise, und für alles Mögliche. Und wenn wir uns ein bisschen bewusster machen, wie viel wir jeden Tag an Wasser verbrauchen, im Durchschnitt der Deutsche so etwa 120 bis 140 Liter, kann man schon überlegen, ist man da ein bisschen vorsichtiger. Und eben, wo das noch mehr Wasser steckt, um bei dem Thema zu bleiben, bei den Lebensmitteln. Also da macht man sich auch wenig bewusst, dass wenn man die Tasse Kaffee trinkt, dass da eigentlich von der Produktion für diese Tasse Kaffee etwa 140 Liter verbraucht werden. Oder das Frühstücksei, was jetzt vielleicht einige vor sich auf dem Tisch stehen haben, da braucht man ungefähr 200 Liter Wasser. Und am Mittagessen dann Hamburger, Pommes, Cola irgendwo 6000 Liter. Also die Beispiele zeigen, gibt vieles im Alltag, was uns bewusst machen kann, da ein bisschen vorsichtiger und sensibler damit umzugehen.
0: Und wenn man das bewusster hat, genau, dann kann man sein Verhalten umstellen oder so. Es sind natürlich aber trotzdem auch ganz viele Fakten, die natürlich auch Sorge machen oder sowas. Würden Sie denn sagen, man kann aus so einer Climate Fiction aus auch Hoffnung schöpfen? Oder was sind denn vielleicht Ihre Kernerkenntnisse aus Ihrer Auseinandersetzung mit dem Klimawandel? Was können wir tun, um mit diesem großen Wandel gut zurechtzukommen?
1: Ja, einmal ist natürlich die politische Ebene gefragt, denn viele dieser Themen kann man als Einzelner, als Individuum gar nicht lösen, sondern nur in entsprechenden Rahmengesetzen. Beispiel Prävention für Wassermangel, Prävention für Waldbrände, da hinkt der Deutschland extrem hinterher. Auf der anderen Seite kann man sich selber bewusst machen und entsprechend reagieren, aufzupassen, einmal mit dem Verbrauch aufzupassen, wenn man im Urlaub ist, quasi, und da ja Waldbrände ja oft durch Zündeln entstehen, aufzupassen, dass man nicht beim Grillen oder im Urlaub aus Versehen noch eine kleine Katastrophe hervorruft.
0: Das sagt der Schriftsteller Wolf Harlander, der Mitglied ist im Verein Climate Fiction Writers Europe und der für sein Buch 42 Grad mit dem Publikumspreis des Deutschen Buchhandels ausgezeichnet worden ist. Und ich sage ganz herzlichen Dank für Ihre Perspektive auf den Klimawandel und auf das Genre der Climate Fiction. Ganz herzlichen Dank, Herr Harlander.
1: Schönen Tag noch. Tschüssi.

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1: Hat schon immer ein Faible gehabt für alten Soul und R&B und ist damit zu einem der bekanntesten weißen Soul-Sänger Englands geworden, Blue-Eyed Soul, wie das in England auch heißt, James Hunter, hier mit seinem Song Heartbreak.
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1: Paula Schöber hat für uns das Wichtigste aus der Kultur heute und wir sprechen über Dieter Hallervorden. Der kommt aus Dessau in Sachsen-Anhalt. Da wird ein paar Wochen ein neuer Landtag gewählt im September. In den Umfragen liegt die AfD weit vor den anderen Parteien und angesichts dieser Tatsache warnt Dieter Hallervorden jetzt deutlich.
3: Ja, knapp 6 Wochen vor der Wahl hat der 90-jährige Schauspieler sich klar gegen die AfD ausgesprochen. Wenn SPD, Grüne und FDP an der 5%-Hürde scheitern, kann die AfD bereits mit 40% die absolute Mehrheit erreichen. Das möchte ich unbedingt verhindern, hat er der deutschen Presseagentur gesagt. Sollte die AfD die Landesregierung übernehmen, rechnet Hallervorden mit einschneidenden Folgen für die Kulturlandschaft in Sachsen-Anhalt. Der dpa hat er gesagt, die AfD fordert von Kunst und Kultur Folgendes ein, ideologische Eindeutigkeit und patriotische Pflichtbekenntnisse. Und damit sei klar, dass Fördermittel nur nach Kriterien des politischen Wohlverhaltens vergeben würden. Die Kulturlandschaft würde eintönig, öde und langweilig werden. Gemeinsam mit anderen Kulturschaffenden, wie zum Beispiel dem Tatortschauspieler Axel Prahl oder dem Komiker Oliver Kalkofe, hat Hallervorden jetzt eine Kampagne ins Leben gerufen und die empfiehlt Wählerinnen und Wählern, ihr Kreuz bei CDU, SPD, FDP, Grünen oder Linken zu setzen. Also alles außer die AfD. Mhm. Fast alles. Außerdem tourt Hallervorden gerade gemeinsam mit dem Ministerpräsidenten von Sachsen-Anhalt, Sven Schulze von der CDU, durch das Bundesland und er spricht mit ihm etwa darüber, was eine lebendige Demokratie braucht und welche Rolle Kunst, Meinungsfreiheit und gesellschaftlicher Zusammenhalt spielen.
1: Dieter Hallervorden mit 90 Jahren ja. Noch sehr aktiv
3: er
1: unterwegs.
3: Er wird übrigens einen Tag vor der Landtagswahl 91.
1: Ah, okay. Schauen wir zum Tribeca Film Festival in New York. Da hat es jetzt offenbar ein großes Datenleck gegeben und da sind die Daten von tausenden Promis enthüllt worden.
3: Ja, das hat das Magazin Variety berichtet und von dem Datenleck sind unter anderem Martin Scorsese, Francis Ford Coppola, Jennifer Lawrence, Angelina Jolie und Robert De Niro betroffen. Robert De Niro hat das Festival sogar mitbegründet. Das Tribeca Festival, das wurde erfunden, um die Gegend Lower Manhattan nach den Terroranschlägen auf das World Trade Center wieder zu beleben. Hat auch geklappt und wie jetzt bekannt wurde, sind bei dem Leck hunderttausende Datensätze freigelegt worden. Viele davon sind offizielle Infos und PR-Kontakte, aber eben auch persönliches wie Namen, Adressen, Telefonnummer und E-Mails von prominenten Filmemachern und Schauspielern. Das Festival hat inzwischen reagiert und die Sicherheitslücke geschlossen. Ein Cybersicherheitsforscher hat die Sicherheitslücke enthüllt und er spricht von einem menschlichen Fehler. Er hat aber gleichzeitig auch auf die Gefahren von Hacks durch KI hingewiesen. Gerade vor kurzem hat sich ja ein KI-Modell von OpenAI selbstständig gemacht und sich in eine fremde Firma eingehackt.
1: Und du hast einen Tipp für uns im Olympiastadion, aber es geht nicht um Sport und nicht um Fußball.
3: Nee, es geht nicht um Sport, sondern dort gibt es die Fotoausstellung Olympiastadion X Camera Work zu sehen. Das ist eine Auswahl aus den berühmten Close-Up-Porträts des Fotografen Martin Schöller. Und dessen Markenzeichen sind seine gleißend hell ausgeleuchteten Nahaufnahmen prominenter Menschen, aber auch von nicht prominenten Menschen, etwa von Obdachlosen oder Holocaust-Überlebenden. Und diese Porträts, die sind kaum bearbeitet, das ist Martin Schöller wichtig.
4: Ich mache eigentlich nur das, was man auch in der Dunkelkammer ich früher gemacht habe. Also die Stirn ist immer zu hell, die Nasenspitze ist oftmals zu hell, der Hals ist oftmals ein bisschen zu hell. Nasenhaare habe ich erbarmen. Ich glaube, Nasenhaare tragen nicht zu einem guten Porträt hinzu. Und wenn jetzt jemand mal einen Pickel hat, der dann auch mal wieder weggeht, dann machen wir den auch mal weg. Aber wenn jetzt jemand irgendwelche Leberflecke im Gesicht hat oder Falten oder so, das fassen wir natürlich nicht an.
3: Ja, sehr authentisch, also diese Porträts. Und da aus diesen Porträts ist jetzt eine Auswahl zu sehen, 2 Wochen lang in der Ehrenhalle des Olympiastadions. Darunter sind Porträts von Persönlichkeiten wie Bruce Springsteen, Bono von U2 oder von Udo Lindenberg. Die haben alle schon mal im Olympiastadion gespielt. Und außerdem gibt's Fotos von Sportlegenden wie Zinedine Zidane, Lionel Messi und Pelé. Der gebürtige Münchner Martin Schöller hat am Lette-Verein in Berlin Fotografie studiert und ist in den 1990er Jahren nach New York gezogen. Da publiziert er seine Arbeiten unter anderem in den Magazinen Time, The New Yorker und National Geographic. Ja, und die Ausstellung, die kann man mit einem ganz normalen Ticket für eine Besichtigung des Olympiastadions besuchen. Das kostet 11, ermäßigt 8 Euro. Und die Ausstellung ist noch bis zum 9. August zu sehen, täglich von 10 bis 15 Uhr.
1: Ganz lieben Dank, Paula Schöber.
3: Gerne.
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0: Das ist Musik aus Kalifornien, die das auch sehr betont. Singt hier von West LA und das Album heißt Malibu. Ein Song von Anderson Paak, Celebrate, hier auf Radio 3. Das Zigzag Festival ist das jüngste Jazzfestival, das Berlin hat. Das findet dieses Jahr zum ersten Mal statt in Schöneberg im Gasometer. Läuft gerade schon seit dem 20. Juli. Viele große Namen mit dabei. Till Brönner hat gespielt zum Beispiel, Didi Bridgewater. Und gestern standen zwei Größen des brasilianischen Jazz auf der Bühne bei diesem Festival. Eliane Elias und Ivan Linz. Und mit dabei bei diesem brasilianischen Abend war für uns Andrea Handels. Guten Morgen, Andrea.
1: Hallo, guten Morgen, Massimo.
0: Eliane Elias, Ivan Linz sind Musiker, die in Deutschland nicht alle kennen. Kannst du uns ein paar Worte zu den zwei sagen?
1: Ja, also Eliane Elias ist Pianistin, Sängerin und Komponistin, 66 Jahre alt, hat viele Grammys gewonnen, kommt aus Sao Paulo, ist mit Anfang 20 nach New York gezogen und hat dort unter anderem mit Chick Corea und Herbie Hancock gespielt. Und sie verbindet in ihrer Musik Jazz und brasilianische Musik. Besonders erfolgreich war ihr Album, in dem sie Lieder von Antonio Carlos Jobim interpretiert hat. Und Ivan Linz, der ist wiederum schon 81, auch ein großer Name in der brasilianischen Musik, kommt aus Rio, ist ebenfalls Pianist, Sänger und Komponist. Er hat viele für die Musica Popular Brasileira ikonische Songs geschrieben, die auch weltweit gesungen wurden, zum Beispiel von Musikerinnen wie Ella Fitzgerald, Barbara Streisand oder auch von Sting. Und Eliane Elias ist gestern Abend als Erste aufgetreten um 18 Uhr und das klang dann zum Beispiel so.

0: Ja, das war eine Passage aus Desafinado. Das ist ein bekannter brasilianischer Song von João Gilberto, der dann später auch noch gesungen wird.
1: Und das hat Eliane Elias hier noch alleine gespielt, aber hatte sie auch sowas wie eine Band dabei gestern?
0: Ja, sie hatte drei sehr gute Musiker dabei, darunter Mark Johnson, ihren Lebenspartner seit 37 Jahren. Der hat Kontrabass gespielt. Faszinierend fand ich besonders den Schlagzeuger. Ich habe noch nie einen gesehen, der so die ganze Zeit glücklich auf sein Instrument einhämmert, so ein Schlagzeuger. Er hat wirklich die ganze Zeit gestrahlt dabei. Und Eliane Elias selbst hat am schwarzen Flügel gesessen und die ganze Zeit im Sitzen mitgetanzt. Und über der Bühne, da hing übrigens ein riesiges Bild von ihr auf einer Art Schallplatte gedruckt. Allerdings sah sie da aus wie höchstens Mitte 30 und sie ist ja nun Mitte 60. Okay. Und an einer Stelle des Konzerts hat sie ihre Musiker dann zusammengezogen. Der Schlagzeuger hat dann nur noch mit kleinem Besteck gespielt, ganz nah bei ihr. Und das sollte dann eine Hommage an die Wohnzimmerkonzerte im Rio der 50er Jahre sein, wo man sich in den Wohnungen traf und immer hatte jemand auch eine Gitarre dabei.

0: ich war mal in Brasilien und ich finde, es ist das musikalischste Land der Welt, wirklich. Also fast jeder singt und spielt Gitarre und kennt alle Lieder überall und nicht nur im Rio der 50er.
1: Und das klang gerade besonders schön, finde ich, so dieses intime, kleine Zusammenkommen, sehr atmosphärisch. Und dann gab es ja noch das zweite Konzert gestern Abend mit Ivan Lins. Wie war das?
0: Ja, also es gab sogar eigentlich drei Konzerte, denn zwischen diesen beiden großen Konzerten in der Halle im Gasometer haben Studierende des Jazzinstituts Berlin draußen auf dem Eurev Campus gespielt, wo die Leute auch getrunken und gegessen haben. Auch brasilianische Musik, und das war ziemlich klasse. Und danach ging es dann drinnen weiter mit Ivan Lins und seinem Quintett, und ich fand ihn super sympathisch mit seinen 81 Jahren, extrem präsent und locker. Und er stand ganz frontal an den Keyboards vor dem Publikum, hat sogar zwischendurch gerappt und auch den Zustand der Welt beklagt, die Intoleranz, die noch nie so groß gewesen sei und dass wir was dagegen tun müssten. Dafür hat er auch viel Applaus bekommen. Aber das meiste waren dann doch Liebeslieder, die zumindest mich fast in Trance versetzt haben. Insgesamt weniger jazzig als Iliane Elias, mehr Musica Popular Brasileira, Samba, Bossa Nova. Leider ist meine Aufnahme hier nicht so gut geworden. Wir können trotzdem mal reinhören in einen seiner großen Hits, Madalena.

0: kriegt man ja trotzdem einen Eindruck wunderbar von Ivan Lins.
1: Ja, also es war schon toll, zwei der großen Weltstars der brasilianischen Musik an einem Abend zu erleben.
0: Also für Menschen, die die brasilianische Musik und den Jazz lieben, scheinbar ein gelungener Abend gestern. Der brasilianische Abend auf dem Zigzag Festival in Schöneberg. Und dieses Festival, das läuft noch bis Samstag. Morgen spielt da zum Beispiel noch die französisch-algerische Sängerin Nesrin Belmok, die wir später auch hier noch hören werden bei uns auf Radio 3. Vielen Dank dir, Andrea, für deine Eindrücke.
1: Ja, gerne.
0: Und wir hören jetzt hier auch noch einen ganzen Song von Eliane Elias, die Pianistin, die da gestern gespielt hat. Andrea Handels hat es ja gerade schon gesagt. Ihr erfolgreichstes Album war eines, auf dem sie Lieder von Antonio Carlos Jobim interpretiert hat, einem der Mitbegründer des Bossa Nova. Und aus diesem Album hören wir jetzt einen Song. Wir hören die One Note Samba von Elias Eliane.

0: Ja, das ist das Original von The Doors. Unverkennbar, auch mit diesem Cembalo hinten drin. Ist ja nicht unbedingt das große Rockinstrument, das Cembalo, aber damals in den 60ern haben viele große Bands das Cembalo eingesetzt. Die Beatles zum Beispiel, die Beach Boys oder eben auch die Doors. Wahrscheinlich, um ihren Sound noch psychedelischer zu machen. Love Me Two Times hier auf Radio 3. Und jetzt sprechen wir hier über gute Geschichten.
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2: 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Er hatte seinen Freund, den Menschenfresser, in Cornwall besucht und war bei ihm 7 Jahre lang geblieben. 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
3: Was für eine Idee, einem anderen alles zu sagen, was man zu sagen hat. 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Von Oscar Wildes Märchen »Der selbstsüchtige Riese«. Wir sprechen darüber, nicht in Cornwall, sondern am Mittwoch auf Schloss Rheinsberg. Und gerne mit Ihnen.
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0: 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Und Eindrücke von den bisherigen Lesekreisstationen, die finden Sie auch auf unserer Seite radio3.de. 7.55 Uhr ist es. Bis zu den Nachrichten habe ich hier noch einen altbekannten Song, aus dem hier noch mal ein paar neue Facetten rausgekitzelt werden. Das ist der US-amerikanische Pianist Brad Mehldau. Und er spielt hier, Sie haben es vielleicht erkannt, Blackbird von den Beatles in seiner Version.

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2: Die Spitzenkandidatin der Linken für die Abgeordnetenhauswahl Eralp warnt davor, nach dem Anschlag beim Berliner CSD vor allem schärfere Gesetze zu fordern. Zunächst müsse die Tat umfassend aufgeklärt werden, sagte Eralp im RBB 24 Inforadio. Deshalb habe man für heute eine Sondersitzung des Innenausschusses einberufen. Dabei geht es unter anderem darum, ob die Sicherheitsbehörden oder die Justiz Fehler im Umgang mit dem mutmaßlichen Täter gemacht haben. Sebastian Schöbel, RBB 24 Landespolitik.
3: Die Abgeordneten wollen unter anderem darüber sprechen, wie der mutmaßliche Attentäter Abdul B. mit seinem Fahrzeug trotz zahlreicher Sicherheitsmaßnahmen in das Umfeld des CSD gelangen konnte. Auch die Frage, warum der polizeibekannte Islamist im Mai von einem Berliner Gerichtshof verurteilt, der Haftbefehl aber aufgehoben wurde, wird Thema sein. Mehrere Parteien fordern bereits eine Verschärfung des Strafrechts. Berlins Bürgermeister Kai Wegner hat zudem den Einsatz von KI-gestützter Überwachungssoftware angeregt. Auch über den Einsatz von elektronischen Fußfesseln wird derzeit diskutiert.
2: Der mutmaßliche Attentäter des Anschlags auf den Berliner CSD ist den Behörden deutlich früher bekannt gewesen als bisher angenommen. Er soll bereits als Erstklässler durch massiv aggressives Verhalten aufgefallen sein. Das geht nach Informationen der Berliner Morgenpost aus internen Akten aus dem Umfeld der Jugendhilfe hervor. Die Eltern haben demnach über Jahre hinweg die Zusammenarbeit mit Schulen und Jugendamt verweigert. Auch für eine psychiatrische Diagnostik gaben die Eltern dem Bericht zufolge keine Zustimmung. Bildungssenatorin Günther Wünsch hat deshalb eine Debatte darüber angestoßen, wann Kinder- und Jugendschutz über den elterlichen Willen gestellt werden sollte. Die umstrittene Reform der Ökostromförderung und die Neuregelung für Stromnetzanschlüsse ist heute Thema im Bundeskabinett. Beide Gesetzentwürfe von Bundeswirtschaftsministerin Reiche sollen auf den Weg gebracht werden. Aus dem Hauptstadtstudio Jan Zimmermann.
4: Mit diesen Reformen will Wirtschaftsministerin Reiche die Kosten für die Energiewende senken. So soll es für neue kleine Solaranlagen auf dem Hausdach künftig keine dauerhafte Förderung mehr geben. Außerdem soll der Ausbau der erneuerbaren Energien mit dem Ausbau des Stromnetzes gekoppelt werden. Umwelt-, Klimaschutz- und Energieverbände kritisieren diese Pläne scharf. Sie werfen der CDU-Ministerin vor, die Energiewende auszubremsen. Innerhalb der Bundesregierung gab es lange Verhandlungen über die Gesetze, vor allem zwischen Wirtschaftsministerin Reiche und Umweltminister Schneider.
2: Die Brandenburger Umweltministerin Mittelstädt beklagt einen zu sorglosen Umgang mit Wasser. Angesichts von Trockenheit und sinkenden Grundwasserspiegeln rief die SPD-Politikerin dazu auf, sensibler mit der Ressource umzugehen. Der Wasserpreis sei noch zu günstig, sagte Mittelstädt. Es führe dazu, dass einige Menschen nach wie vor mittags die Bewässerungsanlagen in ihren Gärten einschalteten. Nach Angaben des Landesamts für Statistik lag der durchschnittliche Wasserpreis für private Haushalte in Brandenburg im vergangenen Jahr bei 1,82 Euro je Kubikmeter. Die Ukraine darf nach Angaben von Präsident Selenskyj künftig selbst Patriot-Abwehrraketen bauen, um sich gegen russische Angriffe zu schützen. Die Lizenzen dafür habe ihm US-Präsident Trump bei seinem Treffen in Washington zugesichert, sagte Selenskyj in einem Fernsehinterview. Das Weiße Haus hat sich noch nicht dazu geäußert. Die Ukraine hatte die USA immer wieder um Lizenzen gebeten. Die Patriot-Systeme sind für das Land das einzige wirksame Mittel gegen Russlands ballistische Raketen. Das Gespräch zwischen Trump und Selenskyj fand hinter verschlossenen Türen statt. Trump erklärte danach lediglich, das Treffen sei sehr gut verlaufen. Einen Tag nach dem schweren Erdbeben im Südwesten Japans steigt die Zahl der Todesopfer weiter. Laut Ministerpräsidentin Takaichi haben die Behörden inzwischen 13 Tote bestätigt. Die Nachrichtenagentur Kyodo schreibt, es könnten womöglich noch mehr Menschen ums Leben gekommen sein. Durch das Beben der Stärke 7,1 wurden gestern Gebäude und Straßen in der Region beschädigt. Wegen eines Gaslecks war ein Teil eines Einkaufszentrums eingestürzt. Die Rettungseinsätze dauern an, denn es wird weiter nach Vermissten gesucht. Mehr als 9000 Menschen harren in Notunterkünften aus. Soweit die Nachrichten. 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Das Wetter. Heute bis zum Mittag Sonne mit lockeren, teils kompakten Wolken, die ziehen dann über die Uckermark ab. Danach strahlend sonnig und sehr warm bei 29 bis 32 Grad. Zur Stunde in Berlin-Köpenick 14 Grad, in Kreuzberg 17, in Ruhland 13 Grad und in Zehdenick 17. Morgen überwiegend sonnig, später ziehen mehr Wolken auf, 35 bis 38 Grad. Die Zeit 8.05 Uhr.
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5: Einen schönen guten Morgen wünsche ich Ihnen. Was bedeutet der Terroranschlag auf dem Berliner CSD für die noch kommenden CSD-Umzüge in Deutschland? Sind die gut genug gesichert? Braucht es neue Konzepte? Braucht es vielleicht generell ein Umdenken, was die Sicherung von öffentlichen Plätzen in Deutschland angeht? Das frage ich gleich Paulina Fröhlich von der Bertelsmann Stiftung in unserer heutigen Frage des Tages.

0: kommt diesen Sommer mal wieder nach Berlin. Sass spielt in 3 Wochen am 21. August in der Zitadelle Spandau. Und das war ihr Song Le Long de la Route.
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0: Der Terroranschlag auf den Christopher Street Day am Samstag in Berlin, der hat viele Menschen erschüttert und auch verunsichert, denn es wird weitere CSD-Umzüge geben in den kommenden Wochen in weiteren Städten in Deutschland. Und die Frage, die sich jetzt viele Behörden stellen, ist, wie können die Sicherheitskonzepte für diese Umzüge angepasst werden? In Lübeck zum Beispiel wird über eine kürzere Route nachgedacht mit weniger einmündenden Straßen. Der CSD Sachsen-Anhalt möchte die Zufahrts- und Zugangskonzepte auch überprüfen, gegebenenfalls weitere technische Schutzmaßnahmen ergreifen. Gleichzeitig aber hat der Städtetagspräsident Burkhard Jung in diesen Tagen auch betont, dass Schutzmaßnahmen zwar wirksam sein müssten, aber auch ohne öffentliche Räume abzuriegeln und auch ohne den offenen Charakter von Innenstädten zu zerstören. Geht das zusammen? Müssen öffentliche Plätze in Zukunft tatsächlich noch stärker gegen Terroranschläge geschützt werden? Das ist unsere Frage des Tages an Paulina Fröhlich, Expertin für Demokratie bei der Bertelsmann Stiftung. Guten Morgen, Frau Fröhlich.
2: Hallo, guten Morgen, Herr Mayer. Ich würde die Frage des Tages heute mit Ja beantworten. Hm. Ich glaube, öffentliche Plätze müssen in der Tat besser gegen Terroranschläge geschützt werden. Aber darin steckt eben auch ein, wie ich sagen würde, demokratisches Dilemma. Sicherheit darf eben nicht öffentliche Räume zerstören, weil sie ja genau diesen öffentlichen Raum schützen will. Also der Anschlag auf den Christopher Street Day, der war ja auch deshalb so erschütternd, weil er eben einen Ort angegriffen hat, der für Freiheit steht, für Sichtbarkeit und für Gleichberechtigung. Ein CSD ist ja nicht irgendeine Veranstaltung, es ist eine öffentliche Botschaft. Ne? Dahinter steht die Botschaft, wir gehören dazu. Wir verstecken uns nicht, hier und heute und für alle sichtbar. Jede und jeder kann anhaben, was man möchte, lieben, wen man möchte, tanzen, wie man möchte. Und genau diese Sichtbarkeit ist eben der Sinn und Zweck vom CSD. Und deshalb finde ich es auch wichtig, bei Sicherheitskonzepten im öffentlichen Raum nicht nur über Schutz, sondern eben auch über den Charakter von Veranstaltungen nachzudenken. Weil nochmal, der CSD, der sich hinter Absperrung verstecken muss oder von Pollern und Polizeiketten dominiert wird, der sendet eben überhaupt nicht mehr dieselbe Botschaft. Und genau das dürfen wir eben Terroristen nicht überlassen. Ihr Ziel ist ja nicht nur, Menschen zu verletzen, sondern sie wollen Angst erzeugen und erreichen, dass wir unsere öffentlichen Räume anders oder vielleicht auch gar nicht mehr nutzen. Und deswegen lautet meine Antwort heute ja, aber bitte nicht den Schutz nur mit mehr Beton und Metallschranken. Ich glaube, dass Städte ja einen irgendwie neuen Sicherheitsblick brauchen, einen, der intelligent und nachhaltig und möglichst unauffällig schützt, zum Beispiel große Sitzbänke, Pflanzenkübel, Fahrradständer, Brunnen, Bäume, die können ja Orte genauso sichern wie Poller, aber eben gleichzeitig etwas steif gesagt Aufenthaltsqualität schaffen. Ich bin sicher, dass es eine gute Stadtplanung schafft, Sicherheit und Lebensqualität miteinander zu verbinden. Und ich hoffe, die Hörerinnen und Hörer verzeihen, ich kann nicht anders, als nochmal aus demokratietheoretischer Sicht draufzuschauen. Demokratien unterscheiden sich von autoritären Staaten nicht dadurch, dass sie weniger Sicherheit wollen, sondern wie sie Sicherheit herstellen. Der Staat hat die Aufgabe, Menschen zu schützen, ja. Und ohne ein Mindestmaß an Sicherheit können wir auch nicht Freiheiten in der Demokratie leben. Ist ja klar, wer Angst hat, geht irgendwann nicht mehr auf den Weihnachtsmarkt, geht nicht mehr zum Konzert, auch nicht auf den CSD. Genauso gilt aber eben auch das Gegenteil. Sicherheit darf nicht um jeden Preis hergestellt werden. Sie muss immer an Rechtsstaat, an Verhältnismäßigkeit, an Grundrechte gebunden bleiben. Sicherheit erhält ihre Legitimität überhaupt nur dadurch, dass sie Freiheit schützt und nicht ersetzt. Also aus dieser demokratietheoretischen Sicht sind Freiheit und Sicherheit keine Gegensätze, sondern, wie man so schön sagt, 2 Seiten derselben Medaille. Beide haben das gleiche Ziel, und zwar Menschen ein selbstbestimmtes Leben zu ermöglichen. Das ist das Ziel. Freiheit ohne Sicherheit würde prekär werden und Sicherheit ohne Freiheit würde autoritär werden. Deswegen wünsche ich mir, dass wir öffentliche Plätze in der Tat besser schützen, aber eben so, dass sie offene Orte bleiben. Terrorismus will die Städte verändern. Unsere Antwort sollte deshalb nicht sein, sie zu verbarrikadieren, sondern sie klug, schön und wirksam zu sichern.
0: Ganz herzlichen Dank für Ihre Perspektive, Frau Fröhlich.
1: Das war die Meinung von Paulina Fröhlich.

Das ist Musik von der britischen Komponistin und Sängerin und Schauspielerin mit Lynn Dring, die sehr vielfältige Musik gemacht hat, auch fürs Schauspielen. Aber sie hat auch sehr eingängige Kammermusik geschrieben, gerne auch für Oboe, wie wir ja gerade gehört haben. Denn ihr Mann war Oboist und das war der italienische Tanz für Klavier und Oboe von Madeleine Dring hier auf Radio 3. Es deutet ja alles darauf hin, dass der Terroranschlag auf den CSD in Berlin einen islamistischen Hintergrund gehabt hat. Auch das Bekennervideo des Attentäters, das jetzt aufgetaucht ist, das soll diesen islamistischen Hintergrund

0: belegen. Viele muslimische Verbände in Deutschland, die verurteilen das, diese Gewalt im Namen des Islam. Aber der Journalist Erin Güvercin von der Alhambra-Gesellschaft, der findet diese Erklärung von den muslimischen Verbänden oft vage, wie er im RBB gesagt hat.
1: Man muss diese Erklärungen sich auch mal im Detail anschauen. Man zieht sich zurück auf sehr allgemeine Begriffe, wie dass man Terror, Gewalt und Menschenverachtung ablehnt, aber man benennt nicht die Opfer. Das ist mir selber als Muslim zu wenig, weil wir müssen die Opfer beim Namen nennen, das sind queere Menschen, und wir müssen die Motivation dieses Attentäters auch beim Namen nennen, das ist Islamismus. Und das ist unsere Bringschuld als muslimische Bürger dieses Landes.
0: Das sagt der Journalist Erin Güvercin, und wir haben hier auf Radio 3 darüber auch gesprochen mit der Anwältin Seyran Ateş. Sie ist Gesellschafterin der Ibn Rushd Goethe-Moschee in Berlin, die sich für Offenheit einsetzt, für sexuelle Vielfalt im Islam. Und sie hat uns geschildert, was es für sie und für ihre Arbeit bedeutet, dass viele muslimische Gläubige Homosexualität strikt ablehnen.
2: Unsere Arbeit wird bundesweit leider von anderen Moscheegemeinden und auch sogenannten Verbänden kritisch betrachtet. Wir werden sogar despektierlich herablassend als LGBT-Moschee bezeichnet und als Fake-Moschee, weil wir eben explizit die Arbeit auch für die queeren Muslime machen. Wir bekommen viele Anfeindungen aufgrund dieser Tatsache. Wir haben vor 4 Jahren das erste Mal die Regenbogenfahne außerhalb der Moschee gehängt, seit 3 Jahren nur noch innerhalb, weil wir Morddrohungen deshalb bekommen haben. Wenn es dann um die LGBT-Rechte geht, da wird sogar der Islamische Staat wach. Also da sind wir tatsächlich auch in Chatgruppen von Islamisten aufgetaucht. Sie reagieren aggressiv und sie reagieren auch abwertend. Und in politischen Zusammenhängen werden wir eben von anderen Moscheegemeinden oder Akteuren, auch bei der Deutschen Islamkonferenz, so hinter vorgehaltener Hand, so herablassend als queere Moschee oder als Lesben und Schwule behandelt. Also das heißt, man will das Thema eigentlich nicht besprechen. Es wurde verhindert tatsächlich auch, dass auf der Deutschen Islamkonferenz solch eine Arbeitsgruppe getagt hat oder dieses Thema vertieft wurde, indem gesagt wurde, das gehört jetzt nicht hier zur Deutschen Islamkonferenz, das ist eine innermuslimische theologische Auseinandersetzung, wir akzeptieren das nicht.
0: Das berichtet Seyran Ateş von ihrem Einsatz für Offenheit und für sexuelle Vielfalt im Islam. Und trotz der vielen Bedrohungen und der vielen Hürden sagt sie, dass sie und ihre Moscheegemeinde nicht aufhören werden.
2: Wir existieren ja seit 9 Jahren und seitdem erleben wir, dass weltweit die Menschen auf unsere Liebe ist halal, Love is halal Sticker reagieren. Sie finden das großartig. So kann ich Ihnen die gute Nachricht übermitteln, dass es unfassbar viele Menschen gibt, die das toll finden. Auch unter konservativen Kreisen gibt es tatsächlich Menschen, die inzwischen diese Themen aufgreifen. Aber noch ist die Überzeugung stark und vor allem in Moscheegemeinden, dass das nicht zusammengeht. Deshalb ist es wichtig, dass wir nicht aufhören.
0: Das sagt Seyran Ateş von der Ibn Rushd Goethe-Moschee in Berlin, die sich für sexuelle Vielfalt im Islam einsetzt. Wir haben mit ihr gesprochen hier auf Radio 3 und Sie können das ganze Gespräch mit ihr nachhören auf unserer Seite auf radio3.de.

0: Klingt ein bisschen wie ein ziemlich heftiger medizinischer Eingriff. Total Hip Replacement. Kompletter Hüfteaustausch. So heißt diese Band, vielleicht braucht sie diese neue Hüfte, um dann auf neue Klänge tanzen zu können. Mischen hier auf jeden Fall viel Reggae, Jazz, Global Pop zu ihrer eigenen Mixtur. Ist eine Band aus Dänemark mit dem Song Rumors.
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0: Mit Paula Schöber hier im Studio in Bayreuth. Da hat in diesen Tagen ja eine Neuinszenierung von Wagners Ring Premiere, die mit sehr viel KI-Unterstützung inszeniert wurde. Und dass das Rheingold aus dem Ring schon mal keinen guten Auftakt gemacht hat, da haben wir schon drüber gesprochen. Gestern Abend war jetzt die Premiere der Walküre. Wie wurde die wahrgenommen, Paula?
2: Ja, die wurde wohl auch gar nicht gut angenommen. Also das mit der KI-generierten Optik hat die Walküre es dem Publikum nicht leicht gemacht. Die Reaktionen, die sind bei der Premiere gestern Abend gemischt ausgefallen. Für die Inszenierung der musikalische Part, der wird einheitlich gefeiert. So war das auch schon mit dem Rheingold, dem ersten Teil des Rings. Und Radio 3-Reporter Christian Detig, der hat gestern für uns aus Bayreuth berichtet.
3: Wenn kein Bühnenbild die Akustik stört, dann klingt es noch mal schöner in diesem Saal. Und wenn man dann die Augen zumacht, weil die sowieso nichts verpassen, dann weiß man einmal weniger, woher die Musik eigentlich kommt. Von oben, von unten, vielleicht ist sie auch in einem drin. Man ist einfach in diesem Klang. Und das ist schon sehr großartig gewesen gestern Abend.
2: Ja, also, gut.
0: Positiv verpackt, weil es nichts zu sehen gab, war es dann doch irgendwie auch gut.
2: Eben. Also gut zu hören, nicht schön anzuschauen. Das findet Christian Detig. Und seine ganze Kritik zur Rheingold-Premiere gibt es auf radio3.de zu hören. Und der zweite Teil des Ring des Nibelungen, der scheint eben auch nicht viel besser auszusehen. Der Kurator der KI-Inszenierung, Markus Lobbes, der lässt die künstliche Intelligenz da erneut wild und wirr assoziieren. Also einmal steht wohl das Wort Hakenkreuz einfach so da. Ein anderes Mal gibt es eine grüne Schafswiese zu sehen oder die Olympischen Ringe. Also was das alles soll, man weiß es nicht. Ja. Aber wenigstens die Sänger, Musiker und Dirigent Christian Thielemann haben aber wie schon beim Rheingold wohl sehr viel Applaus bekommen.
0: Und wir übertragen die Musik der restlichen beiden Ringvorführungen aus Bayreuth hier auf Radio 3. Morgen geht's mit Siegfried weiter und am Samstag können Sie dann die Götterdämmerung hier bei uns hören auf Radio 3 jeweils um kurz nach 20 Uhr.
2: Gut, dass wir nicht das Fernsehen sind, sondern nur den akustischen Teil
0: übertragen. Wir brauchen nur die Musik und die ist ja besonders gut, wie wir gehört haben. Heute startet ein neuer Spider-Man-Film in den Kinos und die Hauptdarsteller Tom Holland und Zendaya, die haben jetzt in einem Interview verraten, was sie machen würden, wenn sie einen Tag lang mal nicht weltbekannt wären.
2: Ja, der 30-jährige Spider-Man-Darsteller Tom Holland hat der deutschen Presseagentur in London, in seiner Heimat London, gesagt, dass er zu einem Sportereignis gehen würde. Wahrscheinlich würde ich mir ein Heimspiel von Tottenham Hotspur anschauen, im Fanblock sitzen und das einfach genießen. Mit dem Gedanken spielt auch der neue Film Spider-Man Brand New Day, der ab heute in den Kinos zu sehen ist. Allerdings hat das weit drastischere Folgen, denn der Titelheld Spider-Man alias Peter Parker, der muss sich darin damit abfinden, dass alle Menschen ihre Erinnerungen an ihn dauerhaft verloren haben. Ja, und auch die US-amerikanische Schauspielerin Zendaya, die im echten Leben mit Tom Holland verheiratet ist und aber auch im Film seine Freundin spielt, die sehnt sich manchmal auch nach einem Stück Normalität. Ich würde einfach durchs Einkaufszentrum laufen, hat sie der dpa gesagt. Ich vermisse das, einfach rumzugehen. Ich will gar nichts kaufen. Ich möchte einfach nur durch die Mall schlendern und mir vielleicht ein paar Snacks gönnen.
0: So wie wir das vielleicht einfach so machen können und uns gar nicht bewusst sind, was für Entbehrungen solche Stars dann
2: haben. Uns ist gar nicht bewusst, wie gut wir es eigentlich haben.
0: Ja, genau. Du hast noch einen Tipp für uns, der führt uns in den Spreewald, aber du empfiehlst uns keine Kanutour mit Gurken, sondern eine Lesung.
2: Ja, die Theaterautorin Felicia Zeller ist eine der Preisträgerinnen des 18. Spreewald Literaturstipendiums und als solche kommt sie jetzt zu ihrer Sommerresidenz nach Burg im Spreewald. Und dort lädt Felicia Zeller zu 4 öffentlichen Lesungen in den Literatursalon des Hotels Bleiche, Resort und Spa in Burg ein und der erste davon ist heute Abend. Da stellt sie ihr Theaterstück X Freunde vor. In der Auftragsarbeit des Schauspiels Frankfurts von 2012 widmet sie sich 3 erschöpften Freunden. Felicia Zeller wurde in Stuttgart geboren und lebt in Berlin. Sie zählt zu den meistgespielten Theaterautorinnen im deutschsprachigen Raum. Sie hat an der Filmakademie Baden-Württemberg in Ludwigsburg studiert und zu ihren bekanntesten Stücken zählen Kaspar, Häuser Meer und Bier für Frauen. Und für ihr Gesamtwerk wurde sie 2020 mit dem Else Lasker Schüler Dramatikpreis ausgezeichnet. Heute um 18 Uhr also stellt sie ihr Stück X Freunde vor im Literatursalon des Hotels Bleiche Resort und Spa in Burg. Der Eintritt ist frei, es wird aber um eine Anmeldung Anmeldung gebeten, und zwar unter der Telefonnummer 035603620 oder per E-Mail unter reservierung@bleiche.de.
0: Der Tipp von Paula Schüber. Vielen Dank dir.
2: Gerne.
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Es ist nicht leicht, diese Musik zu hören, ohne dass ich irgendeinen Teil des Körpers dazu bewegen will. Das ist Musik von der Elfenbeinküste von der Band Magic System. Solar heißt dieser Song hier auf Radio 3. Und jetzt habe ich hier Musik, die über die Kontinente hinweg geht. Wir hören ein Trio, das nicht nur drei Instrumente zusammenbringt, sondern auch viele verschiedene Sprachen und Kulturen. Allein die Sängerin Nesrin Belmok, die hat algerische Wurzeln, ist in Frankreich groß geworden, lebt jetzt in Spanien und sie mischt all die musikalischen Einflüsse, wie es ihr passt. Da wird man dann mitten im französischen Chanson manchmal von sehr arabischen Klängen überrascht. Ness nennt sich dieses Trio, benannt eben nach der Sängerin Nesrin Belmok. Und morgen ist Nesrin Belmok auch in Berlin. Die spielt beim Zigzag Jazz Festival in Schöneberg im Gasometer. Das läuft dann noch bis Samstag, dieses Festival. Und wir hören jetzt Ness hier bei uns auf Radio 3 mit dem Song Laisse-moi entrer.

0: Musik von Ness, Laisse-moi entrer hier auf Radio 3. Wie spannend ist das Leben eines Mathematikers? Stellt man sich jetzt vielleicht nicht besonders spektakulär vor, vielleicht sogar ein bisschen langweilig. Aber bei Évariste Galois, da war das anders. Das war ein französisches Mathematikgenie Anfang des 19. Jahrhunderts. Und sein Leben erzählt von jugendlicher Leidenschaft, von Gefängnis, von einem Duell, von einem sehr frühen Tod. Und der Schriftsteller Ulrich Pelzer, der hat jetzt aus der Lebensgeschichte von Évariste Galois einen Roman gemacht, heißt Der verlorene Schlaf. Und was da genau erzählt wird, das kann uns jetzt unser Literaturkritiker Jörg Margenau erzählen. Guten Morgen, Jörg.
1: Hallo, guten Morgen.
0: Wer nicht so tief drinsteckt in der Welt der Mathematik, der kennt Évariste Galois womöglich nicht. Was war das denn für einer?
1: Ja, nicht jeder weiß, was die Galois-Formel ist. Das weiß ich auch nicht. Sie dient, habe ich mir sagen lassen, der Lösung algebraischer Gleichungen beziehungsweise der Faktorisierung von Polynomen, wie auch immer das jetzt was sagt.
0: Ja,
1: ja,
0: klingt gut.
1: Gut, das ist das eine. Also der ist mit 20 beim Duell ums Leben gekommen, 1832, und war ein Mathematikgenie. Und hat sich in dieser Zeit in Paris 1830, Juli-Revolution, politisch engagiert, weil er unzufrieden war mit dem Ausgang der Revolution und gegen die Restauration und die Monarchie und hat da gekämpft und kam ins Gefängnis auch für ein halbes Jahr. Und nach seiner Entlassung dann kurz darauf fand dann dieses Duell statt, das unklar ist, warum eigentlich. Es ging wohl um ein Mädchen und der Ausgang ist auch unklar und er wurde von seinen eigenen Sekundanten liegen gelassen, kurz nach dem Schuss und verblutete dann. Also alles ist da sehr dubios und das ist natürlich eine Geschichte, die danach schreit, dass man sie literarisch bearbeitet.
0: Ja, das ist eine spannende Lebensgeschichte. Aber geht es einfach darum, diese Geschichte nachzuerzählen oder gibt es so einen Fokus in diesem Roman?
1: Es geht darum erst einmal um einen Drehbuchschreiber, der keinen Namen hat, der in Berlin lebt, in Kreuzberg, in der Nähe vom Görlitzer Park und der eine schlaflose Nacht verbringt, weil er das Drehbuch über diesen Évariste Galois abliefern muss demnächst. Und er hat es eben noch nicht und denkt dann darüber nach. Und Ulrich Pelzer schreibt eigentlich eher über diese Figur oder über den Kopf dieser Figur, was da vor sich geht. Man hört so ein bisschen Berlin und den Lärm der Stadt und irgendwas passiert auf dem Kanal und die Lichter oben am Himmel. Also das ist Gegenwart und von da aus werden dann die Szenen entworfen, die den möglichen Film ergeben könnten. Also so geht er das Thema an. Das ist so eine Art indirekte Erzählweise. Ja, also man nicht einfach jetzt die Lebensgeschichte chronologisch linear durcherzählen, sondern ständig werden Szenen präsentiert. Das könnte so gewesen sein, das könnte so gewesen sein, der könnte das sagen und dann könnte das und das passieren. Und da könnte die Kamera stehen und das Licht müsste so und so einfallen. Ja, also man wird in den Entwurf des Films hineingezogen. Und das ist so ein, fand ich, ein bisschen mühsam eigentlich auf Dauer, das zu lesen.
0: Und gleichzeitig geht's ja trotzdem um Évariste Galois. Wie geht Pelzer denn daran? Also wie fängt er dann letztlich dieses Leben und diese Geschichte von ihm ein?
1: Dieser Drehbuchautor denkt drüber nach, was ihn eigentlich interessiert. Was ist denn das Thema dieses Films? Das ist natürlich die Mathematik, aber darüber erfährt man jetzt gar nicht so viel. Und es ist auch kein Roman, der sich jetzt an mathematische Kenner wendet. Das Revolutionäre ist eigentlich das, was ihn am meisten interessiert. Und das verbindet auch diesen Drehbuchautor, der in Krefeld und Düsseldorf aufwuchs und in den 70er Jahren jung war, also in einer selber revolutionären Zeit oder sich als revolutionär empfunden habend damals. Das verbindet ihn mit diesem Évariste Galois. Und das trifft auch für Ulrich Pelzer selbst zu. Der ist 1956 in Krefeld geboren, 70er Jahren groß geworden. Also er hat da so ein bisschen sein alter Ego geschaffen. Auch Pelzer selber hat schon einige Filmdrehbücher geschrieben, weiß also, wie das geht und wo da die Schwierigkeiten liegen. Und hat eben auch bisher in seinen Romanen sich immer doch sehr stark mit politischen, gesellschaftlichen, umwälzerischen Themen beschäftigt. Also dieser Drehbuchautor ist ihm nah und deshalb ist auch die Nähe zu der Figur Évariste Galois nicht nur eine des Drehbuchsautors, sondern auch des realen Autors, Ulrich Pelzer.
0: Du hast gesagt, es ist ein bisschen mühsam, kann man sich auch vorstellen, dann immer so über die Ecke gehen zu müssen. Aber ist vielleicht auch irgendwas gewonnen, dass Pelzer die Geschichte eben nicht direkt erzählt, sondern über diesen Drehbuchdreh?
1: Also Pelzer fürchtet, glaube ich, wie der Teufel das Weihwasser alles Konventionelle. Ja, es darf kein Gefängnisfilm werden trotz Gefängnis. Es darf kein Kostümschinken werden. Es darf auch kein Geniefilm werden, wie zum Beispiel Deer Hunter einer war. Es gibt unzählig viele Verweise auf Filme, immer mit dem Hinweis, so soll es aber eigentlich nicht werden. Hat auch damit zu tun, dass Pelzer selber ein großer Cineast ist und jahrelang als Filmvorführer auch gearbeitet hat. Er kennt sich da wirklich aus. Der Mehrwert dieser Erzählweise ist mir nicht so wirklich klar. Das bleibt so ein bisschen postmoderne Spielerei, finde ich. Und es krankt vor allem auch daran, die Konstruktion, dass dieser fiktive Autor, der da sitzt, doch eine sehr blasse Figur bleibt. Also wir sind immer bei seinen Überlegungen dabei, erfahren ein bisschen was über seine Jugend und Vorgeschichte da in Düsseldorf und diese revolutionäre Stimmung, aber mehr eigentlich auch nicht, und dadurch hängt das so durch. Also ich habe mich am Ende dann doch nach einem süffigen Roman und über diesen Évariste Galois gesehnt, der einfach den Stoff nimmt und meinetwegen dann auch ein Kostümschinken erzählt.
0: Ja, du hast ja gesagt, schreit nach so einer Geschichte, vielleicht kommt die dann irgendwann mal noch. Bei Ulrich Pelzer ist es jetzt auf jeden Fall ein bisschen anders geworden, das neue Buch von Ulrich Pelzer über das Mathematikgenie Évariste Galois. Der Roman heißt Der verlorene Schlaf, ist erschienen bei S. Fischer, 204 Seiten hat es, kostet 26 €. Und für uns besprochen hat das Jörg Margenau. Vielen herzlichen Dank, der Jörg.
1: Danke auch.

0: ist in einer Familie voller Klassikmusiker aufgewachsen, hat selbst auch erstmal klassisches Klavier gelernt, ist dann aber doch irgendwann abgebogen in Richtung Musical und Jazz. Und da ist es, ist jetzt sehr erfolgreich. Alma Naidu aus München, hier mit dem Song Back to Life.
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0: Sind Sie vielleicht schon durch mit den Büchern, die Sie diesen Sommer gerne lesen wollten? Oder vielleicht fahren Sie noch in Urlaub und sind auf der Suche nach Buchempfehlungen für ganz viel Lesezeit? Unser Radio 3-Team hat den ganzen Sommer über persönliche Leseempfehlungen für Sie. Bücher, die wir hier aus ganz verschiedenen Gründen gerne gelesen haben. Und heute hören Sie einen Tipp von meiner Kollegin Natascha Freundl. Die stellt ukrainische Literatur vor.
2: Ich empfehle, der Schaffner wollte die Kerzen nicht anzünden. Ukrainische Meistererzählungen des 20. Jahrhunderts, weil sie einen einmaligen und hochinteressanten Einblick in die ukrainische Literatur bieten. Die Schriftstellerin Katja Petrovskaya hat aus der Fülle der ukrainischen Prosa 13 Erzählungen ausgewählt, die hier teilweise zum ersten Mal ins Deutsche übersetzt wurden, von Irina Bondas, der es gelingt, die Texte in ihrer Zeit zu verorten und zugleich ihre Aktualität zu zeigen. Da ist die Rede von Kriegsverletzungen, von existenzieller und sexueller Unabhängigkeit der Frauen, von Begegnungen im Zug oder auch in einem Krankenzimmer nach einem Pogrom. Da trifft die Bäuerin, die für den Angriff auf die jüdische Bevölkerung in die Stadt gekommen war, auf eben die Frauen, die Opfer des Pogroms wurden. Der Erzählungsband ist ein in vielen Farben, in hell und dunkel leuchtendes Mosaik. Ein Schatz, der endlich für deutsche Leserinnen und Leser gehoben wurde. Viele der ukrainischen Autorinnen und Autoren wurden im stalinistischen Terror der 1930er Jahre ermordet. Wer sich für die ukrainische Geschichte und Kultur interessiert, sollte sich diesen Band und auch die ganze ukrainische Bibliothek im Wallstein Verlag nicht entgehen lassen. Es sind echte Entdeckungsreisen, gerade richtig für den Sommer.
0: Meine Radio 3-Kollegin Natascha Freundl mit dieser Buchempfehlung. Der Schaffner wollte die Kerzen nicht anzünden. Ukrainische Meistererzählung des frühen 20. Jahrhunderts, so heißt dieses Buch, herausgegeben und mit einem Vorwort von Katja Petrovskaya, erschienen in der ukrainischen Bibliothek im Wallstein Verlag in diesem Jahr 2026. Unser heutiger Sommerbuchtipp hier auf Radio 3.

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2: Die Spitzenkandidatin der Linken für die Abgeordnetenhauswahl Eralp warnt davor, nach dem Anschlag beim Berliner CSD vor allem schärfere Gesetze zu fordern. Zunächst müsse die Tat umfassend aufgeklärt werden, sagte Eralp im RBB 24 Inforadio. Deshalb habe man für heute eine Sondersitzung des Innenausschusses einberufen. Eralp sagte, sie habe viele Fragen an die Sicherheitsbehörden, zum Beispiel warum der mutmaßliche Täter nicht umfassend überwacht wurde, obwohl er als islamistischer Gefährder eingestuft war. Zu den Forderungen nach Änderungen im Jugendstrafrecht und dem verstärkten Einsatz der elektronischen Fußfessel sagte die linken Politikerin, diese Befugnisse gäbe es schon. Die Frage sei, warum sie nicht angewendet wurden. Der mutmaßliche Attentäter des Anschlags auf dem Berliner CSD ist den Behörden deutlich früher bekannt gewesen als bisher angenommen. Wie die Berliner Morgenpost berichtet, geht das aus internen Akten aus dem Umfeld der Jugendhilfe hervor. Tobias Mürk, RBB 24.
3: Dem Bericht zufolge fiel Abdul B. als Erstklässler durch massiv aggressives Verhalten auf und wurde mehrfach vom Unterricht suspendiert. Die Eltern hätten über Jahre hinweg die Zusammenarbeit mit Schulen und Jugendamt verweigert. Auch für eine psychiatrische Diagnostik hätten die Eltern keine Zustimmung gegeben. Abdul B. wechselte zweimal die Grundschule und besuchte danach ein Förderzentrum. Einen Schulabschluss machte er nicht. Schon als Jugendlicher beging er Straftaten und fiel durch Körperverletzung und räuberische Erpressung auf. Berlins Bildungssenatorin Günther Wünsch hat deshalb eine Debatte darüber gefordert, wann Kinder- und Jugendschutz über den elterlichen Willen gestellt werden sollte.
2: Die umstrittene Reform der Ökostromförderung und die Neuregelung für Stromnetzanschlüsse ist heute Thema im Bundeskabinett. Beide Gesetzentwürfe von Bundeswirtschaftsministerin Reiche sollen auf den Weg gebracht werden. Aus dem Hauptstadtstudio Jan Zimmermann.
4: Mit diesen Reformen will Wirtschaftsministerin Reiche die Kosten für die Energiewende senken. So soll es für neue kleine Solaranlagen auf dem Hausdach künftig keine dauerhafte Förderung mehr geben. Außerdem soll der Ausbau der erneuerbaren Energien mit dem Ausbau des Stromnetzes gekoppelt werden. Umwelt-, Klimaschutz- und Energieverbände kritisieren diese Pläne scharf. Sie werfen der CDU-Ministerin vor, die Energiewende auszubremsen. Innerhalb der Bundesregierung gab es lange Verhandlungen über die Gesetze, vor allem zwischen Wirtschaftsministerin Reiche und Umweltminister Schneider.
2: Der Krieg zwischen den USA und dem Iran droht nach einigen Tagen relativer Ruhe wieder zu eskalieren. Die US-Armee teilte mit, sie habe mehrere Raketenangriffe des Iran auf US-Stützpunkte im Nahen Osten abgewehrt. Kurz darauf gab die US-Armee bekannt, sie habe zusammen mit saudi-arabischen Streitkräften Stellungen von pro-iranischen Milizen im Irak angegriffen. Von dort aus hätten die iranischen Revolutionsgarden in den vergangenen Tagen immer wieder Drohnenangriffe gesteuert. In Spanien, Portugal und Frankreich bleibt die Lage in den Waldbrandgebieten angespannt. An der französischen Atlantikküste sind mehrere Waldbrände wieder aufgeflammt. Nach Angaben der Präfektin von Bordeaux hat es bei Wind und steigenden Temperaturen 14 Neuausbrüche in der bereits verwüsteten Region gegeben. Es seien weiterhin fast 3000 Feuerwehrleute, 23 Löschflugzeuge und mehr als 1400 Polizeikräfte im Einsatz. Ein Gedenkmarsch von Bundeswehrsoldaten und Reservisten führt heute in Berlin zu Verkehrsbehinderungen. Der Marsch ist am Morgen im Spandauer Ortsteil Kladow gestartet und führt über die Heerstraße, den Messedamm und die Straße des 17. Juni zum Reichstagsgebäude. Der Zug kann von Autofahrern nicht überholt werden. Der Marsch ist vor 3 Tagen vom Truppenübungsplatz Lenin gestartet. Er soll damit an gefallene und verstorbene Kameraden erinnern. Den Gedenkmarsch gibt es seit 2018. In Wacken in Schleswig-Holstein beginnt heute das weltbekannte Heavy Metal Festival. Zur 35. Auflage werden 85.000 Fans erwartet. Mit dabei sind Stars wie Def Leppard und Judas Priest. Den inoffiziellen Startschuss gibt bereits mittags die Wackener Feuerwehrkapelle auf einer der etwas kleineren Bühnen. Am Nachmittag folgt der offizielle Beginn. Das Wacken Open Air geht bis zum Sonnabend. Soweit die Nachrichten. 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Das Wetter. Heute bis zum Mittag Sonne mit lockeren, teils kompakten Wolken, die ziehen über die Uckermark ab. Danach strahlend sonnig und sehr warm bei 29 bis 32 Grad. Aktuell in Berlin am Müggelsee 16 und in Steglitz 19 Grad, in Luckenwalde 17 und in Rathenow 20 Grad. Die Zeit 9.05 Uhr.
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5: Ich freue mich, dass Sie hier mit dabei sind. Unerschöpflich ist die Welt der Musik. Das hört man auch bei uns im Programm. So viele Einflüsse, so viele Klänge weltweit, so viele Entwicklungen. Und in eine davon hören wir gleich genauer rein. Unser Musikredakteur Florian Rumberg, der ist gleich hier und erzählt uns von J-Pop, Musik aus Japan und wie dieser J-Pop schon seit Jahrzehnten auch westliche Musik beeinflusst. Gleich mehr zu.

0: Just Being Me. Song von Miles Sanko hier auf Radio 3. Und jetzt entdecken wir wieder neue Musikwelten in unserer Rubrik Reingehört. Das ist immer der Moment, in dem wir tiefer eintauchen in ein musikalisches Phänomen. Und heute geht's um das Phänomen J-Pop. K-Pop kennen ja wohl die allermeisten, Pop aus Korea. Einige der weltweit größten Popstars kommen aus Korea, sind Teil des K-Pops. Und wenige Kilometer weiter gibt's auch schon seit Jahrzehnten J-Pop. Das ist Pop aus Japan. Und was den auszeichnet, das kann uns jetzt Florian Rumberg erzählen aus unserer Radio 3 Musikredaktion. Hi Florian.
1: Hallo Massimo.
0: J-Pop ist längst nicht so bekannt wie K-Pop. K-Pop lebt ja vor allem von seiner glatten Ästhetik, so extremes Fantum, besondere Inszenierung. Ist J-Pop da irgendwie ähnlich oder was ist das für eine Musikrichtung?
1: Also J-Pop ist eigentlich gar kein richtiges Genre, sondern wird ja seit den 90ern eher als eine Art Sammelbegriff verwendet für populäre Musik aus Japan. Das heißt, im J-Pop gibt es Musikrichtungen wie Soul, Hip-Hop oder auch elektronische Musik. Es handelt sich dabei aber eben nicht um reine Popmusik oder um Anime-Musik. Die gehören zwar auch zum J-Pop dazu, aber sind nur ein Teil davon. Ich habe mir das vor ein paar Tagen auch nochmal von dem J-Pop-Experten Matthieu Stepek erklären lassen. Er promoviert gerade zum Thema Anime-Musik an der Universität Bergen und sagt Folgendes zum Begriff J-Pop.
2: Also wenn der Begriff überhaupt entsteht, das ist in den 90er Jahren. Und es geht um Popularmusik aus Japan, die paradoxerweise nicht direkt japanisch klingt, in dem Sinne, dass sie nicht so traditionell japanisch klingt für einen Zuhörer, sondern eher ein bisschen verwestlicht, aber aus Japan kommt. Und natürlich, diese Definition entwickelt sich, weil es wird immer breiter, es gibt immer mehr unterschiedlichen Genres, die auch in Japan produziert werden.
1: Unter J-Pop versteht man also wirklich verschiedenste Stilrichtungen, häufig auch mit Elementen aus europäischen Genres.
0: Also eigentlich bezeichnet J-Pop ganz unterschiedliche Musiken, aber trotzdem hat es ja eine eigene Bezeichnung. Seit wann nennt man denn Popmusik aus Japan so?
1: Also japanische Populärmusik hat sich eigentlich nie vollkommen isoliert entwickelt. Schon im 19. Jahrhundert wurden westliche Musikformen in Japan adaptiert. Für den J-Pop in seiner heutigen Form war aber vor allem das Ende des Zweiten Weltkriegs ein wichtiger Startpunkt. Von da an hatten nämlich viele westliche Stilrichtungen einen großen Einfluss auf Japan, darunter Jazz, Rock und später auch Soul und Funk. Interessanterweise ist dieser Einfluss aber nicht einseitig, sondern hat immer auch vom gegenseitigen Austausch zwischen Japan und dem Westen gelebt.
0: Ja, das wollen wir jetzt, glaube ich, mal langsam hören, wie dieser Einfluss aussieht. Wir brauchen mal ein Beispiel. Was hast du mitgebracht?
1: Ja, an dieser Stelle kann man ruhig mal das japanische Yellow Magic Orchestra nennen. Das ist eine Band, die vor allem Ende der 70er Jahre sehr bekannt wurde. Die haben sich in ihrem Sound sehr stark an Kraftwerk und Disco orientiert und das wiederum mit so einer sehr charakteristischen Videospielästhetik verknüpft. Hier mal ein Beispiel.

0: Also den Kraftwerkeinfluss hört man da schon deutlich raus, wie man sagen.
1: Ja, und ordentlicher Groove hier, ein Ausschnitt aus dem Stück Technopolis vom Yellow Magic Orchestra war das. Und wen das jetzt vielleicht auch an andere Musik erinnert hat, da kommen wir jetzt zu, denn das Yellow Magic Orchestra hat japanische Popmusik nicht nur weltweit bekannter gemacht, sondern es hat auch westliche Bands beeinflusst, wie zum Beispiel Depeche Mode oder auch New Order. Beides übrigens Bands, die es erst nach dem Yellow Magic Orchestra gab.
0: Kann man denn sagen, dass J-Pop auch so bestimmte musikalische Merkmale hat, die wiedererkennbar sind? Oder ist es wirklich so ein breites Sammelsurium, dass das gar nicht geht?
1: Wir haben ja gerade schon diese Verbindung zwischen westlicher und japanischer Musik beim Yellow Magic Orchestra gehört. Daneben entwickelt aber vor allem auch die Sprache einen ganz eigenen Klang im J-Pop und prägt auch gewisse musikalische Parameter.
2: Die japanische Sprache hat eine sehr besondere Art, mit Rhythmus umzugehen. Die ist nicht in Silben gedacht, sondern in More. Ist nicht so wichtig, aber die Art und Weise, wie man seine Sprache rhythmisiert, hat einen Einfluss, und das ist schon nachgewiesen, es gibt Studien dazu, auf den Rhythmus, den man komponiert. Das bedeutet, es gibt natürlich schon da besondere Rhythmen, die im Japanischen natürlich sind.
1: Musiktheoretiker Matthias Stebeck hier nochmal über den Einfluss der Sprache auf J-Pop. Er hat mir außerdem

0: Ja, da kommt einiges zusammen. Das ist schön unvorhersehbar. Song von Taeko Nuki, Law of Nature heißt der. Wir haben jetzt schon einen ganz guten Überblick, glaube ich, bekommen, Florian, über dieses weite Feld des J-Pop. Du hast viel recherchiert, hast du gerade schon gesagt. Auch zu aktuellen Acts, die es da so gibt in Japan. Gab es da vielleicht Bands, Musikerinnen, Musiker, die dich persönlich auch irgendwie fasziniert haben?
1: Ich habe da vor allem nach Bands geschaut, die so in Richtung Soul, Funk und Indie gehen. Und da war ich schon sehr sehr überrascht von der Vielfalt, aber auch von der Qualität. Es spielen fast immer sehr virtuose MusikerInnen. Und auch beim Songwriting wird man im J-Pop häufig überrascht. Es gibt nämlich in den Songs selten so klassische ABC-Schemata, sondern sehr unterschiedliche Formen und Melodien. Kann man aktuell zum Beispiel sehr gut bei dem Sänger Fujikaze hören oder auch bei der Band Sachimozu. Mein persönlicher Favorit war aber eine Band aus Tokio mit dem Namen Kodili. Das ist eine Indie-Funk-Band, die einen sehr westlich geprägten Sound hat. Sie spielen zum Beispiel auch auf Fender Stratocaster-Gitarren und benutzen Synthesizer, die wir auch hier bei uns kennen. Dagegen sind die Struktur der Songs und der Gesang dann aber doch ganz anders. Deshalb hören wir zum Abschluss jetzt auch nochmal einen ganzen Song von Cody Lee. Wo ein Nie heißt der. Und das bedeutet sehr romantisch, ich liebe dich.
0: Unser Radio 3 Musikredakteur Florian Rumberg mit einem Überblick über J-Pop, Pop aus Japan in unserer Rubrik reingehört. Und wir hören jetzt Cody Lee. Vielen Dank, Florian.
1: Gerne.

Das ist ein sehr unfreundliches, ein ungehobeltes Trio, nennt sich jedenfalls so. Das ist das Trio Töykeät. Töykeät ist finnisch und bedeutet eben grob, ohne Manieren. Und ich weiß nicht, wie die drei Musiker so persönlich drauf sind, aber an ihren Instrumenten scheint sie sich doch ganz gut beherrschen zu können. Ein Hochzeitswalzer war das, The Wedding Waltz, hier auf Radio 3. Und jetzt gibt's den großen Pink Floyd-Hit überhaupt, aber gar nicht so leicht wiederzuerkennen, weil wir hören ihn hier in der Swing-Version von der Band Pink Turtle, Another Brick in the Wall.

0: Ja, da wird zum Schluss der Swing nochmal richtig zelebriert. Heißt auch so Pop in Swing, das Album von Pink Turtle. Hier mit Another Brick in the Wall. Gleich 9.30 Uhr, Zeit für das Wichtigste aus der Kultur mit Paula Schöber.
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0: In Sachsen-Anhalt wird im September ein neuer Landtag gewählt. In den Umfragen liegt die AfD weit vor den anderen Parteien. Und jetzt hat sich Dieter Hallervorden dazu geäußert. Der kommt nämlich aus Dessau in Sachsen-Anhalt und der warnt vor dem Ausgang dieser Wahlen.
2: Ja, knapp 6 Wochen vor der Wahl hat der 90-jährige Schauspieler sich klar gegen die AfD ausgesprochen. Wenn SPD, Grüne und FDP an der 5%-Hürde scheitern, kann die AfD bereits mit 40% die absolute Mehrheit erreichen. Das möchte ich unbedingt verhindern. Das hat er der deutschen Presseagentur gesagt. Sollte die AfD die Landesregierung übernehmen, rechnet Hallervorden mit einschneidenden Folgen für die Kulturlandschaft in Sachsen-Anhalt. Der dpa hatte gesagt, die AfD fordert von Kunst und Kultur Folgendes ein: ideologische Eindeutigkeit und patriotische Pflichtbekenntnisse. Damit sei klar, dass Fördermittel nur nach Kriterien des politischen Wohlverhaltens vergeben würden. Die Kulturlandschaft würde eintönig, öde und langweilig werden. Gemeinsam mit anderen Kulturschaffenden wie dem Tatort-Schauspieler Axel Prahl oder dem Komiker Oliver Kalkofe hat Hallervorden eine Kampagne ins Leben gerufen und die empfiehlt Wählerinnen und Wählern, ihr Kreuz bei CDU, SPD, FDP, Grünen oder Linken zu setzen. Und außerdem tut Hallervorden noch gemeinsam mit Sachsen-Anhalts Ministerpräsident Sven Schulze von der CDU durch das Bundesland und er spricht mit ihm etwa darüber, was eine lebendige Demokratie braucht und welche Rolle Kunst, Meinungsfreiheit und gesellschaftlicher Zusammenhalt spielen.
0: Sprechen wir über Madonna. Wird ja in diesen Wochen öfter mal gesprochen. Sie ist wieder zurück. Mhm. Nicht erst mit ihrem Auftritt da bei der WM-Halbzeitshow, sondern sie hat vor kurzem ja auch ein neues Album veröffentlicht, das unter anderem so klingt.

0: Ja, Betrayal heißt dieser Song, also Verrat. Und darin featuret Madonna dieses Stück.
1: Eindeutig. Jetzt sind wir gespannt, was das für ein Stück ist im Original.
0: Es ist nicht zu überhören. Es heißt Gnossienne Nummer 1 vom französischen Komponisten Erik Satie. Es ist aus dem Jahr 1889 und es ist nicht das erste Mal, dass Madonna klassische Musik in ihre Musik aufnimmt. Zum Beispiel hat sie 2009 Ausschnitte aus Tschaikowskis Nussknacker für ihren Song Dark Ballet benutzt. Ja, das neue Album Confessions 2 ist eine Fortsetzung von Madonnas Erfolgsalbum Confessions on a Dance Floor von 2005.
1: Für alle, die mit Sport nicht so viel anfangen können, ist gerade eine gute Gelegenheit, trotzdem mal ins Olympiastadion zu gehen. Du hast da einen Tipp.
0: Genau, da gibt's die Fotoausstellung Olympiastadion X Camera Work. Das ist eine Auswahl aus den berühmten Close-Up-Porträts von dem Fotografen Martin Schöller. Dessen Markenzeichen sind seine gleißend hell ausgeleuchteten Nahaufnahmen prominenter Menschen, aber auch etwa von Obdachlosen oder Holocaust-Überlebenden. Und die Porträts, die sind kaum bearbeitet, das ist Martin Schöller wichtig.
2: Ich mache eigentlich nur das, was man auch in der Dunkelkammer ich früher gemacht habe. Also die Stirn ist immer zu hell, die Nasenspitze ist oftmals zu hell, der Hals ist oftmals ein bisschen zu hell. Nasenhaare habe ich Erbarmen. Ich glaube, Nasenhaare tragen nicht zu einem guten Porträt hinzu. Und wenn jetzt jemand mal einen Pickel hat, der dann auch mal wieder weggeht, dann machen wir den auch mal weg. Aber wenn jetzt jemand irgendwelche Leberflecke im Gesicht hat oder Falten oder so, das fassen wir natürlich nicht an.
0: Ja, ganz ehrliche Porträts sind das. Und die kann man jetzt 2 Wochen lang sehen in der Ehrenhalle des Olympiastadions. Darunter sind Porträts von Persönlichkeiten wie Bruce Springsteen, Bono von U2 oder Udo Lindenberg. Die haben alle schon mal im Olympiastadion gespielt. Und außerdem sind auch Sportlegenden dabei wie Zinedine Zidane, Lionel Messi oder Pelé. Der gebürtige Münchner Martin Schöller, der hat am Lette-Verein in Berlin Fotografie studiert und ist dann in den 90er Jahren nach New York gezogen und dort publiziert er seine Arbeiten unter anderem in den Magazinen Time, The New Yorker und im National Geographic. Ja, und die Ausstellung, die kann man mit einem ganz normalen Ticket für eine Besichtigung des Olympiastadions besuchen. Das kostet 11 und ermäßigt 8 Euro. Und die Ausstellung ist noch bis zum 9. August zu sehen, täglich von 10 bis 15 Uhr.
1: Vielen Dank dir, Paula.
0: Gerne.
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Das ist ein Aufruf dazu, Gefühle offen auszusprechen. Say It Louder von Nathaniel Rateliff and the Night Sweats hier auf Radio 3. Und jetzt habe ich hier neue Musik von Alten Gün. Das ist ja eine der erfolgreichsten westeuropäischen Turkish Soul Pop Bands. Kommen aus Amsterdam und seit über 10 Jahren holt diese Band alte türkische Lieder, alte türkische Melodien in die Gegenwart. Und auf dem neuen Album von Alten Gün spielen sie jetzt Lieder von dem türkischen Volksmusiker Nesat Ertaş. Und wir hören jetzt einen Herzschmerz-Song über unerwiderte Liebe. Heißt Töte mich nicht, Öldürme beni. Klingt nach sehr düsteren Gefühlen. Aber bei Alten Gün wird aus diesem Schmerz und aus diesem Drama ein ziemlich tanzbarer Song.

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1: Die Regenbogenflagge, die ist in diesen Tagen wieder viel zu sehen, hängt an Fenstern, hängt in Bibliotheken, ist zu sehen bei den Gedenkveranstaltungen an den Terroranschlag beim Berliner CSD am vergangenen Wochenende. Die Regenbogenflagge steht für Queerness, für sexuelle Vielfalt. Wir alle kennen diese Flagge, aber woher sie kommt, welche unterschiedlichen Varianten es gibt und warum sie so erfolgreich ist, das kann uns jetzt meine Kollegin Julia Meyer-Brehm entschlüsseln. Sie ist Kunsthistorikerin und blickt mit uns hier regelmäßig auf vielgeteilte Bilder und Symbole. Guten Morgen, Julia.
2: Guten Morgen.
1: Die meisten Menschen verbinden ja mit der Regenbogenflagge Queerness eben, aber der Regenbogen an sich ist natürlich ein uraltes Symbol. Ne?
2: Ja, tatsächlich, das stimmt. Also der Regenbogen, der gehört zu den ältesten Bildsymbolen überhaupt. Der erscheint zum Beispiel in der biblischen Geschichte nach der Sintflut als Zeichen des Bündnisses zwischen Gott und den Menschen. In der griechischen Mythologie, da bildet er den Weg der Götterbotin Iris, auch zwischen Himmel und Erde. Und in vielen Kulturen steht er ganz allgemein für Hoffnung, für Versöhnung, für einen Neuanfang. Aber als Flagge taucht er eben erst sehr viel später auf.
1: Ja, seit wann ist es denn, dass er so als politische Flagge sozusagen auftaucht?
2: Ja, also im politischen Sinn wird der Regenbogen vor allem im 20. Jahrhundert wichtig. Sehr bekannt ist ja diese italienische Friedensflagge mit der Aufschrift Pace, also Frieden. Die entstand Anfang der 1960er Jahre in der Friedensbewegung und ist immer noch sehr populär. Das Spannende ist, das hatte ich auch irgendwie lange nicht so richtig auf dem Schirm, dass diese Pace-Flagge und die spätere Pride-Flagge, die sehen sich zwar auf den ersten Blick total ähnlich, ja. Ne? Die bestehen beide aus Regenbogenstreifen, die sind aber unabhängig voneinander entstanden und stehen eben auch für ganz unterschiedliche Bewegungen.
1: Schauen wir uns mal die Entstehung dieser Pride-Flagge genauer an. Seit wann gibt es die?
2: Die entstand 1978 und wurde entworfen von dem Künstler Gilbert Baker in San Francisco als erste Regenbogenflagge für die Schwulen- und Lesbenbewegung. Explizit beauftragt von Harvey Milk, explizit für den Gay Freedom Day, also der direkte Vorgänger von den heutigen Gay Prides. Und Baker, der wollte ganz bewusst ein positives Symbol schaffen, denn bis dahin war das bekannteste Erkennungszeichen der Schwulen und Lesben das rosa Dreieck. Und das hat ja eine ganz schreckliche Geschichte. Nämlich es ist ein Zeichen, das homosexuelle Männer im Nationalsozialismus tragen mussten als Verfolgte. Und das wurde dann später so ein bisschen von der schwulen Bewegung als Protestsymbol zurückerobert. Aber Baker wollte eben diesen Bezug auf Verfolgung hinter sich lassen. Mhm. Und seine Flagge sollte eben nicht an das Leid erinnern und an Verfolgung, sondern an Stolz, an Sichtbarkeit, an Lebensfreude, eben an Pride. Und die erste Flagge, die sah noch ein bisschen anders aus als heute. Ursprünglich hatte sie nämlich 8 Farben, die alle, so Baker, eine bestimmte Bedeutung getragen haben. Also Pink stand da für Sexualität, Türkis für Magie und Kunst und so weiter. Dass dann daraus später 6 Streifen wurden, das hatte erstaunlich pragmatische Gründe. Und zwar war wohl der Farbstoff für den pinken Stoff damals nur sehr schwer erhältlich, vor allem für die Massenproduktion irgendwie ein bisschen untauglich. Und kurz darauf hat man dann auch noch den türkisen Streifen gestrichen, damit die Flagge eine gerade Anzahl an Streifen hat und sich irgendwie besser für die Aufhängung eignet oder so. Okay. Aber eigentlich ganz schön finde ich, dass die Flagge eben kein starres Zeichen ist oder war, sondern sich eben die ganze Zeit entwickelt hat.
1: Ja, auch heute gibt es ja unterschiedliche Varianten von der Regenbogenflagge. Ist ja auch genau. In diesen Tagen ja zu sehen in verschiedenen Varianten. Was sind das denn für verschiedene?
2: Ja, also eine der bekanntesten ist wahrscheinlich die sogenannte Progress Pride Flagge. Da wird der klassische Regenbogen ergänzt um einen pfeilförmigen Keil mit den Farben Weiß, Rosa und Türkis, also von der Trans-Flagge, sowie schwarzen und braunen Streifen. Und oft ist auch noch das Symbol für Intersexualität zu sehen. Und dahinter steckt die Idee, dass Gruppen besonders explizit sichtbar gemacht werden, die innerhalb dieser queeren Community häufig zusätzliche Diskriminierung erfahren, also beispielsweise Personen of Color oder HIV-Infizierte. Das ist auch eigentlich gar nichts Ungewöhnliches, denn dass Wappen, Flaggen oder religiöse Symbole im Lauf der Geschichte immer wieder mal verändert werden, wenn sich eben Gesellschaften verändern, das sehen wir eigentlich auch immer mal wieder.
1: Spannend ist ja, dass diese Regenbogenflagge als Symbol für Queerness so weit verbreitet ist. Also das so bekannt ist, so erfolgreich. Das haben ja nicht alle Bewegungen, so ein starkes Symbol, das alle erkennen. Wie kann man sich denn diesen großen Erfolg erklären?
2: Ja, also zuerst einmal funktioniert sie natürlich gestalterisch unglaublich gut. Also man erkennt sie sofort, auch ohne Schrift. Das sind diese knalligen, bunten Farben, die ganz unmittelbar wirken und auch sehr positiv wirken, so wie es gewollt war. Ich finde es auch schön, dass diese Regenbogenflagge irgendwie mehrere Geschichten gleichzeitig erzählt. Also auf der einen Seite von diesem uralten Symbol des Regenbogens, von der Hoffnung, von der Versöhnung, dann von der Friedensbewegung, von der Bürgerrechtsbewegung der Schwulen und Lesben und eben auch davon, wie sich Symbole immer wieder verändern können. Und deswegen ist sie natürlich für mich auch als Kunsthistorikerin besonders spannend, weil Bilder eben nie feststehend sind. Die bekommen immer wieder neue Bedeutung dazu durch die Menschen, die sie benutzen. Und wer diese Flagge heute trägt oder schwenkt oder niederlegt, der zeigt Zugehörigkeit und Solidarität. Und ja, deswegen sind Flaggen seit Jahrhunderten auch so starke Symbole, weil sie Gemeinschaft sichtbar machen und sichtbar machen sollen.
1: Die Regenbogenflagge, entschlüsselt von der Kunsthistorikerin Julia Meyer-Brehm hier auf Radio 3. Vielen herzlichen Dank, der Julia.
2: Danke.

0: Das hier ist der Süßwassertiger. Den gibt's nur in der Welt der französischen Popmusik. Tigre d'eau douce mit Joue en nous rivé ist dieser Song hier auf Radio 3. Und gleich geht's ja aber wieder ganz normal auf Deutsch weiter. Anja Herzog übernimmt gleich mit Klassik bis 2. Hi Anja. Es wird heiß wieder. Hm. Morgen 36 Grad, hieß auch schon mal 40 Grad und so. Mhm. Machst du dir Sorgen? Ist das schlimm für dich? Gibt ja Leute, die richtig drunter leiden.
1: Also ehrlich gesagt, ich leide nicht so sehr drunter. Das ist ein großes Glück, weil das kann man sich ja nicht aussuchen. Ich halte es da mit dem Süßwassertiger. Ich finde das ein so geiles Wort, ganz ehrlich. Ja. Süßwassertiger. Also der letzte Tag, dieser eine Sonntag mit den 40 Grad, den habe ich auch als Süßwassertiger in der Havel zugebracht. Wirklich in der Havel. Ich empfehle, dass jedem und jeder es machen kann. Fahrt irgendwo ans Wasser und stellt euch da einfach nur rein.
0: An diesem Tag. Ja, genau. Ja, das war fantastisch.
1: Genauso schön.
0: Und ist es bei dir auch so ganz dunkel in der Wohnung dann?
1: Nein, kann ich gar nicht. Ich habe noch keine Vorhänge.
0: Okay, dann ist ja gut, dass es nur ein Tag ist, der jetzt so heiß ist. Wow. Überstehen wir. Ich finde es auch überhaupt
1: wir
0: nicht schlimm.
1: Wir überstehen das.
0: Also ich freue mich eigentlich ein bisschen auf die Wärme, weil es mir zum Glück auch nicht so zusetzt. Gleich geht's weiter mit Klassik mit Anja Herzog. Ich bin Massimo Mai und ich wünsche Ihnen noch einen ganz wunderbaren Mittwoch.

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2: Im Berliner Abgeordnetenhaus wird heute darüber beraten, welche Konsequenzen aus dem Anschlag auf den Christopher Street Day gezogen werden müssen. Der Innenausschuss geht in einer Sondersitzung unter anderem der Frage nach, warum der Tatverdächtige trotz Überwachung durch die Behörden zur Abschlusskundgebung des CSD gelangen konnte. Außerdem soll es im Ausschuss um Gesetzesverschärfungen gehen. Die linken Spitzenkandidatin Erralp warnte vor übereilten Maßnahmen. Erst einmal müsse die Tat umfassend aufgeklärt werden, sagte sie im RBB 24 Inforadio. Ein strengeres Jugendstrafrecht sei nicht nötig. Die Behörden hätten bereits viele Befugnisse, argumentierte Erralp. Bundesfamilienministerin Prien hat den Ländern mehr Geld für Angebote gegen Radikalisierung in Aussicht gestellt. Nach Angaben der CDU-Politikerin geht es konkret um 5 Millionen Euro aus dem Förderprogramm Demokratie leben, die bisher nicht dafür vorgesehen waren. Prien sagte, es gehe darum, das Thema Deradikalisierung stärker in den Fokus zu nehmen und bei der Extremismusprävention nachzuschärfen. Darüber werde sie mit den Ländern, Verbänden und auch mit den muslimischen Gemeinschaften beraten. Bei BMW sollen bis Ende kommenden Jahres weltweit bis zu 8.000 Stellen gestrichen werden. Am Vormittag sind die Mitarbeiter über die Abbaupläne informiert worden. Aus München Gabriel Wirth.
3: Laut Unternehmenskreisen wird es in den nächsten Monaten ein freiwilliges Abfindungsprogramm geben, das bis Ende nächsten Jahres laufen soll. Es richte sich nicht an die Mitarbeiter in der Produktion, sondern nur an die Beschäftigten im sogenannten indirekten Bereich, also in der Verwaltung, im Vertrieb und in der Entwicklung. Auch BMW leidet unter der schwachen Entwicklung in China und dem Strukturwandel in der Branche. Deshalb hatte der Vorstand erst vor wenigen Wochen seine Gewinnziele für dieses Jahr nach unten korrigiert und dabei auch angekündigt, dass die laufenden Kostensenkungen in diesem Bereich durch weitere Struktur- und Effizienzmaßnahmen intensiviert und beschleunigt werden sollen.
2: Brandenburgs Umweltministerin Mittelstädt hält den Wasserpreis angesichts der Trockenheit und sinkender Grundwasserspiegel für zu niedrig. Ein Kubikmeter Wasser kostet für private Haushalte in Brandenburg derzeit durchschnittlich 1,82 Euro. Patrick Buchmüller, RBB 24.
4: Die SPD-Politikerin sagte, trotz Trockenheit und sinkender Grundwasserspiegel sei der Umgang mit Wasser zu sorglos. Nach wie vor werde in vielen Gärten mittags die Sprinkleranlage angestellt oder der Pool befüllt. Brandenburg arbeitet gerade an einem neuen Wassergesetz, um Seen und Flüsse zu schützen. Sinkende Grundwasserstände und Flüsse mit niedrigen Pegelständen würden bald für mehr Konflikte zwischen Bevölkerung, Wirtschaft und Landwirtschaft sorgen, so Mittelstädt. Wegen der Trockenheit hatten vergangene Woche schon mehrere Landkreise in Brandenburg Wasserentnahmeverbote verhängt.
2: In der Bundesregierung und der Unionsfraktion werden heute mehrere personelle Wechsel vollzogen. Bundespräsident Steinmeier ernennt am Mittag 3 neue Minister. Der bisherige CDU-Generalsekretär Lehnemann übernimmt das Gesundheitsressort. Die bisherige Gesundheitsministerin Wagen wird neue Kanzleramtschefin. Und der parlamentarische Geschäftsführer der Unionsfraktion Bilger wird neuer Verkehrsminister. Hintergrund der Kabinettsumbildung ist, dass der bisherige Kanzleramtsminister Frei Nachfolger des zurückgetretenen Unionsfraktionschefs Spahn werden soll. Frei soll am Nachmittag in einer Sondersitzung der CDU-CSU-Fraktion gewählt werden. In Spanien, Portugal und Frankreich bleibt die Lage in den Waldbrandgebieten angespannt. An der französischen Atlantikküste sind mehrere Waldbrände wieder aufgeflammt. Nach Angaben der Präfektin von Bordeaux hat es bei Wind und steigenden Temperaturen 14 Neuausbrüche in der bereits verwüsteten Region gegeben. Es seien weiterhin fast 3000 Feuerwehrleute, 23 Löschflugzeuge und mehr als 1400 Polizeikräfte im Einsatz. In Wacken in Schleswig-Holstein beginnt heute das weltbekannte Heavy-Metal-Festival. Zur 35. Auflage werden 85.000 Fans erwartet. Mit dabei sind Stars wie Def Leppard und Judas Priest. Den inoffiziellen Startschuss gibt bereits mittags die Wackener Feuerwehrkapelle auf einer der etwas kleineren Bühnen. Am Nachmittag folgt der offizielle Beginn. Das Wacken Open Air geht bis zum Sonnabend. Soweit die Nachrichten. Weitere Meldungen aus Berlin und Brandenburg auf rbb24.de. Das Wetter. Heute bis zum Mittag Sonne mit lockeren, teils kompakten Wolken. Die ziehen über die Uckermark ab, danach strahlend sonnig und sehr warm bei 29 bis 32 Grad. Aktuell in Berlin-Köpenick 19 und in Gatow 23 Grad, in Küritz 20 und in Cottbus 23 Grad. Die Zeit 10.05 Uhr.
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5: Einen schönen Mittwochmorgen wünsche ich Ihnen. Schön, dass Sie dabei sind.

0: Das war hier erste Hälfte 18. Jahrhundert aus einer Sammlung von Carlo Tessarini, italienischer, ja, Spätbarock, La Stravaganza ist diese Sammlung. Es ist eine Ouvertüre daraus hier mit der Akademie für Alte Musik Berlin. 11:11 ist es. Der Geiger Romuald Grimbert-Barré hat karibische Wurzeln, ganz ähnlich wie der berühmte schwarze Mozart-Zeitgenosse Joseph de Boulogne de Saint-Georges. Um ihn dreht sich Grimbert-Barrés neues Album, das heißt Karibische Violinkonzerte. Und was an diesen Konzerten nun so karibisch klingt, das hat er uns auf Radio 3 erklärt.
1: On peut imaginer de loin, je dirais, l'influence des Antilles, parce que voilà, le violon est dans les suraigus.
0: Es werden da Einflüsse der karibischen Antillen wachgerufen, sagt er. Die Geige spielt sehr viel in extrem hohen Lagen, was dem Gesang karibischer Vögel ähnelt. Das jedenfalls hat ihm nach Konzerten vor Ort mehrfach das lokale Publikum gespiegelt. Die sagten, dass sie die Natur der Karibik vor Augen hatten, während sie die Geige in den hohen Lagen hörten. Und diese hohen Lagen, die hören Sie ein bisschen später auch in diesem Konzertsatz hier von Joseph de Boulogne de Saint-Georges.

Das war das Rondo aus dem Violinkonzert Opus 5 Nummer 2 von Joseph de Boulogne de Saint-Georges, hier gespielt von Romuald Grandbert-Barré mit dem Orchestre National de Cannes unter Benjamin Lévy. Das war vor kurzem unser Album der Woche hier auf Radio 3, das aktuelle Album der Woche in unserer Sommerreihe mit den besten Alben der letzten Monate. Das kommt von dem Klarinettisten Martin Fröst, das heißt B-A-C-H, ja, das ergibt Bach, aber für Martin Fröst steht diese Abkürzung für Beyond All Clarinet History, zu Deutsch so ungefähr jenseits aller Klarinettengeschichte. Und als Special Guest hat Martin Fröst für dieses Album den Pianisten Benny Andersson von ABBA eingeladen. Der hatte ihm mal erzählt vor vielen Jahren, dass er selbst eigentlich ausschließlich klassische Musik hört. Und als Martin Fröst dann als sein Album ging, da hat er ihn angerufen und der meinte, Benny Andersson, klar, immer Klassik, und er war gerne dabei, ein Stück mit ihm zu machen. Ja, der spielt auf seine ganz eigene Weise. Herausgekommen sei da etwas zwischen Benny, ABBA und Bach, nämlich das hier.

Das ist ein recht bekanntes Largo von Johann Sebastian Bach, hier in der Version für Klarinette und Klavier zu finden auf dem aktuellen Album von Martin Fröst, B.A.C.H. Und mit in diesem Stück dabei war von ABBA der Pianist Benny Andersson. Ein bisschen ABBA war also auch dabei. Das ist ganz hier unser Album der Woche, unser aktuelles in der Sommerreihe mit den Wiederholungen. Das können Sie sich noch anhören auf radio3.de und gewinnen können Sie auch eins. Dussmann, das Kulturkaufhaus ist da mit an Bord. Alles auf radio3.de. 10.22 Uhr. Schauen wir auf den jungen Beethoven. Als der sich in Wien endlich als Pianist und Kammermusiker etabliert hatte, da musste der nächste Karriereschritt angegangen werden. Er wollte dann eine erste Sinfonie komponieren und das ist der Trick daran, auch aufführen, sonst hört es ja keiner. Das Problem daran war definitiv Geld, denn wer eine Sinfonie uraufführen wollte, damals musste wirklich alles vorfinanzieren, den Saal, das Orchester, die Proben mussten gesteuert werden, Programme in den Zeitungen angekündigt werden, Programme mussten auch gedruckt werden. Das kostete eine Menge Geld und daran hat sich ehrlich gesagt bis heute nicht allzu viel geändert. Selig ist, wer einen Finanzier findet, und das war im Fall von Beethoven Graf Lichnowsky. Der hat ihm damals so eine Art Dauerhonorar zugesprochen, das so eine Unternehmung möglich gemacht hat. Und damit auch solche Musik.

0: Und das ist der erste Satz der ersten Sinfonie von Beethoven, hier mit Claudio Abbado und den Berliner Philharmonikern. 10.31 Uhr.
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0: Und da freue ich mich einmal mehr über den Besuch von Paula Schöber im Studio. Schön, dich zu sehen.
2: Hallo.
0: In Bayreuth hat in diesen Tagen ja eine Neuinszenierung von Wagners Ring Premiere. Und zwar eine, die mit sehr, sehr viel Unterstützung von künstlicher Intelligenz inszeniert worden ist. Dass das Rheingold schon mal nicht so einen guten Auftakt gemacht hat, das haben wir schon gehört. Gestern Abend war dann die Premiere der Walküre. Wie wurde die wahrgenommen?
2: Ja, auch die Bayreuther Walküre macht es dem Publikum mit ihrer KI-generierten Optik nicht leicht. Die Reaktionen, die sind gestern Abend bei der Premiere gemischt ausgefallen für die Inszenierung. Der musikalische Part, der wird einheitlich gefeiert. So war das ja auch schon mit dem Rheingold, dem ersten Teil des Rings. Radio 3-Reporter Christian Detig hat gestern für uns aus Bayreuth berichtet.
3: Wenn kein Bühnenbild die Akustik stört, dann klingt es noch mal schöner in diesem Saal. Und wenn man dann die Augen zumacht, weil die sowieso nichts verpassen, dann weiß man einmal weniger, woher die Musik eigentlich kommt. Von oben, von unten, vielleicht ist sie auch in einem drin. Man ist einfach in diesem Klang. Und das ist schon sehr großartig gewesen gestern Abend.
2: Ja, gut zu hören also, nicht so schön anzuschauen, das findet Christian Detig. Seine ganze Kritik zur Rheingold-Premiere, die gibt es auf radio3.de zu hören. Und der zweite Teil des Ring des Nibelungen scheint auch nicht viel besser auszusehen. Der Kurator der KI-Inszenierung, Markus Lobbes, der lässt die künstliche Intelligenz da erneut wild und wirr assoziieren. Einmal steht wohl das Wort Hakenkreuz einfach so da, ein anderes Mal gibt es eine grüne Schafswiese zu sehen oder die Olympischen Ringe. Aber wenigstens die Sänger, Musiker und Dirigent Christian Thielemann haben, wie schon beim Rheingold, wohl sehr viel Applaus bekommen.
0: Und Sie haben ja Glück, weil Sie haben uns und wir sind Radio. Und Radio bedeutet, Sie brauchen sich gar nicht über, wenn da Hakenkreuz steht, zu wundern, sondern Sie hören das einfach gar nicht. Und die musikalische Leistung scheint ja wirklich enorm zu sein. Wir übertragen beim ARD Radio Festival morgen Abend dann Teil 3 Siegfried und am Samstagabend Teil 4 die Götterdämmerung. Da können Sie dabei sein, immer ab 20.03 Uhr leicht Zeit für. Darüber habe ich sogar noch einen kleinen Frosch mitgenommen. Weg ist er. Jetzt schauen wir nach Potsdam. Wer in Potsdam wohnt oder in den 90ern dort gewohnt, gelebt hat und das eifrig vielleicht mit dem Fotoapparat dokumentiert hat, kann diese nostalgischen Fotoschätze ans Potsdam Museum übergeben.
2: Ja, ob Schnappschüsse von einem Ausflug durch Sanssouci oder auf der Havel, eine Party im Babelsberger Lindenpark oder gar der Blick ins eigene Wohnzimmer. Für eine Ausstellung sammelt das Potsdam Museum jetzt private Alltagsfotos der 90er Jahre. Der Aufruf ist nicht ganz neu, er wurde jetzt aber bis Ende August verlängert. Im Frühjahr 2027 soll eine stadtgeschichtliche Fotoausstellung zu den 90er Jahren eröffnet werden und neben professionellen Fotografien sollen da eben auch private Bilder darin vorkommen, denn so sagen es die Kuratorinnen, manches wird von Profifotografen einfach nicht fotografiert. Zu den bisherigen Einsendungen sagt Kuratorin Judith Granzo, die Potsdamer haben Humor und wollen sich mit uns austauschen. Der Aufruf war für viele der Anlass, sich die Fotoalben zu nehmen und einmal selbst zu sichten. Bisher seien vor allem Fotos aus der Innenstadt eingesendet worden. Bilder aus den Stadtteilen Babelsberg, Waldstadt und Drewitz sind noch unterrepräsentiert.
0: Also, liebe Potsdamerinnen und Potsdamer, wenn Sie Fotos aus den 90ern zu Hause noch rumliegen oder rumkleben haben und die nächstes Jahr gerne im Museum sehen wollen, nur zu, Sie können diese Bilder per Mail oder postalisch ans Potsdam Museum schicken. Paula, du hast noch einen Tipp für uns, der führt weg von Potsdam, nämlich in den Spreewald. Keine Kahntour mit Gurke, sondern eine Lesung?
2: Ja, es gibt Literatur im Spreewald. Die Theaterautorin Felicia Zeller ist eine der Preisträgerinnen des 18. Spreewald Literaturstipendiums und als solche kommt sie jetzt zu ihrer Sommerresidenz nach Burg im Spreewald. Und dort lädt Felicia Zeller zu 4 öffentlichen Lesungen in den Literatursalon des Hotels Bleiche, Resort und Spa in Burg ein. Und der erste davon ist heute Abend. Da stellt sie ihr Theaterstück X Freunde vor. In der Auftragsarbeit des Schauspiels Frankfurt von 2012 widmet sie sich 3 erschöpften Freunden. Felicia Zeller lebt in Berlin. Sie zählt zu den meistgespielten Theaterautorinnen im deutschsprachigen Raum. Zu ihren bekanntesten Stücken zählen Kaspar Häuser Meer und Bier für Frauen. Und für ihr Gesamtwerk wurde sie 2020 mit dem Else Lasker Schüler Dramatikpreis ausgezeichnet. Und heute um 18 Uhr stellt sie ihr Stück X Freunde vor im Literatursalon des Hotels Bleiche, Resort und Spa in Burg. Der Eintritt ist frei. Es wird aber um eine Anmeldung gebeten unter der Telefonnummer 035603620. Oder per E-Mail unter reservierung@bleiche.de.
0: Danke auch für diesen Tipp, Paula.
2: Gerne.
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0: Das ist immer lustig, wenn ein Stück Gitarre heißt und dann aber für Geige und Klavier gedacht ist, in diesem Fall für Geige und Orchester. Édouard Lalo's Gitarre haben Sie hier gehört. Jean-Jacques Kantorow war der Solist mit der Tapiola Sinfonietta zusammen, haben Sie da gehört. 10.40 Uhr im musikalischen Kalenderblatt heute lernen Sie höchstwahrscheinlich einen Dirigenten kennen, dessen Name Ihnen bis jetzt noch eher unbekannt war.
1: Guttenberg in Oberfranken, 29. Juli 1946. Der Dirigent, Umweltschützer und Großgrundbesitzer Enoch zu Guttenberg wird geboren. Ihn einen streitbaren Geist zu nennen, das wäre eigentlich eine Untertreibung. Es würde dem Spross einer alten oberfränkischen Adelsfamilie auch nicht gerecht werden. Klare Worte, klare Haltung, das ist der Anspruch, mit dem er durchs Leben geht, ob nun als Dirigent, als Geschäftsmann oder als Umweltschützer.
2: Kunst allein per se reicht nicht, sondern Kunst ist auch eine Botschaft, Kunst ist Inhalt.
1: Weil der damalige bayerische Ministerpräsident Max Streibel nicht an einer Demonstration gegen Antisemitismus teilnehmen will, tritt zu Guttenberg 1992 aus der CSU aus. 20 Jahre später gibt zu Guttenberg bekannt, dass er den Bund Naturschutz verlassen wird, den er Ende der 70er Jahre mitbegründet hatte. Er stört sich an der positiven Haltung des BUND zur Windenergie. 2 Monate vor seinem Tod gibt zu Guttenberg den Echo Klassik zurück, den er und sein Orchester Klangverwaltung 2008 erhalten hatten für die Einspielung von Bruckners Vierter. Aus Protest darüber, dass 2 Rapper mit dem Preis geehrt worden waren, trotz ihrer antisemitischen Texte. Eigentlich sollte er ja Politiker werden, wie sein Vater vor und sein Sohn nach ihm. Doch Enoch zu Guttenberg studiert Musik und schlägt damit einen ganz anderen Weg ein. Viel Zeit bleibt dem jungen Enoch nicht als Kapellmeister. Der Vater stirbt, das Familienunternehmen ist angeschlagen. Enoch zu Guttenberg muss das Ruder rumreißen und sich um die Finanzen der Familie kümmern.
2: Und dann habe ich eigentlich das, was früher mein Studentenhobby war, den Neubäuerer Chor, den habe ich halt, damit ich Musik weitermachen kann, weitergemacht.
1: Dieses Hobbyprojekt des ehemaligen Musikstudenten wird zu einem der bedeutendsten Chöre Europas und Enoch zu Guttenberg gemeinsam mit der Chorgemeinschaft Neubäuern zu einem der gefragtesten Dirigenten sakraler Werke. Kurz nach dem Tod von Enoch zu Guttenberg gibt die Chorgemeinschaft ihre Auflösung bekannt. Wir wollen nicht mit dem verglichen werden, was vorher war. Eine ehrliche Aussage. Dem Bekenntnismusiker, dem Bekenntnismenschen Enoch zu Guttenberg hätte sie sicher gefallen.
0: Und das war Jochen Eichner mit dem musikalischen Kalenderblatt heute. Hier kommt um 10.43 Uhr einer der besten Pianisten unserer Zeit, Kirill Gerstein mit Rachmaninow.

Das ist eine Aufnahme, die wir gemacht haben im April 2016 in der Philharmonie. Wir von Radio 3, Semjon Bitschkow und die Berliner Philharmoniker und Kirill Gerstein am Klavier. Das war der dritte und letzte Satz des zweiten Klavierkonzerts von Sergei Rachmaninow. Und das Schöne ist, Kirill Gerstein tritt demnächst in Berlin auf im Konzerthaus bei Young Euro Classic zusammen mit dem National Youth Orchestra of the United States of America mit Karina Kanellakis am Pult und dann hören Sie mit ihm das Klavierkonzert in F von George Gershwin, 4. August, Konzerthaus in Berlin, Young Euro Classics. 10:55 Uhr ist es.

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2: Der Innenausschuss des Berliner Abgeordnetenhauses berät in einer Sondersitzung über Konsequenzen aus dem Anschlag auf den Christopher Street Day. Dabei geht es auch darum, ob die Sicherheitsbehörden oder die Justiz Fehler im Umgang mit dem mutmaßlichen Täter gemacht haben. Sebastian Schöbel, RBB 24, Landespolitik.
3: Die Abgeordneten wollen unter anderem darüber sprechen, wie der mutmaßliche Attentäter Abdul B. mit seinem Fahrzeug trotz zahlreicher Sicherheitsmaßnahmen in das Umfeld des CSD gelangen konnte. Auch die Frage, warum der polizeibekannte Islamist im Mai von einem Berliner Gerichtshof verurteilt, der Haftbefehl aber aufgehoben wurde, wird Thema sein. Mehrere Parteien fordern bereits eine Verschärfung des Strafrechts. Berlins Bürgermeister Kai Wegner hat zudem den Einsatz von KI-gestützter Überwachungssoftware angeregt. Auch über den Einsatz von elektronischen Fußfesseln wird derzeit diskutiert.
2: Bundesfamilienministerin Prien hat den Ländern mehr Geld für Angebote gegen Radikalisierung in Aussicht gestellt. Nach Angaben der CDU-Politikerin geht es konkret um 5 Millionen Euro aus dem Förderprogramm Demokratie leben, die bisher nicht dafür vorgesehen waren. Prien sagte, es gehe darum, das Thema Deradikalisierung stärker in den Fokus zu nehmen und bei der Extremismusprävention nachzuschärfen. Darüber werde sie mit den Ländern, Verbänden und auch mit den muslimischen Gemeinschaften beraten. Die Brandenburger Umweltministerin Mittelstädt beklagt einen zu sorglosen Umgang mit Wasser. Angesichts von Trockenheit und sinkenden Grundwasserspiegeln rief die SPD-Politikerin dazu auf, sensibler mit der Ressource umzugehen. Der Wasserpreis sei noch zu günstig, sagte Mittelstädt. Das führe dazu, dass einige Menschen nach wie vor mittags die Bewässerungsanlagen in ihren Gärten einschalteten. Nach Angaben des Landesamtes für Statistik lag der durchschnittliche Wasserpreis für private Haushalte in Brandenburg im letzten Jahr bei 1,82 Euro je Kubikmeter. Bei BMW sollen bis Ende kommenden Jahres weltweit bis zu 8000 Stellen gestrichen werden. Am Vormittag sind die Mitarbeiter über die Abbaupläne informiert worden. Aus München, Gabriel Wirth.
4: Laut Unternehmenskreisen wird es in den nächsten Monaten ein freiwilliges Abfindungsprogramm geben, das bis Ende nächsten Jahres laufen soll. Es richte sich nicht an die Mitarbeiter in der Produktion, sondern nur an die Beschäftigten im sogenannten indirekten Bereich, also in der Verwaltung, im Vertrieb und in der Entwicklung. Auch BMW leidet unter der schwachen Entwicklung in China und dem Strukturwandel in der Branche. Deshalb hatte der Vorstand erst vor wenigen Wochen seine Gewinnziele für dieses Jahr nach unten korrigiert und dabei auch angekündigt, dass die laufenden Kostensenkungen in diesem Bereich durch weitere Struktur- und Effizienzmaßnahmen intensiviert und beschleunigt werden sollen.
2: Der Anteil von Frauen in Führungspositionen deutscher Unternehmen ist erstmals seit der Einführung von Quoten gesunken. Laut der Initiative Frauen in die Aufsichtsräte waren im Mai rund 19% der Vorstandsposten der wichtigsten börsennotierten Konzerne mit Frauen besetzt. Das war knapp 1 Prozentpunkt weniger als vor einem Jahr. Bei den Aufsichtsräten stagniere der Anteil bei 37%, hieß es. Seit 2015 müssen bestimmte börsennotierte Unternehmen ihre Aufsichtsräte zu mindestens 30% mit Frauen besetzen. Für Vorstände großer Konzerne gibt es seit 4 Jahren einen Mindestfrauenanteil. Die Initiative hat für ihre jährliche Erhebung gut 180 Firmen untersucht. In Südeuropa breiten sich die Waldbrände weiter aus. Nach Frankreich, Spanien und Portugal ist jetzt auch Griechenland betroffen. Auf der Kykladeninsel Paros ist ein größeres Feuer ausgebrochen. aus Athen Moritz Pompel.
5: Betroffen ist das Zentrum und der Süden der Insel. Mehrere Ortschaften mussten und müssen zeitweise evakuiert werden. Griechische Medien berichten, dass die Bewohner teils aufgefordert wurden, an die Strände zu fliehen. Dutzende Einsatzkräfte, auch aus anderen Landesteilen, kämpfen gegen die Flammen in dem relativ schlecht zugänglichen bergigen Gebiet. Die großteils niedrige Vegetation ist ausgedörrt. Was das Feuer auf Paros ausgelöst hat, ist derzeit noch unklar. Es gibt aber Berichte, dass das Feuer auf einer Müllkippe ausgebrochen sei. Menschen sind, Stand jetzt, nicht zu Schaden gekommen.
2: Soweit die Nachrichten. Weitere Meldungen aus Berlin und Brandenburg auf rbb24.de. Das Wetter. Heute bis zum Mittag Sonne mit lockeren, teils kompakten Wolken. Die ziehen über die Uckermark ab. Danach wird es strahlend sonnig und sehr warm bei 29 bis 32 Grad. Aktuell in Berlin-Steglitz 22 und in Gatow 23 Grad, in Küritz 20 und in Cottbus 23 Grad. Morgen überwiegend sonnig, später gibt es mehr Wolken, aber es bleibt trocken bei bis zu 38 Grad. Die Zeit 11.05 Uhr.
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6: Ja, jetzt kommen wieder diese Wetternachrichten mit den komischen Zahlen, 38 Grad und so. Aber ich hoffe mal, dass das nicht allzu lange so bleibt. An dieser Stelle erstmal begrüße ich Sie herzlich.

Die Metamorphosen Berlin unter Wolfgang Emanuel Schmidt mit dem Scherzo aus der Streicherserenade von Antonín Dvořák um 11:11 am Mittwoch. Und jetzt gibt's für Sie eine besondere Aufnahme, die wir von Radio 3 gemacht haben. Young Euro Classic steht ja vor der Tür und einer der künstlerischen Leiter ist der Cellist Alban Gerhardt. Den hören Sie hier gleich und über die diesjährige Saison Young Euro Classic spricht er am Freitag diese Woche kurz nach 9 mit Massimo Majo hier auf Radio 3 ist dann zu Gast im Studio. Am Abend nämlich wird Young Euro Classic für dieses Jahr dann eröffnet. Er selbst spielt nicht, aber er leitet vor ausgewählten Terminen, zum Beispiel zum Eröffnungskonzert, die Konzerteinführungen und Fragerunden, jeweils 18 Uhr im Werner-Otto-Saal im Konzerthaus. Sie hören Alban Gerhardt jetzt als Solist in einer Aufnahme, die wir 2013 in der Philharmonie gemacht haben, zusammen mit der südkoreanischen Geigerin Hyun Park im Doppelkonzert von Johannes Brahms.

Das ist der erste Satz aus dem Doppelkonzert für Violine, Cello und Orchester von Johannes Brahms mit dem Rundfunksinfonieorchester Berlin und mit Hyeon Park, Violine und mit dem Cellisten Alban Gerhardt. Der ist als Solo-Cellist ja weltberühmt und er leitet seit 2024 Young Hero Classics zusammen mit Matthias Hinke. Am Freitag ist er zu Gast hier auf Radio 3 und erzählt über die diesjährige Festivaleröffnung. Das wird dann am Freitagabend geschehen. Freitag um 9.10 Uhr ist er hier zu Gast für Young Hero Classic. 11.28 Uhr ist es.

Das kommt aus der ersten Wassermusik-Suite von Georg Friedrich Händel mit dem Ensemble Zefiro unter Alfredo Bernardini. Händel, ein Komponist der Superlative, ja, allein das Gesamtwerk mit 42 Opern, 25 Oratorien ist ja beeindruckend. Und da ist sowas wie die Wassermusik-Suite noch gar nicht mitgezählt. 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Ich finde das selbst total spannend. Und da geht's natürlich auch unter anderem um die Zeit, die Händel in London verbracht hat. London, ein musikalisches Denkmal gesetzt, wiederum hat lange nach Händel Eric Coates mit seiner London Suite. Daraus hören Sie hier Covent Garden.

In Covent Garden in London ist schwer was los. Das hören Sie auch in dieser London Suite hier von Eric Coates, hier mit Charles Groves und dem Royal Liverpool Philharmonic Orchestra. 11.36 Uhr ist es und jetzt gibt's Entschleunigung hier für Sie auf Radio 3. Jetzt dürfen Sie gemächlich einem Schwan zuhören, wie er majestätisch seine Kreise zieht auf dem Wasser.

0: Der Schwan aus dem Karneval der Tiere von Camille Saint-Saëns, hier mit Gauthier Capuçon und Franck Bralet. 11.40 Uhr ist es.
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Dorothee Oberlinger war das hier und die Sonatorie della Gioiosa Marca mit dem Blockflötenkonzert La Notte von Antonio Vivaldi. Sicherlich eins der bekanntesten Flötenkonzerte von ihm, weil wunderschön. Und dieser Song hier ist ein absoluter Höhepunkt aus George Gershwins Meisterwerk Porgy and Bess, auch weil wunderschön. Da sind wir im zweiten Akt und da besingt die Hauptfigur Porgy seine Lebensphilosophie. Er hat zwar kein Geld, aber dafür Freiheit und Liebe. I got plenty or nothing. Und diese Aufnahme, die ist wirklich absolut einzigartig, die haben wir gemacht. 2012 war das in der Philharmonie und damals waren dort die Sängerinnen und Sänger vom Cape Town Opera Voice of the Nation Chorus aus Südafrika zu Gast. Das war eine Wucht da auf dem Podium. Unvergesslicher Abend, denke ich heute noch fasziniert dran zurück. Hier hören Sie aus diesem Abend, aus unserer Aufnahme, den großartigen jamaikanisch-britischen Bassbariton Willard White.

Ja, Sie hören es, da hielt das Publikum schon während der Vorstellung nicht mehr auf den Stühlen. Das war im September 2012 in der Philharmonie. Porgy and Bess von George Gershwin, und das war ja das Lied des Porgy im zweiten Akt mit Willard White. Insgesamt waren die Berliner Philharmoniker dabei und die Cape Town Opera Voice of the Nation Chorus Sängerinnen und Sänger unter Simon Rattle. Das war beim Musikfest Berlin damals. Das diesjährige Musikfest, das startet am 28. August. Da sind wir dann auch wieder mit dabei hier auf Radio 3 für Sie.

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2: Nach dem Anschlag auf den Christopher Street Day in Berlin hat Justizsenatorin Spranger umfassende Aufklärung zugesichert. Vor dem Innenausschuss des Abgeordnetenhauses sagte sie, es müsse geklärt werden, ob Fehler gemacht wurden.
3: Hätte dieser Terroranschlag verhindert werden können? Hätten wir mit unseren technischen und rechtlichen Mitteln Abdu Balut an der Tat hindern können, während er in Freiheit war? Gab es Schwachstellen? Wurden Fehler gemacht? Das werden wir gründlich aufarbeiten und vollständige Transparenz herstellen.
2: Berlins Innensenatorin Iris Spranger, SPD. Der Grünen-Spitzenkandidat für die Abgeordnetenhauswahl Graf hat einen Untersuchungsausschuss gefordert. Dabei müsse vor allem geklärt werden, warum die polizeilichen Überwachungsmaßnahmen gegen den mutmaßlichen Attentäter vor dem Anschlag wieder zurückgefahren wurden, erklärte Graf. Die Berliner Justiz hat Kritik im Umgang mit dem mutmaßlichen CSD-Attentäter zurückgewiesen. In einer gemeinsamen Erklärung warnen die Präsidentin des Kammergerichts Diekmann und Generalstaatsanwältin Koppers davor, die juristischen Vorgänge ohne Sachkenntnis zu bewerten. Damit stelle man auch die Unabhängigkeit der Justiz in Frage, heißt es darin. Diekmann und Koppers beziehen sich auf die Debatte, ob die Justiz eine Mitschuld daran trägt, dass der mutmaßliche Attentäter frei war und dadurch den Anschlag verüben konnte. Das Bundeskabinett hat eine Reform der Ökostromförderung sowie neue Regeln für Netzanschlüsse auf den Weg gebracht. Dabei sind ursprüngliche Kürzungspläne von Wirtschaftsministerin Reiche etwas entschärft worden. Vorgesehen ist, dass es für kleine Solaranlagen auf Hausdächern ab 2027 keine dauerhafte Förderung mehr geben soll. Es sind aber für einige Jahre Übergangszahlungen vorgesehen. Neue Windkraftanlagen und Solarparks erhalten geringere Entschädigungen, wenn sie ihren Strom wegen Netzengpässen nicht einspeisen können. Umwelt- und Energieverbände werfen Reiche vor, die Energiewende auszubremsen. Bei BMW sollen bis Ende kommenden Jahres weltweit bis zu 8000 Stellen gestrichen werden. Am Vormittag sind die Mitarbeiter über die Abbaupläne informiert worden. Aus München Gabriel Wirth.
4: Laut Unternehmenskreisen wird es in den nächsten Monaten ein freiwilliges Abfindungsprogramm geben, das bis Ende nächsten Jahres laufen soll. Es richte sich nicht an die Mitarbeiter in der Produktion, sondern nur an die Beschäftigten im sogenannten indirekten Bereich, also in der Verwaltung, im Vertrieb und in der Entwicklung. Auch BMW leidet unter der schwachen Entwicklung in China und dem Strukturwandel in der Branche. Deshalb hatte der Vorstand erst vor wenigen Wochen seine Gewinnziele für dieses Jahr nach unten korrigiert und dabei auch angekündigt, dass die laufenden Kostensenkungen in diesem Bereich durch weitere Struktur- und Effizienzmaßnahmen intensiviert und beschleunigt werden sollen.
2: Der Anteil von Frauen in Führungspositionen deutscher Unternehmen ist erstmals seit der Einführung von Quoten gesunken. Laut der Initiative Frauen in die Aufsichtsräte waren im Mai rund 19% der Vorstandsposten der wichtigsten börsennotierten Konzerne mit Frauen besetzt. Das war knapp 1 Prozentpunkt weniger als vor einem Jahr. Bei den Aufsichtsräten stagniere der Anteil bei 37%, hieß es. Seit 2015 müssen bestimmte börsennotierte Unternehmen ihre Aufsichtsräte zu mindestens 30% mit Frauen besetzen. Für Vorstände großer Konzerne gibt es seit 4 Jahren einen Mindestfrauenanteil. Die Initiative hat für ihre jährliche Erhebung gut 180 Firmen untersucht. Nach einer kurzen Feuerpause geht der Krieg zwischen den USA und dem Iran weiter. Die jordanische Armee hat nach eigenen Angaben 5 Raketen abgefangen, die aus dem Iran abgefeuert wurden. Die iranischen Revolutionsgarden bestätigten den Angriff. Die Luftstreitkräfte hätten einen Luftwaffenstützpunkt und das Zentralkommando der USA in Jordanien ins Visier genommen, heißt es in einer Erklärung der Revolutionsgarden. Die USA und Saudi-Arabien flogen nach eigenen Angaben in der Zwischenzeit gemeinsam Angriffe auf Ziele im Irak. Dabei wurden mindestens 20 Kämpfer pro-iranischer Milizen getötet, wie diese selbst mitgeteilt haben. Soweit die Nachrichten. 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Das Wetter. Heute bis zum Mittag Sonne mit lockeren Wolken, die ziehen über die Uckermark ab. Danach wird es strahlend sonnig und sehr warm bei 29 bis 32 Grad. Aktuell in Berlin-Marzahn 22 und in Eiskeller 24 Grad, in Brandenburg an der Havel 26 und in Cottbus 25 Grad. Morgen überwiegend sonnig bei bis zu 38 Grad. Die Zeit 12.05 Uhr.
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5: Na, dann genießen wir noch ein bisschen die 24 Grad jetzt um kurz nach 12, solange wir die noch haben. Ich grüße Sie.

Die Romanze aus der kleinen Nachtmusik von Mozart mit dem Concentus Musicus Wien unter Leitung von Nikolaus Harnoncourt. 10:50 ist es, der Wetterbericht ist noch nicht allzu lange her, da kommen schon wieder so schreckliche Zahlen. 38 Grad für morgen sind vorhergesagt, können wir nur hoffen, dass es nicht allzu lange bleibt. Wir haben jedenfalls ein bisschen Sommermusik für Sie hier im Jahreszeitenballett von Alexander Glasunow. Und zum Abkühlen gibt's vorher auch noch den Frühling, überraschungsfrei mit Blumen und Vögel. Im Sommer hören Sie dann eine reiche Ernte und einen Walzer, der darauf getanzt wird. Tanzen wir also mit durch die Monate März bis Ende August. Sie hören Rosie Cerebrière und das Royal Scottish National Orchestra.

Das ist das Royal Scottish National Orchestra unter Leitung von José Cerebrière. Das waren Frühling und Sommer aus dem Jahreszeitenballett von Alexander Glasunow. Auch Joseph Haydn liebte sicherlich auch den Frühling, vor allem aber den Sommer. Er hat ganz, ganz viel Zeit bei schönem Wetter im Wald verbracht und am Fluss ist wohl auch gerne angeln gegangen. Da gab es dann endlich mal Ruhe und Entspannung, um sich vom anstrengenden Hofkapellmeister-Dasein zu erholen und von den hohen Jobanforderungen. Auch ein Joseph Haydn musste halt mal runterkommen für neue Inspirationen.

0: Was ist besser als einmal Haydn? Definitiv zweimal Haydn. Und genau das haben Sie hier gerade bekommen. Zweimal Joseph Haydn. Das war hier gerade der erste Satz einer Klaviersonate in C-Dur von ihm. Die Nummer 60 war das, live aufgenommen in New York 2003. Lang, lang saß da am Klavier. Und vorher haben Sie den dritten Satz aus der Sinfonie Nummer 33 von Joseph Haydn bekommen. Mit den Heidelberger Sinfonikern unter Johannes Klump. Und darüber ist es 12.37 Uhr geworden.
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Das ist der schöne Danse Profane für Harfe und Streichorchester von Claude Debussy mit Marie-Pierre Lanlamé und den Berliner Philharmonikern. Das ist eine Aufnahme, die 2016 entstanden ist. Christian Thielemann hat da dirigiert. Der ist ja aktuell gerade in Bayreuth, wo er hingehört bei den Festspielen, hat da eine Menge zu tun. Und im ARD Radio Festival ist er aktuell mit dem kompletten Ring zu hören. Übertragen wir für Sie morgen Abend, Abend 3, Siegfried, Samstagabend, dann Abend 4, die Götterdämmerung. Der ganze Ring auch ohne teure Hügeltickets und ohne die offenbar etwas merkwürdige KI-Inszenierung. Schön, wenn's Radio ist, sage ich mal, da gibt's Musik pur und musikalisch wird der diesjährige Thielemann-Ring sehr gelobt, von unserem Kritiker vor Ort auch, von Christian Detig. Was er dazu sagt, das können Sie sich online anhören auf radio3.de. 12:43 Uhr.

Das ist eine Aufnahme, die wir von Radio 3 gemacht haben im April 2004 in der Philharmonie, das Deutsche Symphonieorchester Berlin unter Trevor Pinnock mit dem 5. Satz der Rheinischen Sinfonie von Robert Schumann. So, das Wetter kratzt in diesen Tagen mal wieder ganz oben am oberen Thermometerrand. Wenn Sie können, gehen Sie doch bitte ans Wasser. Der Wannsee ist da gerade richtig und das können Sie sogar mit Kunst verbinden. In der Liebermann-Villa am Wannsee ist aktuell eine Ausstellung mit seinen Pastellen zu sehen. Max Liebermann hat nämlich über die Jahre mehr als 100 Pastelle geschaffen. Die wurden zum ersten Mal zu seinem 80. Geburtstag im Juli 1927 gezeigt, als eigenständige Werkgruppe beim Verleger und Kunsthändler Bruno Cassirer. Da Pastellkreiden ja fast ausschließlich aus reinen Farbpigmenten bestehen, sind die Leuchtkraft und Unmittelbarkeit wirklich ganz einmalig. Die Ausstellung widmet sich denen jetzt zum ersten Mal und zeigt, wie sehr die Pastelltechnik Liebermanns Bildsprache dann doch geprägt hat. Szenen von der holländischen Küste bis in den Wannseegarten in dieser Ausstellung. Im Fokus heißt die Liebermanns Pastelle, eine Welt in Kreide, zu sehen noch bis zum 21. September dort in der Liebermann-Villa am Wannsee. Außer dienstags geöffnet von 10 bis 18 Uhr immer. Der Eintritt kostet 12, ermäßigt 6 Euro oder mit etwas Glück und einem schnellen Griff zum Telefon gar nichts für Sie. Wir haben Radio 3 Karten für die Liebermann-Pastell-Ausstellung. 030 für Berlin, 30 20 00 40. Viel Glück!

Ein faszinierendes Stück und wirklich irre schwer zu spielen. Alborada del Gracioso aus dem Miroir von Maurice Ravel. Das war hier Pierre-Laurent Emma am Klavier. Und von dem hören Sie abends heute bei uns noch viel mehr im ARD Radio Festival, in der Aufnahme vom 9. Juli in Essen beim Klavierfestival Ruhr. 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
2: Berlins Innensenatorin Spranger hat zugesagt, den Anschlag auf den Christopher Street Day vollständig aufzuarbeiten. Dabei gehe es darum, ob das Attentat hätte verhindert werden können und ob es Fehler in der Überwachung des mutmaßlichen Attentäters gab, sagte Spranger im Innenausschuss des Abgeordnetenhauses. Die SPD-Politikerin forderte eine Debatte darüber, ob Gefährder eine elektronische Fußfessel tragen müssten. Oppositionsabgeordnete der Linken und der Grünen kritisierten Sprangers Aussagen, sie habe keine Informationen bekannt gegeben, die nicht schon über die Medien bekannt seien. Der Grünen-Landesvorsitzende Graf forderte einen parlamentarischen Untersuchungsausschuss. Dieser solle unter anderem prüfen, warum die polizeilichen Überwachungsmaßnahmen zurückgefahren wurden. Die Berliner Justizbehörden haben sich in einem ungewöhnlichen Schritt öffentlich gegen Kritik an ihrer Arbeit im Zusammenhang mit dem CSD-Attentat verwahrt. In einer gemeinsamen Erklärung warnen die Präsidentin des Berliner Kammergerichts Diekmann und Generalstaatsanwältin Koppers davor, die juristischen Vorgänge ohne Sachkenntnis zu beurteilen. Tobias Möck, RBB 24.
3: Damit stelle man auch die Unabhängigkeit der Justiz in Frage. Obwohl Abdul B. im vergangenen Mai zu einer Jugendstrafe von 22 Monaten verurteilt wurde, war er durch die Entscheidung des Amtsgerichts Tiergarten frei. Außerdem war das Urteil noch nicht rechtskräftig, weil die Generalstaatsanwaltschaft Berufung eingelegt hatte. Sie wollte erreichen, dass der mutmaßliche Attentäter zu einer höheren Strafe ohne Bewährung verurteilt wird, sowie der Haftbefehl wieder in Kraft gesetzt wird.
2: Bundespräsident Steinmeier hat 3 neue Bundesminister ernannt. Der Personalumbau im Kabinett ist nötig geworden, weil der frühere Unionsfraktionschef Spahn zurückgetreten ist. Aus dem Hauptstadtstudio Katrin Aue.
4: Verkehrsminister Patrick Schnieder ist damit offiziell ausgeschieden. Sein Nachfolger Steffen Bilger hat ebenso eine Ernennungsurkunde bekommen wie Nina Wagen und Carsten Linnemann. Wagen ist nun Kanzleramtschefin. Ihr Amt im Gesundheitsministerium übernimmt Ex-CDU-Generalsekretär Linnemann. Die neuen Minister und die Ministerin müssen noch ihren Eid vor dem Bundestag leisten. Weil aber gerade parlamentarische Sommerpause ist, soll das im September nachgeholt werden. Ob das rechtens ist, ist umstritten. Am frühen Nachmittag will dann die CDU-CSU-Fraktion eine neue Spitze wählen. Mit großer Wahrscheinlichkeit wird es der ehemalige Kanzleramtschef Thorsten Frey.
2: Das Bundeskabinett hat eine Reform der Ökostromförderung sowie neue Regeln für Netzanschlüsse auf den Weg gebracht. Dabei sind ursprüngliche Kürzungspläne von Wirtschaftsministerin Reiche etwas entschärft worden. Vorgesehen ist, dass es für kleine Solaranlagen auf Hausdächern ab kommendem Jahr keine dauerhafte Förderung mehr geben soll. Es sind aber für einige Jahre Übergangszahlungen vorgesehen. Neue Windkraftanlagen und Solarparks erhalten geringere Entschädigungen, wenn sie ihren Strom wegen Netzengpässen nicht einspeisen können. Umwelt- und Energieverbände werfen Reiche vor, die Energiewende auszubremsen. Bei Durchsuchungen in Berlin sind zahlreiche vollautomatische Schusswaffen sichergestellt worden. Das hat die Staatsanwaltschaft dem RBB bestätigt. Demnach hat es gestern in mehreren Stadtteilen Durchsuchungen gegeben. Festgenommen wurde niemand. Die Durchsuchungen führte die Polizeisondereinheit Ferrum aus. Sie wurde im vergangenen November gegründet und soll sich auf die organisierte Kriminalität konzentrieren. Die Ermittlungen bei der Berliner Staatsanwaltschaft hat eine Gruppe übernommen, die ausschließlich für Verfahren von Ferrum zuständig ist. In Südeuropa bleibt die Lage bei den Waldbränden angespannt. Die Einsatzkräfte rund um die Stadt Bordeaux im Südwesten Frankreichs kämpfen weiter gegen die Feuer. Dort waren zuletzt mehrere Waldbrände wieder aufgeflammt. Rund um die spanische Hauptstadt Madrid hat sich die Situation laut Behörden etwas stabilisiert. Mehrere 10.000 Menschen konnten in ihre Häuser zurückkehren. Aus Madrid, Anna Mund.
5: Größere Sorgen bereitet der Waldbrand in der Provinz Castellón im Osten Spaniens. Dort sind die Flammen weiterhin außer Kontrolle. Im Gebiet Val d'Uixot erfassten die Flammen bisher rund 10.000 Hektar Land. Dort mussten sich rund 16.000 Menschen in Sicherheit bringen, viele konnten aber inzwischen zurückkehren. Die Waldbrände haben vor allem die Provinz Ávila westlich von Madrid sowie die benachbarten Regionen Madrid und Toledo schwer getroffen.
2: Soweit die Nachrichten. 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Das Wetter. Am Nachmittag zunehmend strahlender Sonnenschein. Nach Nordosten hin ein paar lockere Wolken und es bleibt trocken. Aktuell in Berlin-Kreuzberg 24 und in Potsdam 29 Grad. Morgen nach sonnigem Start von Westen mehr Wolken, teils Schauer und Gewitter, meistens aber trocken. Es wird sehr, sehr heiß bei 36 bis 38 Grad. Die Zeit 13.05 Uhr.
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6: Das Schöne ist ja, jetzt sind es erstmal nur 25 Grad. Lassen Sie uns darauf einen Walzer tanzen.

Ist es nicht schön? Das war der Walzer aus der ersten Jazz-Suite von Dmitri Schostakowitsch hier mit Wladimir Jurowski und dem Rundfunksinfonieorchester Berlin. Tolle Aufnahme, die zufällig wir gemacht haben von Radio 3 im Mai 2020. 13.08 Uhr. Das hier jetzt kommt von dem neuen Album der jungen Pianisten Sascha Stitschkina, war vor kurzem unser Album der Woche hier. Da hören Sie unter anderem die erste Klaviersonate von Karl Maria von Weber. Die wird nun wirklich nicht so oft gespielt. Die Sonate ist technisch sehr anspruchsvoll, aber der Opernkomponist Weber, der kommt schon auch durch in dieser Klaviersonate. Hier das Menuett, der dritte Satz.

Nicht oft zu hören, diese erste Klaviersonate von Karl Maria von Weber. Das war der dritte Satz daraus und die spielt Sascha Stitschkina auf ihrem neuen Album, auf ihrem ersten Album, muss man dazu sagen. Das ist ihr Debüt. Übrigens ist ja immer noch Karl Maria von Weber. Ja, am 5. Juni war sein 200. Todestag. Und zu dem Debütalbum von Sascha Stitschkina finden Sie noch mehr bei uns.

0: Das ist der erste Satz der schottischen Sinfonie von Felix Mendelssohn-Bartholdy mit dem Rundfunksymphonieorchester Berlin unter Leitung von Marek Janowski. Das ist eine Aufnahme, die wir von Radio 3 gemacht haben im Januar 2003. 13.29 Uhr.
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0: Heute beginnen wir mit der Lesung des Romans Kubinke von Georg Herrmann. Georg Herrmann beschreibt da die Großstadt Berlin, wie später Alfred Döblin und Hans Fallada, aus der Perspektive der kleinen Leute. Für sie ergreift der Partei, traurig, witzig und mit bitterer Ironie. Emil Kubinke ist Friseurgehilfe. Eben trifft er eine neue Stelle bei Herrn Sidon an. Aber sein Interesse gilt den Dienstmädchen im Haus, Hedwig, Emma und Pauline. Diese drei Frauen werden sein Schicksal bestimmen. Zu Beginn des Romans schildert Georg Herrmann die Stadt Berlin im Jahr 1908, die Straße und das Haus, in dem sich die Geschichte abspielt. Sie hören jetzt die erste von insgesamt 22 Folgen des Romans Kubinke von Georg Herrmann. Es liest der Berliner Schauspieler Peter Schiff in einer Produktion des Sender Freies Berlin aus dem Jahr 1987.
2: Introduktion. Nur Leute, die gar nichts vom Leben verstehen. Greenhorns, Neulinge, blinde Hessen im Geiste, Analphabeten vor dem Schicksalsbuch, können behaupten, dass der 1. April ein Tag wie alle Tage wäre. Eingeweihte werden wissen, dass der 1. April ein Tag von höchster Bedeutung ist, ein Tag, an dem Geschicke beginnen und Geschicke enden. Ein Dies Fatalis, ein Dies Ater, ein geheimnisvoller Tag, der seine Schatten bis weit in das Jahr oder sogar über die Jahre hinauswirft. Ein Tag, der Menschen für alle Zeiten verbindet, zusammenführt oder für alle Zeiten trennt, der über Glück und Unglück, Wohl und Wehe entscheidet. Und frage ich, könnte ich vielleicht einen besseren Tag finden, an dem meine Geschichte anfängt, als den 1. April? Und wirklich, zufällig fängt sie genau am 1. April an. Und da die Menschen nicht zu allen Zeiten gleich sind, sondern in Sitten und Gebärden ständig sich verändern, so will ich es noch bestimmter sagen. Sie fängt genau am 1. April des Jahres 1908 an. Und da die Rede und Denkweise keineswegs an allen Orten dieselbe ist, und da das Land oder die Stadt, in der wir leben, binnen kurzem auf jeden abfärbt, ihm und seiner Art Stempel und Gepräge gibt, so will ich noch hinzusetzen, dass meine Geschichte in Berlin spielt. Aber Berlin ist groß. Und jeder hat eine andere Meinung von Berlin. Der Osten liegt fern vom Westen und der Süden weit vom Norden. Es sind Städte für sich. Jede Straße, jeder Komplex ist eine Insel für sich. Hier ist es die neue Stadt des Reichtums und dort die harte Stadt der Arbeit. Hier ist es das Thule der Gelehrten oder dort die Feste der Macht. Hier ist seine Schönheit gepriesen und dort seine Hässlichkeit verachtet. Hier in diesem Winkel berühren sich alle Gegensätze, reiben sich Anmut und Laster, Reichtum und Elend. Hier jagen die Eisenbahnen schlafscheuchend an rauchgeschwärzten Hinterhäusern vorüber. Und dort gleiten und huschen die hellen Hochbahnzüge wie leuchtende Glasschlangen in ihre schwarzen Löcher hinab und steigen mühelos aus ihnen empor. Dort liegen Nebenstraßen, ganze Viertel, lang, einsam, unheimlich und finster. Und hier schiebt sich die Menschenwoge im bunten Narrenkleid der tausend Stände Tag und Nacht ohne Unterbrechung, stockend, langsam, schrittweis, ruckweis, schiebt sich immer wieder sich bindend und immer wieder sich lösend über die Plätze hin, die von ganz hoch oben herab von den mattblauen Monden der Bogenlampen bestrahlt werden. Oh, Berlin ist groß und sein Gewand schillert in tausend Farben. Hier ist es grau und abgewetzt und lumpenhaft jämmerlich, und dort ist es wie alter Brokat. Hier ist es wie schwerer roter Sammet, und dort nur wie gezwirnte, billige Krefelder Seide. Und jedes Berlin ist weltfern und verschieden dem anderen. Und wenn ich hier von Berlin spreche, so meine ich nicht das Berlin der Arbeit, nicht das des Elends und des Lasters, nicht das des Reichtums und des Überflusses. Ja, ich muss gestehen, das Berlin, von dem ich hier spreche, ist ja gar nicht recht und eigentlich mehr Berlin. Es ist Schöneberg, es ist Wilmersdorf, es ist Charlottenburg, es ist weit draußen. Es ist das Berlin der reichen Leute, die kein Geld haben. Es ist das Berlin der billigen, gezwirnten Krefelder Seide, die auf den ersten Blick recht gut aussieht, aber verflucht schlecht hält. Wie alt ist es denn? Kaum 15, 20 Jahre, da waren nur Gräben und Feldraine, Weidenalleen und Buschketten, Wiesen, Kartoffeläcker und Mohrrübenfelder. Und der Sonnenbruder kletterte zur Nacht an angeschlagenen rostigen Nägeln auf den Weidenbaum. Und wo jetzt die Straßenbahnen bis nachts um 3 entlang brausen, dort lag der schöne alte Feldweg mit seinen tiefen Gleisen, ganz einsam. Und rechts und links standen mit den kurzen, dicken, gewundenen Stämmen die Bäume, morsch, rissig, gekröpft, mit großen, runden Büscheln grüner Gärten. Ganz in Nesseln standen sie. Man könnte sagen, sie standen bis zur Brust in diese Nesseln gedrückt. In ihren Rissen und Höhlungen nisteten Fink und Bachstelze, und ganz in der Nähe zog der alte Graben vorüber, überall von Gestrüpp umrahmt, das mit Hopfen umflochten schwer und üppig ausschaute und das sich mit Fenchel, Schilf und Schierling zu dem schwarzen, schleppenden Wasser neigte. Im Frühjahr waren die Wiesen zwischen den Gräben gelb von Dotterblumen. Dann wurden sie weiß und rot von Schaumkraut und Bachnelken. Dann färbten sie sich braun vom Ampfer. Und dann wurden sie getupft von den stachligen Köpfen der Karden und Disteln. Hunderte von Schmetterlingen tummelten sich hier, wo der Wind heute nur noch Papierfetzen den Asphalt hinabtreibt. Mit großen Streifen über den Flügeln saßen die Admiräle an der sonnenbeschienenen Rinde, und die Jungen liefen mit bloßen Füßen hinter den Kohlweißlingen her, quer durch die Wiesen, schlugen mit der Jacke nach ihnen und sangen dazu: »Kalitte, Kalitte, setze dir, ich geb dir auch Brot und Bier, das jeb ich dir, Kalitte, Kalitte, setze dir.« Aber Kalitte dachte nicht daran und machte, dass sie weiterkam über Gräben, Felder und Hecken. Ach Gott, wo sie nach den Kaulquappen und Salamandern fischten, da ist der Graben längst zugeschüttet. Und da werden jetzt auf dem schmalen Streifen zwischen zwei Brandmauern Teppiche geklopft. Wo aber des Abends aus der Laube der Gärtnerei, aus dem Urwald von Sonnenblumen, Goldruten, Balsaminen und Georginen heraus die milden, melancholischen Klagetöne der Ziehharmonika durch den blauen Herbstdunst schwebten, da ist jetzt durch 4 Stockwerke ein richtiges Konservatorium für Musik, und den ganzen Tag und die halbe Nacht schwirren die Tonwellen der Kadenzen, Fingerübungen und Läufe gleich den geheimnisvollen Strahlungen einer elektrischen Station, Straß auf, Straß ab, überall hin, vom Keller bis unter die Böden hinauf. Ja, wie das so wurde. Da wurde eines schönen Tages Sand gefahren. Da wurden eines schönen Tages Straßen gezogen. Da kamen eines schönen Tages Rammen und Dampfwalzen. Da wurden Bäume gefällt, die Felder verkamen, versandeten und wurden aufgeschüttet. Laubenkolonien kamen und wuchsen hoch, wurden wieder fortgebrochen, rückten weiter und weiter hinaus. An der einen Ecke kam ein Haus empor, dann an der anderen Ecke. Halbfertig ließ man es stehen. Prozesse wurden geführt, Gerichte behelligt, Urkunden geschrieben, Geld geliehen, Geld gewonnen, Geld verloren. Und wo noch vor kurzem bunte Knabenkräuter im Maiwind ihre Blüten gewiegt hatten, da trieb jetzt nur noch die Bauspekulation und der Häuserschwindel seine Blüten. Pferde wurden geschunden, Arbeiter um ihren Lohn gebracht, Handwerker betrogen, die Häuser gingen von Hand zu Hand, wechselten 3-mal den Besitzer, ehe sie fertig wurden. Trockenmieter kamen und unterschrieben Kontrakte mit Mietsummen, die sie nie in ihrem Leben beieinander gesehen hatten und sehen würden. Wo heute ein Käsegeschäft war, war morgen ein Schuhgeschäft. Und übermorgen standen elektrische Lampen im Fenster. Nur die Destillationen blieben, die Restaurants zum gemütlichen Schlesier. und sie blieben so lange, bis auch die letzte Lücke in der Straße, der letzte öde Bauplatz geschwunden war, bis die Ziegelhaufen nicht mehr auf dem Bürgersteig standen, die Zementwagen nicht mehr vor den Bauzäunen hielten, die Kräne nicht mehr schnarrend ihre Lasten hoben und alles neu, sauber und proper war. Dann aber hielt sie keine Macht der Welt mehr. Und sie zogen den Laubenkolonien nach, zwar nicht ganz so weit wie sie, nur bis zum halben Weg. Sie machten es gerade wie die Straßenbahnen, die auch von Jahr zu Jahr ihr letztes Ziel weiter hinausschoben. Von alten, sicheren Plätzen immer wieder zu neuen, unwirtlichen, werdenden, halbfertigen Häuserblocks. Die gemütlichen Schlesier wurden dick und fett dabei. Und sie fragten nicht, ob der Tischler auch seine Fensterrahmen bezahlt bekommen hatte, oder der Parkettleger seinen Fußboden oder der Maurer seine Überstunden. Nein, bei ihnen hieß es nur, Bargeld lacht. Und wenn sie selbst ihre Stammgäste einmal im Oktober Gänse ausknobeln ließen, auch da kamen sie immer noch auf ihre Kosten. Jetzt natürlich, zu der Zeit, da unsere Geschichte beginnt, am 1. April 1908, da war die Straße eben hochherrschaftlich geworden. Und der gemütliche Schlesier hatte hier nichts mehr zu suchen. Bei dem bisschen Laufkundschaft hätte er auch verhungern können. Und selbst die Leute, die hier nunmehr im Gartenhaus 4 Treppen hoch wohnten, wussten zu genau, was sie der Zentralheizung und der Warmwasserversorgung, dem Safe in der Wand und dem Fahrstuhl schuldig waren, als dass sie sich etwa zu den Gästen des gemütlichen Schlesiers gerechnet hätten. Und da der nicht Idealist genug war, um auf einem verlorenen Posten auszuharren, so lud er gegen Ablohnung in Viktualien 4 seiner alten, handfesten Stammgäste ein und schleppte mit ihnen den Schanktisch vor die Tür, die Bierdruckapparat und all die schönen, dickbauchigen Flaschen mit den stolzen Inschriften Anisette, Curaçao, Nordhäuser und Pfefferminz. Den Schießautomaten brachte er heraus und die Stühle und Tische, und er vergaß auch den großen Phonographen nicht, gegen dessen ungeschwächtes Gebrüll die Nachbarn 3 Jahre hindurch vergeblich mündliche und schriftliche Einwendungen bei der Behörde erhoben hatten. Ja, er nahm sogar fürsichtig von den Wänden alle Plakate, die wohlbeleibte Herren mit Doppelkinn und Weißbiergläsern in den Wurstfingern zeigten und Offiziere mit schmalen Schultern, die an kleinen Gläschen nippten. Und er ließ dem Wirt nichts als Nägel, Flecke an den Tapeten, einiges Ungeziefer, 18 leere Flaschen, einen verstopften Abort und schmutzige Scheiben. Endlich brachte man auch aus einer geheimen Kabuse die Betten und Matratzen, das Küchenspind und den Kleiderschrank in das helle Licht des jungen Apriltages, verstaute alles liebevoll und vorsichtig auf einem kleinen, offenen, einspännigen Bretterwagen, und die Besitzerin zog und band höchst selbst die Stricke und Riemen über die Spinde und Stühle und sah zu, dass auch die Bierhähne auf dem Schanktisch nicht etwa verbogen würden. Man wird sich vielleicht wundern, warum ich mit einem Male hier von der Besitzerin spreche. Aber diese einfache Frau mit der ledernen Stoßkante um den wollenen Rock, die nie etwas von sich her machte, hatte wohl und gut das Recht dazu, sich hier um die Dinge zu kümmern. Denn der gemütliche Schlesier lebte schon seit Jahren mit ihr in einem gesetzlich geregelten Haushalt, in dem das Geschäft und die Möbel ihr gehörten, und er sich in rührender Bescheidenheit damit begnügte, die von ihm eingeforderten Geldbeträge schuldig zu bleiben. Und wie alles wohlbefunden und in Ordnung war und die Zinkwanne mit den beiden Plektrogynen, die immer im Fenster gestanden hatten, noch oben auf dem Bock neben dem gemütlichen, hemdärmeligen Schlesier Platz gefunden hatte, da nahm der gemütliche Schlesier die Peitsche, nahm die Zügel, rief »Ü, holla, los!« Und der hochbeladene Wagen schwankte langsam ab, gen Westen. Während die 4 nunmehr schon leicht pendelnden, handfesten Stammgäste, rechts und links am Riemenwerk sich haltend, nebenher gingen. Und während die einfache Frau mit der ledernen Stoßkante um den wollenen Rock, mit einer Gardinenstange unterm Arm und einem Emaille-Eimer, aus dem höchst intime Toilettengegenstände wenig verschämt emporlugten, in der Hand, während die Frau den Zug beschloss. Das Ganze bot einen Anblick, der in den monumentalen Linien seines Aufbaus jeden Gebildeten sofort an die römischen Schnitter des alten französischen Malers Louis Robert erinnern musste. Und wie in dieser langen, hellen, frisch besonnten Straße zwischen den vier Baumreihen, zwischen den gelben Häuserfronten der Zug des gemütlichen Schlesiers immer kleiner und kleiner wurde, wie er zeitweise von den langen Donnerwagen fast verdeckt wurde, wie sich Autos und Droschken an ihm vorüberschoben, wie er noch einmal für Augenblicke durchleuchtete, ehe er hinten um die letzte ferne Ecke verschwand und sich unseren Blicken ganz entzog, so wurde das Haus, das der gemütliche Schlesier hinter sich gelassen hatte, von Minute zu Minute stolzer, schöner, vornehmer, hochherrschaftlicher. Man fühlte ordentlich, wie die Mieten stiegen. Ja, es war jetzt wirklich ein hochherrschaftliches Haus, wie es so in der Sonne lag, gelb-grün wie Corellasches Brustpulver. Unvermittelt und plötzlich, wie Badekästen an Vogelbauern, hingen die Glasverschläge der Wintergärten an der Fassade. Und über dem gequetschten Portal saß mit dem Kopfe gegen eine Fensterbrüstung eine kaum bekleidete Dame mit einem Merkurstab und tauschte mit einem leicht geschürzten Jüngling, der einen Amboss liebkoste, verheißungsvolle Blicke aus. Die Balkons quollen rund und schwer, wie Bierbäuche aus der Front, und hatten vergoldete Gitter, dünn wie Spatzenbeine und unruhig wie Regenwürmer, die immer zwischen je zwei kleinen Stuckbären mit Wappenschildern hin und her liefen. Aber nicht genug der Schmuckfreude umspannten oben unter dem Dach, unter dem Giebel, noch den runden Rachen eines Bodenfensters zwei Seejungfrauen, die ihre Fischschwänze ineinander kringelten und ihrem Berufe getreu eine Lorbeergirlande mit flatternden Enden gemeinsam in erhobenen Armen hielten. Es war eben ein hochherrschaftliches Haus. Es hatte keinen Torweg, sondern ein Vestibül mit einer Marmorbank, hart und kalt wie das Herz eines Wucherers. Und es hatte da einen Kamin mit einer Bronzefigur aus Zinkguss. Auf einem Felsblock, der mit Efeu umrankt und mit gelben elektrischen Leitungsdrähten umwickelt war, stand eine schöne Person in edler Nacktheit, stolz wie eine Tochter Capris, und hielt in jeder Hand ein grünes Glasgefäß, aus dem nur manchmal zu feierlichen Gelegenheiten ein magisches Licht strömte. Ja, es war ein hochherrschaftliches Haus mit roten Läufern auf der Treppe und mit goldenen Tapeten an den Wänden und mit farbigen Flurfenstern, grün und rosa, wie Pistazien und Himbeereis. Und zum Überfluss kullerte noch hinter Drahtgittern ein Fahrstuhl und brachte jeden dorthin, wohin er gerade wollte, wenn er nicht eben seine Mucken hatte und stecken blieb. Es hätte gar nicht draußen am Torweg zu stehen brauchen, nur für Herrschaften. Man hätte es auch so gemerkt. Die Dienstmädchen, die Hausdiener und die Handwerker, die mussten natürlich durch den Nebeneingang gehen. Ja, wie gesagt, es war eben ein hochherrschaftliches Haus. Und das Gartenhaus war genauso schön wie das Vorderhaus. Da gab's Schilder mit Nebeneingang 1 und Nebeneingang 2, mit nur für Herrschaften und bitte Füße reinigen, gerade wie vorn. Da gab es auf dem engen, quadratischen Hof ein Miniaturlabyrinth von Inseln, Beeten und weißen Fliesenwegen in höchst raffinierter Einteilung. Kleine vergilbte Tannenbäumchen und zerschlissene Thuja-Kegel scharten sich im dunklen Boden um schwarze Säulenstümpfe, auf denen Büsten von Dante, Luther und dem Apoll von Belvedere schwermütig dahinträumten. Vielleicht, weil keiner von ihnen zu dem Besitzer des Hauses in irgendwelchen persönlichen Beziehungen stand. Und es gab im Gartenhaus dieselben Himbeer- und Pistazien-Eisfenster und gleichen Goldtapeten. Während bei den beiden Nebenaufgängen nur die schmalen Treppen wie Korkenzieher von Stockwerk zu Stockwerk sich wanden, kaum erhellt von den kleinen quadratischen Luken, die sich Fenster nannten. Und der Fahrstuhl blieb ebenso stecken, wenn er seine Launen hatte. Und die Heizung schnurgelte ebenso unter den Fenstern. Und das Warmwasser war ebenso lau und verschlagen wie im Vorderhaus. Nur dass alles so ein bisschen schäbiger, so ein bisschen kleiner, geringer, kümmerlicher war als im Vorderhaus. Aber endlich kann doch kein Mensch für 1.500 Mark eben das verlangen wie für 3.000 Mark. Und ein kleiner Unterschied muss sein. Sonst möchten ja gleich alle ins Gartenhaus ziehen. Ja, vorn hatten die Wohnungen also eine Diele und hinten nur einen Flur. Und vorn hatten sie Zimmer zum Essen, Säle für Gesellschaften und Hundelöcher zum Schlafen. Während die hinten keine Räume für Gesellschaften hatten und auch in Hundelöchern aßen. Ja, es war eben ein vornehmes, hochherrschaftliches Haus, von oben bis unten, vom Keller bis zum Dach. Und die Häuser ringsum, rechts und links, grad über und schräg drüben, waren alle genau ebenso vornehm und hochherrschaftlich. Da war keins, das nicht einen Giebel gehabt hätte, keins ohne Erker und ohne spitzige Türmchen und Dachreiter. Etwelche waren ganz aus roten Ziegelsteinen aufgeführt, wie nordische Kirchen. Und andere daneben schienen wieder nur aus Orgelpfeifen zusammengebunden zu sein. Und die Eckhäuser bekrönten stolze, hohe, vielseitig gerundete Kuppeln, riesen Tintenfässer mit reichlichem Gold. Oder riesige Fußbälle lagen da plötzlich auf dem Dach. So vornehm und hochherrschaftlich war die Straße. Und sie hatte etwa keine Gasbeleuchtung mehr, sondern hoch oben, an scharf gespannten Drähten, schwebten die riesigen Kalvillen der Bogenlampen mitten über dem Damm, hoch über dem niederen Netzwerk der Straßenbahnleitungen, ja fast über den vier Reihen von Ulmen und Linden, die, immer, immer kleiner werdend, rechts und links, soweit man nur sehen konnte, sich die Straße hinabzogen. Des Abends, da war das, wenn man auf der Mitte des Dammes stand, wie eine einzige, lange, leicht gekrümmte Kette von Perlen, die zuerst in rechter Entfernung voneinander an der unsichtbaren Schnur hingen und die dann immer enger und enger zusammenrückten, um in einen langen leuchtenden Schweif auszulaufen. Auf dem Bürgersteig aber zeichneten sich im Winter und im ersten Frühjahr ganz fein, scharf und genau die Schatten aller Äste, Zweige und Zweiglein ab. Später im Frühling, Sommer und Herbst aber, wenn das Laub an den Bäumen war, ging man hier des Abends in einem schönen, mattgrünen Halblicht dahin, das sich nach den Häusern und Torwegen, sobald die Läden geschlossen waren und ihr Licht eingestellt hatten, in ein für die dort plaudernden Paare höchst angenehmes und schützendes Dunkel verwandelte. Wer sollte zweifeln, dass es eine hochherrschaftliche Straße war? Und wahrlich, wer jetzt die beiden Möbelwagen gesehen hätte, die da im hellen Licht der Sonne wahre Riesen ihres Geschlechtes und grün wie der schönste Maientag in allen Fugen knarrend heranschwankten, einer hinter dem anderen, ganz langsam und gemächlich, Schritt vor Schritt, und die als die Stärkeren der Straßenbahn nicht auswichen, so sehr ihr Führer auch klingeln mochte, die sich von den Schienen nicht drückten und rührten, bevor sie nach dem Hause herüberschwenkten, das der gemütliche Schlesier hinter sich gelassen hatte, wer das gesehen hätte, der hätte auch keinen Augenblick mehr gezweifelt, dass hier vornehme Leute wohnen. Die kleine Fuhre des Herrn Piesecke, des neuen Vizewirts und seiner Gattin mit den Betten, dem Muschelschrank, dem Spiegel mit dem vergoldeten Papierrahmen, dem Küchenspind und dem Regulator, die verschwand ordentlich dahinter. Die kam vor den beiden Möbelwagen gar nicht mehr in Betracht, die wurde einfach übersehen. Und Herr und Frau Piesecke hatten ihre paar Sachen schon lange in der Portierloge, als die Ziehleute noch nicht vom Frühstück gekommen waren. Denn da zu ihrer großen Enttäuschung der gemütliche Schlesier eben ausgeflogen war, so sahen sie sich leider genötigt, eine Nebenstraße weiterzugehen. Und sie ließen nur einen Mann, klein und breit und dickköpfig wie ein Gnom, bei den Pferden zur Deckung zurück, mit dem Herr Löwenberg eine längere Unterhaltung hatte. »Wo sind denn die Leute?« sagte Herr Löwenberg und drückte seinen Zylinder ins Genick. Denn seitdem er vor 3 Jahren einmal geschäftlich auf 14 Tage in London gewesen, trug er nur noch Zylinder. »Aas«, sagte der Mann und gab, ohne sich stören zu lassen, dem Handpferd einen Knuff in die Weichen, dass der alte Schimmel nur so mit den Hufen gegen die Deichsel ballerte. »Wo die Leute sind«, rief Herr Löwenberg und zupfte seinen Zylinder tief in die Stirn. »Hä? Sie müssen lauter mit mir reden. Ich bin nämlich ein bisschen taub auf die Ohren«, sagte der Mann und sah Herrn Löwenberg freundlich auf den Mund. »Wo die Leute sind«, brüllte Herr Löwenberg, dass man es bis schmarkend aufhören konnte. »Ach so, das meinen Sie.
3: Wo sollen sie denn sind? Die frühstücken. Die sind man eh mir jung. Das kann eine ganze Weile dauern, bis sie wiederkommen, sagte der Mann und machte sich wieder mit seinem Schimmel zu schaffen, der in einem Anflug von Menschlichkeit seinen Nachbar um jeden Preis vom Futtertrog wegzubeißen versuchte. Und der Mann sollte recht behalten. Es dauerte eine ganze Weile, bis sie zurückkehrten. Herr Löwenberg aber ging indessen immer vor seinen beiden Möbelwagen auf und nieder, damit sie ihm nicht abhanden kämen, und klopfte dazu mit seinem Spazierstock aufs Pflaster. Und er betrachtete, nicht ohne Wohlgefallen, die helle lange Straße, die doch ganz etwas anderes war und weit vornehmer als die neue Roßstraße, in der er bisher gewohnt hatte. Und Frau Betty Löwenberg erschien oben auf dem Balkon, im braunen Pelzhut mit lederfarbenen Rosen, beugte sich über das goldene Gitterchen und schrie herunter, »Max, sieh doch mal, dass die Ziehleute bald anfangen!« Aber Herr Piesecke, der neue Vizewirt, hatte gerade noch Zeit, in Ruhe die roten Läufer bis zum ersten Stock von den Stufen abzurollen und die Ampeln im Vestibül und im Treppenhaus beiseite zu binden, damit sie nicht beschädigt würden. Er konnte noch den Torweg recht breit und weit aufsperren, damit auch das Buffet gut durchginge, ehe die Ziehleute so ganz langsam zu Zweien und Dreien angetrottet kamen. Dann aber, ehe man es sich versah, ging die rechte Freude los. Alles lief und rief durcheinander.
4: »Nicht kanten, Willem! Da wirst du nicht kanten, oller Dussel! Augenblick ewig will man bloß einen Jod unterziehen. Na her mal, nimm doch hier mal einer ab. Kick mal, die Mäbel sind alle nach Zeichnung. Herr Lüdenberg, wo soll denn Spind hin? In Keller? Das müsse ihm noch sagen, der den Spind in Keller soll. Wenn Schweinebraten wär, hätten wir ja hier rochen.«
2: Hier zogen zwei Riesen langsam und keuchend mit einer schweren eichenen Kredenz ab, und hier ging ein ganz kleiner Kerl mit drei Stühlen und einem Blumentisch in den Torweg, während ihm noch an ein paar Fingern der linken Hand ein Eimer mit Küchengeschirr pendelte, und er ging mit alledem so ruhig wie ein Saumtier. Und alles, ein Stück nach dem anderen, kam auf die Straße und durfte sich sonnen. Das Schlafzimmer im Biedermeier-Stil, in Hell-Ahorn, mit seinen Betten mit den schwarzen Kränzchen am Kopfende und den schwarzen Köpfchen am Fußende. Es war ein Jüngling mit Vatermördern und eine Dame mit Schute und Glöckchen. Das Schlafzimmer kam zuerst. Und der Toilettentisch mit violetter Seide bespannt kam. Und der Rahmen mit dem gemalten Gobelin, mit den beiden Amoretten, die selig in Wolken schwärmten. Er, der sonst erst beide Betten zu einer schönen Einheit zusammenfügte, er trennte sich auch hier nicht von ihnen. Und dann kamen erst die einzelnen Söller, Zinnen, Forts und Türme des Buffets, das in seiner Vollendung wie eine richtige Ritterburg aussah, ehe der mächtige Leib, das Hauptkastell, sich aus dem schweren Bauch des Riesenwagen nachschob. Das romanische Herrenzimmer trottete gewichtig hinterher, mit seiner Bibliothek und seiner Zeitschriftentruhe, die zugleich als Bank diente. Und die wohl vor allem als Bank diente. Denn niemals in seinem 36-jährigen Leben hatte Herr Max Löwenberg bisher eine Zeitschrift gehalten. Der Kirschholzsalon im Jugendstil kam fürder hinterher getänzelt, in die Sonne hinaus mit seinem Sofa-Umbau und dem Eckarrangement. Fein, zierlich und gebrechlich, und im ganz modernen Geschmack. Das heißt, als Herr Löwenberg ihn vor 5 Jahren kaufte, hatte der Möbelhändler geschworen, dass es reinster Jugendstil wäre, während alle seine Freunde, die von der Branche etwas verstanden, später behaupteten, dass es weit eher Sezession als Jugendstil sei.
0: Kubinke von Georg Herrmann. Das war die erste von insgesamt 22 Folgen des Romans in unserer Lesung. Und es liest Peter Schiff in einer Produktion unseres Hauses aus dem Jahr 1987. Die Fortsetzung, die senden wir morgen wieder um 13.30 Uhr hier auf Radio 3. Und denken Sie dran, die Wiederholung abends gibt's aktuell ja nicht. Da senden wir das ARD Radio Festival. Aber Sie finden ja wie immer alle Folgen auch online in ARD Sounds und auf radio3.de. Okay. 13.59 Uhr wird es gleich. Das war's von mir für heute. Ich bin Anja Herzog, war zusammen mit unserer Musikredakteurin Cornelia Derese ihr Team für diese 4 Stunden heute. Morgen auf ein neues, jetzt aber Stimmenwechsel. Matthias Keter kommt mit seiner Musik ab 14.05 Uhr. Damit viel Spaß.
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6: Berlins Innensenatorin Spranger hat zugesagt, den Anschlag auf den Christopher Street Day vollständig aufzuarbeiten. Dabei gehe es darum, ob das Attentat hätte verhindert werden können und ob es Fehler in der Überwachung des mutmaßlichen Attentäters gab, sagte Spranger im Innenausschuss des Abgeordnetenhauses. Die SPD-Politikerin forderte eine Debatte darüber, ob Gefährder eine elektronische Fußfessel tragen müssten. Oppositionsabgeordnete der Linken und der Grünen kritisierten Sprangers Aussagen. Sie habe keine Informationen preisgegeben, die nicht schon über die Medien bekannt seien. Grünen-Fraktionschef Graf forderte einen parlamentarischen Untersuchungsausschuss. Dieser solle unter anderem prüfen, warum die polizeilichen Überwachungsmaßnahmen zurückgefahren wurden. Die Berliner Justizbehörden haben sich in einem ungewöhnlichen Schritt öffentlich gegen Kritik an ihrer Arbeit im Zusammenhang mit dem CSD-Attentat verwahrt. In einer gemeinsamen Erklärung warnen die Präsidentin des Berliner Kammergerichts Diekmann und Generalstaatsanwältin Koppers davor, die juristischen Vorgänge ohne Sachkenntnis zu beurteilen. Tobias Möck, RBB 24.
7: Damit stelle man auch die Unabhängigkeit der Justiz in Frage. Obwohl Abdul B. im vergangenen Mai zu einer Jugendstrafe von 22 Monaten verurteilt wurde, war er durch die Entscheidung des Amtsgerichts Tiergarten frei. Außerdem war das Urteil noch nicht rechtskräftig, weil die Generalstaatsanwaltschaft Berufung eingelegt hatte. Sie wollte erreichen, dass der mutmaßliche Attentäter zu einer höheren Strafe ohne Bewährung verurteilt wird, sowie der Haftbefehl wieder in Kraft gesetzt wird.
6: Bundespräsident Steinmeier hat 3 neue Bundesminister ernannt. Der Personalumbau im Kabinett ist nötig geworden, weil der frühere Unionsfraktionschef Spahn zurückgetreten ist. Aus dem Hauptstadtstudio Katrin Aue.
8: Verkehrsminister Patrick Schnieder ist damit offiziell ausgeschieden. Sein Nachfolger Steffen Bilger hat ebenso eine Ernennungsurkunde bekommen wie Nina Wagen und Carsten Linnemann. Wagen ist nun Kanzleramtschefin. Ihr Amt im Gesundheitsministerium übernimmt Ex-CDU-Generalsekretär Linnemann. Die neuen Minister und die Ministerin müssen noch ihren Eid vor dem Bundestag leisten. Weil aber gerade parlamentarische Sommerpause ist, soll das im September nachgeholt werden. Ob das rechtens ist, ist umstritten. Am frühen Nachmittag will dann die CDU-CSU-Fraktion eine neue Spitze wählen. Mit großer Wahrscheinlichkeit wird es der ehemalige Kanzleramtschef Thorsten Frey.
6: Das Bundeskabinett hat eine Reform der Ökostromförderung sowie neue Regeln für Netzanschlüsse auf den Weg gebracht. Dabei sind ursprüngliche Kürzungspläne von Wirtschaftsministerin Reiche etwas entschärft worden. Vorgesehen ist, dass es für kleine Solaranlagen auf Hausdächern ab kommendem Jahr keine dauerhafte Förderung mehr geben soll. Es sind aber für einige Jahre Übergangszahlungen vorgesehen. Neue Windkraftanlagen und Solarparks erhalten geringere Entschädigungen, wenn sie ihren Strom wegen Netzengpässen nicht einspeisen können. Umwelt- und Energieverbände werfen Reiche vor, die Energiewende auszubremsen. Nach Frankreich, Spanien und Portugal ist jetzt auch Griechenland von Waldbränden betroffen. Auf der Kykladeninsel Paros brach ein Feuer aus. Es ist mittlerweile nach Angaben der örtlichen Feuerwehr wieder unter Kontrolle. Vollständige Entwarnung könne wegen starker Winde noch nicht gegeben werden. Mit ungünstigen Temperatur- und Windverhältnissen kämpfen auch die Einsatzkräfte in der Nähe der französischen Großstadt Bordeaux. Dort waren zuletzt mehrere Waldbrände wieder aufgeflammt. In einigen spanischen Waldbrandgebieten konnten inzwischen wieder mehrere 10.000 Menschen in ihre Häuser zurückkehren. Die Kritik an den Investorenplänen des Fußballweltverbands FIFA wächst. Laut Berichten plant die FIFA, Teile der Weltmeisterschaft an private Investoren zu verkaufen. Der Weltverband hat das gestern grundsätzlich bestätigt. Die FIFA erhofft sich davon Erlöse in Milliardenhöhe. Kritik daran kommt von den Kontinentalverbänden in Europa, Asien sowie Nord- und Mittelamerika. Man sei besorgt wegen des Vorhabens. Oberstes Ziel müsse es bleiben, im Interesse des Sports zu handeln und nicht zugunsten von Geldgebern, hieß es. Berichten zufolge will die UEFA auf einer Dringlichkeitssitzung noch in dieser Woche besprechen, ob sie die nächste WM boykottiert. Soweit die Nachrichten. 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Das Wetter. Am Nachmittag zunehmend strahlender Sonnenschein, nach Nordosten hin ein paar lockere Wolken und trocken. Aktuell haben wir in Bestensee 26 und in Potsdam 27 Grad, in Berlin-Kreuzberg 28 und in Adlershof 27 Grad. Morgen nach sonnigem Start von Westen mehr Wolken, teils Schauer und Gewitter bei bis zu 38 Grad. Die Zeit 14.05 Uhr.
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9: Herzlich willkommen. Heute im Mittelpunkt der ersten Stunde mal wieder Mozart, seine umstrittene Oper Mithridate. Ein Jugendwerk von beachtlichen Dimensionen, 3,5 Stunden lang, mit Musik, die immer wieder Mozart-Experten zu Statements herausfordert. Für die einen ist es das monströse, aber langweilige Muskelspiel eines überforderten Teenagers, für die anderen Zeugnis eines jungen Genies. Fangen wir heute mal ganz konventionell an mit der Ouvertüre in einer Einspielung mit einem Ensemble, das definitiv weiß, wie man frühen Mozart spielt, das Ensemble La Cetra. Was schon mal beweist, auch Mozarts Frühwerk klingt grandios, wenn man da Leute ranlässt, die sich damit auskennen.

Was für ein fulminanter früher Mozart, das Ensemble La Cetra aus Basel unter der Leitung von Andrea Malcon war das mit Ouvertüre zu Mithridate von Wolfgang Amadeus Mozart. Diese Oper ist eine waschechte Opera Seria aus dem Jahr 1770, ein Auftragswerk für Mailand. Dass es in der Mozart-Literatur lange so stiefmütterlich behandelt wurde, liegt nicht nur an der Opernart. Die Gattung Opera Seria ist ja erst im 20. Jahrhundert wieder rehabilitiert worden. Denken Sie an die vielen schönen Händel-Opern. Darüber habe ich ja letzte Woche ausführlicher hier an dieser Stelle mit Bernhard Schrammeck gesprochen. Auch bei Mozart finden sich durchaus jede Menge Fans, die seine drei letzten Werke dieser Gattung über alles lieben. Das sind Lucio Silla, Idomeneo und Titus. Also die drei ernsten Opern sind durchaus zurück auf Bühne und im Konzertsaal. Fast schon wieder Repertoire. Warum nicht auch Mozarts erste große Seria Mithridate? Die gute Nachricht ist, auch die ist wieder im Kommen. Wird öfter mal wieder gezeigt und auch aufgenommen. Wir haben sie auch in Berlin erlebt vor wenigen Jahren. Es ist aber eben doch noch eine tastende Komposition. Das ist ein Komponist, der sich erst entdeckt hier, rasend schnell entdeckt, aber eben auch noch unsicher ist. Mozart ist 14 Jahre alt, als er den Mithridate komponiert. Mitunter hat man auch tatsächlich das Gefühl, dass Mozart die großen Emotionen noch nicht so richtig im Griff hat und kennt. Mozart-Experte Alfred Einstein hat bemerkt, dass die Arie des Königs Mithridate am Ende des ersten Akts ja eigentlich wütend sein soll, laut Libretto, aber bei ihm doch eher buffonesk klingt. Es singt der Tenor Bruce Ford.

Eine Arie des Mithridate aus Mozarts gleichnamiger Oper. Zu hören war der bekannte Tenor Bruce Ford. 1997 war das bei den Salzburger Festspielen. Roger Norrington war der Dirigent. Wie kommt ein 14-Jähriger dazu, große Opern zu schreiben und dann auch noch für eine Opernmetropole wie Mailand? Das hängt mit dem Ehrgeiz des Vaters zusammen, Leopold, der Mozarts Talent früh erkannte und nicht nur förderte, sondern den armen Jungen auch um seine Kindheit brachte mit großen Ehrgeizplänen. Nach bereits zwei fertigen komischen Opern und einigen imposanten Konzertarien nutzte Leopold eine Italienreise mit dem Sohn, um Kontakte zu knüpfen und Beziehungen aufzubauen. Die Mailänder Oper schwankte zwischen Neugier und Skepsis, als eine Reihe von Experten, darunter auch Johann Adolf Hasse, das Experiment vorschlugen, den 14-Jährigen eine große Oper schreiben zu lassen. Aber schließlich siegte die Neugier, man versprach sich davon eine echte Sensation und zwang Mozart ein älteres Libretto auf, eben jenen Mithridate. Zunächst war Mozart gar nicht glücklich, er beklagte, dass ihm von der stupiden Arbeit die Finger schmerzten. Dann aber, angekommen in Mailand, erlag er dem Charme der großen Primadonna Antonia Bernasconi. Und jugendliche Schwärmerei führte dann auch schnell zu wirklich genialen Resultaten. Es singt Diana Damrau.

Diana Damrau, mit der ersten Arie, die überhaupt zu hören war in Mozarts Mithridate. Es fällt auf, wie überbordend und raffiniert die Orchestrierung ist. Kein Wunder, Mozart muss mit Genuss komponiert haben, instrumentiert haben. Hier hieß es klotzen, nicht kleckern, vielleicht zum ersten Mal in seinem Leben. Denn in Mailand erwartete ihn ein Luxusorchester mit 60 Musikern. Das ist für das mittlere 18. Jahrhundert wahrhaft opulent. Überhaupt zeigte sich Mailand, da zeigte sich zum ersten Mal etwas, was später, also viele Augenzeugen berichten sollten, immer wieder über Mozart, nämlich sein Charme und seine Suggestionskraft als Theatermensch. Vor seiner Ankunft wurde gelästert, was das Zeug hielt. Klar, wer begibt sich schon gern als gestandener Sängerstar in die Hände eines 14-Jährigen? Am lautesten protestierte Primadonna Antonia Bandosconi. Die forderte sogar für ihren Part Arien eines anderen Komponisten zu bekommen. Aber als dann die ersten Mozart-Arien bei ihr eintrafen, muss sie erst verblüfft, dann hingerissen gewesen sein. Und wirklich entwickelte sich hier zum ersten Mal sowas wie eine produktive Zusammenarbeit auf Augenhöhe zwischen Sängerin und Komponist. Und bis heute haben die Opernhäuser den Luxus, bis zu 3 Fassungen vieler Arien der Oper verwenden zu können. So viele Alternativen hat Mozart seinen Sängern angeboten, vor allem Antonia Bandosconi. Keine andere Frauengestalt beim jungen Mozart ist so facettenreich wie die Aspasia in Mithridate, von der 2-minütigen erregten Ariette bis zum 10-minütigen großen Da Capo, also der Da Capo-Arie, hat die Sängerin alle Register zu ziehen. Die gewaltige Da Capo-Arie Lunghi da Te, die fasziniert bis heute viele Sopranistinnen. Eine davon ist Christiane Karg.

Lungi Date, auch das sublim instrumentiert, Christiane Karg mit Aspasias große Aria aus Mozarts Mithridate. Der Erfolg der Oper war spektakulär. Man tastete damals Mozarts Partitur kaum an und nach der enthusiastischen Premiere wurden schnell die fremden Ballettmusiken zwischen den Akten entfernt, um den Eindruck der Mozartmusik nicht zu schmälern. 22 Aufführungen folgten, für die damalige Zeit war das sensationell. Bejubelt wurden Sänger, Orchester und Komponist. Nur ein Aspekt stand wohl kaum im Rampenlicht, die Handlung. Dabei passiert ziemlich viel. Der große Feind und Eroberer des Römischen Reichs, Mithridate, wird geplagt von Schuldgefühlen und Eifersucht gegenüber seiner jungen, schönen Frau Aspasia. Und darum ranken sich dann noch eine Menge politische und private Intrigen. Der Dichter Vittorio Cignasanti war kein Meisterlibrettist und es gab für Mozart wenig Möglichkeiten, vom üblichen Da Capo-Arienschema abzuweichen. Außerdem war er natürlich dazu gezwungen, die Stimmakrobatik der Sängerstars herauszustellen. Doch die Haltung zum schlechten Libretto hat sich in der Forschung in den letzten Jahrzehnten geändert, argumentierte man früher oft, die Oper sei schwach wegen der formelhaften Texte. So ist für die Musikwissenschaft heute gerade das interessant. Also man sagt sich toll, was Mozart aus solchen Formeln eigentlich trotzdem rausholt. Über weite Strecken scheint es Mozart Spaß gemacht zu haben, mit Klischees zu jonglieren. Das einzige Duett, ein großes Liebesduett für zwei hohe Stimmen zum Beispiel, das kokettiert so elegant, ja fast witzig mit den Koloraturen, dass einem der Atem stockt. Wir hören Elsa 30 und Julie Fuchs.

Ein, wie ich finde, fantastischer früher Mozart. Ein Liebesduett aus der Oper Mithridate, komponiert von einem 14-Jährigen. Es sang Elsa Dreisig und Julie Fuchs. Die Mozart-Kennerin Gabriele Brandstätter bemerkte mal sehr treffend zu Mithridate, ein objektives Urteil wäre selten über dieses Werk gefällt worden. Die einen hätten es mit späten Opern verglichen und schablonhaft gefunden. Die anderen hätten verzweifelt versucht, in jedem Takt das Genie nachzuweisen. Wirklich ist nüchtern betrachtet Mithridate kein Meisterwerk, jedenfalls kein vollständiges, eher eine beachtliche, auch vergnügliche Oper mit konventionellen Lösungen und genialen Ausreißern. Das größte Vergnügen an dem Werk haben Sie vielleicht, wenn Sie sich Mozart nicht als titanisch um eine eigene Formensprache ringende Gestalt vorstellen, wie beim Beethoven-Klischee, sondern eher als pfiffigen Teenager, der sich an vorhandenen Konventionen erprobt, wie der junge Gluck eben und mal ausprobiert, was geht und was nicht und der das Arienarsenal als Spielplatz nutzt. Dabei kann es freilich auch passieren, dass er plötzlich wirklich ins Schwarze trifft. In einer großen Szene der Aspasia, in der er schon mal die Orchesterrezitative austestet, die er später so meisterhaft hinbekommt, da blüht plötzlich kurz eine große schmerzliche Klage auf, ein Hauch Pamina, würde ich sagen, der bald wieder verweht und dem Rezitativ Platz macht. Diesmal singt Nathalie Dessay.

Nathalie Dessay war das in Mozarts Mithridate. Auffallend an diesem vielleicht letzten großen Geheimtipp für Mozart-Freunde ist, dass die Oper erst in den letzten Jahren, wie gesagt, wieder Präsenz zeigt. Vor allem sind es Sängerinitiativen, die immer wieder zu Mithridate führen. Die haben sich das Werk zurückerobert im 21. Jahrhundert, die neuere Sängergeneration. Und das liegt natürlich auch daran, dass es Mozarts konsequenteste Oper für Sänger ist, eine hundertprozentige Hommage an die Schönheit der Stimme. Mittlerweile gibt es sogar so viele interessante Aufnahmen, dass ich sie hier in einer Stunde gar nicht alle berücksichtigen kann. Erstaunlich für ein so rares Werk eigentlich. Eine ganz besondere, sehr lustvoll gesungene Arie kommt jetzt noch. Die findet sich auf einem Album der kanadischen Mezzosopranistin Marie-Nicole Lemieux aus dem Jahr 2012. Die sollten Sie unbedingt noch kennenlernen. Und dann gibt's die Nachrichten und dann geht's hier weiter mit Musik, unter anderem von Alevi. Bis gleich.

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2: Berlins Innensenatorin Spranger hat zugesagt, den Anschlag auf den Christopher Street Day vollständig aufzuarbeiten. Dabei gehe es darum, ob das Attentat hätte verhindert werden können und ob es Fehler in der Überwachung des mutmaßlichen Attentäters gab, sagte Spranger im Innenausschuss des Abgeordnetenhauses. Die SPD-Politikerin forderte eine Debatte darüber, ob Gefährder eine elektronische Fußfessel tragen müssten. Oppositionsabgeordnete der Linken und der Grünen kritisierten Sprangers Aussagen, sie habe keine Informationen preisgegeben, die nicht schon über die Medien bekannt seien. Grünen-Fraktionschef Graf forderte einen parlamentarischen Untersuchungsausschuss. Dieser solle unter anderem prüfen, warum die polizeilichen Überwachungsmaßnahmen zurückgefahren wurden. Die Berliner Justizbehörden haben sich in einem ungewöhnlichen Schritt öffentlich gegen Kritik an ihrer Arbeit im Zusammenhang mit dem CSD-Attentat verwahrt. In einer gemeinsamen Erklärung warnen die Präsidentin des Berliner Kammergerichts Diekmann und Generalstaatsanwältin Koppers davor, die juristischen Vorgänge ohne Sachkenntnis zu beurteilen. Tobias Möck, RBB 24.
3: Damit stelle man auch die Unabhängigkeit der Justiz in Frage. Obwohl Abdul B. im vergangenen Mai zu einer Jugendstrafe von 22 Monaten verurteilt wurde, war er durch die Entscheidung des Amtsgerichts Tiergarten frei. Außerdem war das Urteil noch nicht rechtskräftig, weil die Generalstaatsanwaltschaft Berufung eingelegt hatte. Sie wollte erreichen, dass der mutmaßliche Attentäter zu einer höheren Strafe ohne Bewährung verurteilt wird, sowie der Haftbefehl wieder in Kraft gesetzt wird.
2: Bundespräsident Steinmeier hat 3 neue Bundesminister ernannt. Der Personalumbau im Kabinett ist nötig geworden, weil der frühere Unionsfraktionschef Spahn zurückgetreten ist. Aus dem Hauptstadtstudio Katrin Aue.
4: Verkehrsminister Patrick Schnieder ist damit offiziell ausgeschieden. Sein Nachfolger Steffen Bilger hat ebenso eine Ernennungsurkunde bekommen wie Nina Wagen und Carsten Linnemann. Wagen ist nun Kanzleramtschefin. Ihr Amt im Gesundheitsministerium übernimmt Ex-CDU-Generalsekretär Linnemann. Die neuen Minister und die Ministerin müssen noch ihren Eid vor dem Bundestag leisten. Weil aber gerade parlamentarische Sommerpause ist, soll das im September nachgeholt werden. Ob das rechtens ist, ist umstritten. Am frühen Nachmittag will dann die CDU-CSU-Fraktion eine neue Spitze wählen. Mit großer Wahrscheinlichkeit wird es der ehemalige Kanzleramtschef Thorsten Frey.
2: Das Bundeskabinett hat eine Reform der Ökostromförderung sowie neue Regeln für Netzanschlüsse auf den Weg gebracht. Dabei sind ursprüngliche Kürzungspläne von Wirtschaftsministerin Reiche etwas entschärft worden. Vorgesehen ist, dass es für kleine Solaranlagen auf Hausdächern ab kommendem Jahr keine dauerhafte Förderung mehr geben soll. Es sind aber für einige Jahre Übergangszahlungen vorgesehen. Neue Windkraftanlagen und Solarparks erhalten geringere Entschädigungen, wenn sie ihren Strom wegen Netzengpässen nicht einspeisen können. Umwelt- und Energieverbände werfen Reiche vor, die Energiewende auszubremsen. Der Autohersteller BMW will bis Ende nächsten Jahres weltweit rund 8.000 Jobs abbauen. Betroffen sind Beschäftigte außerhalb der Produktion, teilte die Unternehmensführung in München mit. Der Stellenabbau soll über natürliche Fluktuation sowie über ein Abfindungsprogramm auf freiwilliger Basis erfolgen. Hintergrund sind die Absatzkrise in China und der Strukturwandel in der Autobranche. Deswegen hatte BMW schon im letzten Monat die Gewinnprognose gesenkt. Der Konzern hat insgesamt rund 154.000 Beschäftigte, davon 84.000 in Deutschland. In Brandenburg haben viele Flüsse zu wenig Wasser. Laut Landesamt für Umwelt herrscht nicht nur in der Spree Niedrigwasser, auch in anderen Flüssen würden Warnstufen bereits unterschritten. Demnach fließen an der Potsdamer Messstelle der Nute aktuell nur etwa 0,5 Kubikmeter pro Sekunde durch. Ab Werten unter 1,8 Kubikmetern gilt für diesen Fluss laut LFU die Warnstufe. Wird die länger unterschritten, kann das für einige Fische und andere Lebewesen bedrohlich werden. An der Oder sank der Pegel zuletzt so stark, dass die Güterschifffahrt teilweise eingestellt werden musste. Die aktuellen Stände sind keine Seltenheit. In den vergangenen Jahren gab es in der Region immer wieder Niedrigwasser. Soweit die Nachrichten. 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Das Wetter. Am Nachmittag zunehmend strahlender Sonnenschein, nach Nordosten hin ein paar lockere Wolken und es bleibt trocken. Aktuell in Mahnschnow 24 und in Luckenwalde 28 Grad, in Berlin-Steglitz 28 und in Eiskeller 25 Grad. Morgen sehr sonnig und sehr heiß bei 36 bis 38 Grad. Die Zeit 15.05 Uhr.
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3: Willkommen zurück.

Solche martialischen Sachen entdeckt man, wenn man in alten Stapeln bisher ungehörter CDs gräbt. Immerhin, das waren die Wiener Philharmoniker mit dem Napoleon-Marsch von Johann Strauss. Diesmal kein Neujahrskonzert, sondern eine Studioaufnahme unter Willi Boskowski. Das Stück, das stammt von einer Decker-Kompilations-Doppel-CD, die heißt 40 berühmte Märsche. Wahrscheinlich habe ich die irgendwann auf dem Flohmarkt erworben und nie gehört. Bizarres Zeug zum Teil. Von manchen Sachen wusste ich noch nicht mal, dass es überhaupt Märsche sind. Der Titel ist auch ein bisschen irreführend, denn berühmt davon sind vielleicht 15%. Die meisten Märsche kannte ich gar nicht. Ich habe es mir zur Angewohnheit gemacht, im Sommer, wenn die Flut der Neuerscheinung etwas abschwillt, in solche Sachen wieder reinzuhören, die schon lange rumliegen bei mir, um wieder Neues zu entdecken, für mich und natürlich auch für Sie. Und sicher wird einiges davon in den nächsten Sendungen auch zum Einsatz kommen. Aber keine Sorge, versiegt ist der Strom der Neuerscheinungen durchaus nicht. Da wäre eine beachtenswerte Aufnahme der großen Oper Die Jüdin von Ludovic Alevi zu nennen. Bei Naxos ein Mitschnitt von der Oper Frankfurt, also der am Main. Allerdings mit einem wohlbekannten Dirigenten am Pult, den wir hier auch kennen in Berlin. Henrik Nanashi, der auch lange an der Komischen Oper dirigiert hat. La Juve, ein monströses Werk, ein extrem wichtiges Pariser Werk, 1835 für die Grand Opera, richtungsweisend, erschütternd, provokativ, eine Inspiration für Wagner, Donizetti, Verdi und Meyerbeer. Und trotzdem gibt's wenig Aufnahmen und alle sind gekürzt, auch die neue. Immerhin, da gibt's ein bisschen was zu hören von der schönen Ballettmusik.

Die hier gekürzte, aber sehr schöne Ballettmusik aus der neuen Juve von Alevi bei Naxos. Die Jüdin, ein Werk eines jüdischen Komponisten, das Antisemitismus zum Thema hat. Das ist schon was Besonderes im 19. Jahrhundert. In Frankreich gab es zwar vor 1870 keine nennenswerten Schwierigkeiten für jüdische Komponisten Karriere zu machen. Im Gegenteil, dank Napoleons liberaler Gleichstellungspolitik sammelten sich viele jüdische Talente in Paris, um sich da zu verwirklichen. Bezeichnenderweise waren die beiden bedeutendsten französischen Bühnenkomponisten vor 1870 ja zwei Deutsche mit jüdischem Hintergrund, nämlich Giacomo Meyerbeer und Jacques Offenbach. Aber die vermieden es, ihr Judentum in die Musik mit einfließen zu lassen. Jedenfalls plakativ haben sie das nicht gemacht. Da waren nicht-jüdische Komponisten oft provokanter. Europaweit galt das jüdische oder hebräische Volk sogar als Chiffre für alle unterdrückten Völker. Die Hebräer wurden sehr bewegend dargestellt in Rossinis Moses. Das war ein Riesenhit, ganz zu schweigen natürlich von Verdis Nabucco. Trotzdem blieb es eine Seltenheit, dass ein jüdischer Musikdramatiker sich damit auseinandersetzte auf offener Bühne. Das Werk spielt zu einer extrem düsteren Zeit, 1414 in Konstanz, einer Zeit der Pogrome und des Kontaktverbots zwischen Juden und Christen. Und da hinein wird eine Romeo und Julia-Geschichte gewoben. Die Jüdin Rachel liebt den christlichen Anführer Leopold. Am Ende geht sie in den Tod für ihn. Besonders erschütternd gestaltet Alevi die Chöre und großen Ensemble. Also mit einem enormen Mut 1835 für Rauheit und Brutalität. Wir sind da ja mitten im Hochbelcanto in dieser Zeit. Und wir warten da oft umsonst in den bedrückenden Plateaus auf erlösende Melodien.

Die Verfluchungsszene aus dem dritten Akt der Oper Die Jüdin von Frommendal Alevi. Hier in einer gut besetzten Produktion der Oper Frankfurt, die jetzt bei Naxos auf die CD gekommen ist. Die Leitung hatte Henrik Hananashi. Ja, das ist eine schwierige Oper, trotzdem sie so gut ist. Alevi war jung, das war sein Erstling für die Opera. Und er ließ sich von Kollegen und der Direktion drängen zu nicht immer vorteilhafter Darstellung des Judentums. Am Ende stellt sich dann sogar heraus, dass Rachel gar keine Jüdin ist. Und im Mittelpunkt steht dann ihr Vater, ein fanatischer Jude, der das Angebot des Kardinals zur Versöhnung ablehnt und nur auf Rache sinnt. Deswegen wurde die Oper im deutschsprachigen Raum dann oft mit gewissen Manipulationen und Strichen sogar als antisemitisches Stück verkauft, was natürlich in Farm ist und vielleicht auch ein Grund dafür, dass die Oper dann nach 1945 kaum noch gezeigt wurde in Westeuropa. Wichtig ist die ambivalente Figur des Eleazars, also eben Rachels Vater. Ist das, den darf man eben nicht als Karikatur besetzen, sondern man muss über einen herausragenden Interpreten zeigen, warum der Mann so tickt. Und das geht erstaunlich gut, denn in der Oper steckt alles drin, auch in der Musik. Und man hat hier in dieser Produktion keine Kosten gescheut, einen der weltbesten Tenöre dieses Repertoires einzukaufen. John Osborne, spezialisiert aufs französische Fach, ein Amerikaner. Und es gelingt ihm auch, uns diese Figur ganz nahe zu bringen. Er macht aus einem Täter wieder ein Opfer, ein Mann, der erst durch die Pogromstimmung in die Enge getrieben wird. Seine groß emotionale Arie im vierten Akt war dann auch der umjubelte Höhepunkt der Inszenierung.

John Osborne mit der Arie des Eleazar aus Alevis Jüden, extrem selten auf Tonträgern zu haben. Allerdings gibt's da die legendäre Gesamtaufnahme unter Antonio de Almeida mit José Carreras und Julia Varadi aus den 80ern. Und wenn man das so vergleicht, ich denke, die Stärken und Schwächen dieser Einspielung, also der neuen Naxos-Aufnahme, das hat nur am Rande was mit Frankfurt zu tun und der Oper, sondern mit internationalen Entwicklungen. Das ist hier exemplarisch zu hören. Zum einen ist das Werk stilistisch wieder gerade gerückt. Wir haben mit Henrik Nanashi einen Dirigenten der neuen Generation, der ein sensibleres Ohr hat für Stilistik und auch Gattung. Bei Antonio de Almeida klang eigentlich immer alles wie mittlerer Verdi, egal was er dirigiert hat, ob nun Alevi, Rossini oder Offenbach. Und hier haben wir auch ein schlagkräftiges und sehr empathisches Orchester, ganz im Sinne des französischen Stils der 1830er. Die Sängerinnen und Sänger werden nicht erdrückt und es kommt auch nicht zu opulent daher, das Ganze. Andererseits haben wir so ein bisschen das Problem der weißen Stimmen, bei den Damen vor allem. Ich konnte die oft nicht unterscheiden beim Zuhören, die beiden Rivadinnen. Allerdings bin ich so ehrlich, da was gerade zu rücken. In der Kritik dieser Aufnahme vor einigen Wochen habe ich hier gesagt, auf diesem Sender, also man konnte in den 80ern die beiden Rivalinnen im Duett dann doch deutlich besser erkennen als Julia Varadi und June Anderson. Ich glaube, das liegt gar nicht so sehr daran, dass sich die beiden stimmlich so unterscheiden. Die liegen auch ziemlich eng beieinander, sondern es liegt natürlich daran, dass es Stars waren. Also ich bin mit einer Ikone wie der Varadi aufgewachsen. Deswegen ist natürlich auch ein Wiedererkennungseffekt da. Aber das ist ja auch eine Tatsache. Welche Sängerinnen begleiten uns heute dennoch auf hohem Niveau durch die Jahrzehnte? Völlig rhetorische Frage. Hören wir die beiden noch, June Anderson und Julia Varadi, in der alten Gesamtaufnahme der Jüdin.

Julia Baradi und June Anderson in der Jüdin von Alevi. Sie hören die Sendung Meine Musik auf Radio 3. Letzte Sendung wurde viel geredet. Bernhard Schrammeck war zu Gast. Das soll keine Kritik oder Selbstkritik sein. Im Gegenteil, ich fand es wieder mal hochspannend mit ihm. Sie können das natürlich gern auch noch nachhören, steht noch im Netz. Aber wenn man viel redet, kommt die Musik etwas zu kurz. Und zwei Musiken, die nicht zum Zuge kamen, muss ich Ihnen unbedingt noch vorstellen. Die erste hat es gar nicht erst auf den Sendeplan geschafft, einfach weil meine Lieblings-Händel-Arie viel zu lang ist, um in eine Gesprächsstunde über Händel zu passen. Und Bernhard hat völlig recht, Händel entwickelt immer dann eine enorme emotionale Strahlkraft, wenn seine Figuren schwerblütig und verhangen sind, so auch die traurige Alcina in Händels gleichnamiger Oper. Ich behaupte mal, hätte er nur diese Arie geschrieben, die wir gleich hören werden, hätte das schon für den Weltruhm ausgereicht. Ich höre das oft, wenn es mir schlecht geht. Also nicht, dass es mir dann wieder besser geht, aber das ist so ein großer Weltschmerz, dass die privaten eigenen Sorgen dann fast popelig und unwichtig erscheinen. Amio Chor, 11 Minuten mit Magdalena Koschina und Mark Minkowski am Pult.

Ich denke, ich habe nicht viel zu viel versprochen. Eine gigantische Arie im doppelten Sinne. Magdalena Korzena war das mit Alcinas Amio Cor aus der gleichnamigen Oper Alcina von Händel. Marc Minkowski leitete sein Ensemble Les Musiciens du Louvre, eine Aufnahme, die vor 2 Jahren entstanden ist. Eine weitere Musik habe ich Ihnen noch versprochen, eine Art Outtake, wie es so schön neudeutsch heißt, aus unserer letzten Sendung mit Bernhard Schrammeck, der war hier zu Gast. Wir haben zwar über die lustige Witwe geredet, aber das Stück ist aus Zeitgründen dann gar nicht gekommen. Dabei ist es besonders schön, das Liebesduett aus der lustigen Witwe Lippenschweigen mit Anneliese Rodenberger und Nikolai Gedda. Das gibt's jetzt.

0: Lippenschweigen aus der lustigen Witwe von Franz Leha und mit Anneliese Rothenberger und Nikolai Gedda. Ja, meine Lippen schweigen auch gleich, aber vorher rede ich noch mit Susanne Papavassiliou, die wird die nächste Sendung übernehmen, Radio 3 am Nachmittag. Und wir haben schon kurz vorhin geredet, es geht um einen Schriftsteller, den ich auch sehr interessant finde und der bei uns im Sender wieder eine Rolle spielt.
1: Ja, genau. Also heute hat die Lesung begonnen. Kubinke, ein Roman von Georg Herrmann aus dem Jahr 1910.
0: Ja.
1: Wirklich spannend. Und du hast auch gesagt, du kennst den Autor auch.
0: Ja, ich freue mich total. Ich finde, es gibt so unter dem Radar in der Literatur, gerade aus der Zeit, so wahnsinnig viel, was wir gar nicht mehr so wahrnehmen. Das war ja so ein bisschen der jüdische Fontane, hat man immer gesagt, im Studium. Also schön, dass das jetzt wieder passiert. Und darüber sprecht ihr heute.
1: Ja, wir stellen den Autor ein bisschen besser vor. Unser Kollege Thomas Fitzel hat einen Beitrag gemacht über Georg Herrmann. Und die andere Bibliothek vom Aufbauverlag hat gerade eben eine Neuauflage von Kubinke rausgebracht. Das war ein guter Anlass, dass jetzt hier auch nochmal diese Produktion von 1987 mit Peter Schiff als Erzähler zu senden. Ich freue mich drauf. Also heute war die erste Folge. 22 wird es geben.
0: Sehr schön. Das und vieles mehr natürlich noch in der nächsten Sendung ab 16 Uhr. Wir hören jetzt noch ein paar Takte Rossini. Diese Sendung, die können Sie natürlich auch wieder im Netz nachhören. Und wir hören uns hoffentlich nächste Woche wieder. Ihnen noch schöne, heiße Tage. Tschüss, bis zum nächsten Mal, sagt Matthias Keter.

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2: Die Unionsfraktion im Bundestag hat den bisherigen Kanzleramtsminister Frei zu ihrem neuen Vorsitzenden gewählt. Frei erhielt in der Abstimmung am Nachmittag fast 92% der Stimmen, wie die Fraktion mitgeteilt hat. Aus dem Hauptstadtstudio Katrin Aue.
3: Das gibt dem ehemaligen Kanzleramtschef Frei Rückendeckung für seinen neuen Job. Damit ist auch die Nachfolge von Jens Spahn an der Fraktionsspitze geklärt. Schon am Mittag hat Bundespräsident Frank-Walter Steinmeier die Veränderungen im Kabinett besiegelt. Verkehrsminister Patrick Schnieder wurde verabschiedet. Für ihn übernimmt Steffen Bilger, bislang parlamentarischer Geschäftsführer der Unionsfraktion. Zudem ist Nina Waken von der Spitze des Gesundheitsministeriums in die Chefposition im Kanzleramt gewechselt. Ex-CDU-Generalsekretär Carsten Lindemann wiederum ist jetzt Bundesgesundheitsminister.
2: Berlins Innensenatorin Spranger hat zugesagt, den Anschlag auf den Christopher Street Day vollständig aufzuarbeiten. Dabei gehe es darum, ob das Attentat hätte verhindert werden können und ob es Fehler in der Überwachung des mutmaßlichen Attentäters gab, sagte Spranger im Innenausschuss des Abgeordnetenhauses. Oppositionsabgeordnete der Linken und der Grünen kritisierten Sprangers Aussagen. Sie habe keine Informationen preisgegeben, die nicht schon über die Medien bekannt seien. Grünen-Fraktionschef Graf forderte einen parlamentarischen Untersuchungsausschuss. Die Berliner Justizbehörden haben sich in einem ungewöhnlichen Schritt öffentlich gegen Kritik an ihrer Arbeit im Zusammenhang mit dem CSD-Attentat verwahrt. In einer gemeinsamen Erklärung warnen die Präsidentin des Berliner Kammergerichts Diekmann und Generalstaatsanwältin Koppers davor, die juristischen Vorgänge ohne Sachkenntnis zu beurteilen. Tobias Möck, RBB 24.
4: Damit stelle man auch die Unabhängigkeit der Justiz in Frage. Obwohl Abdul B. im vergangenen Mai zu einer Jugendstrafe von 22 Monaten verurteilt wurde, war er durch die Entscheidung des Amtsgerichts Tiergarten frei. Außerdem war das Urteil noch nicht rechtskräftig, weil die Generalstaatsanwaltschaft Berufung eingelegt hatte. Sie wollte erreichen, dass der mutmaßliche Attentäter zu einer höheren Strafe ohne Bewährung verurteilt wird, sowie der Haftbefehl wieder in Kraft gesetzt wird.
2: Das Bundeskabinett hat eine Reform der Ökostromförderung sowie neue Regeln für Netzanschlüsse auf den Weg gebracht. Dabei sind ursprüngliche Kürzungspläne von Wirtschaftsministerin Reiche etwas entschärft worden. Vorgesehen ist, dass es für kleine Solaranlagen auf Hausdächern ab nächstem Jahr keine dauerhafte Förderung mehr geben soll. Es sind aber für einige Jahre Übergangszahlungen vorgesehen. Neue Windkraftanlagen und Solarparks erhalten geringere Entschädigungen, wenn sie ihren Strom wegen Netzengpässen nicht einspeisen können. Umwelt- und Energieverbände werfen Reiche vor, die Energiewende auszubremsen. Nach Frankreich, Spanien und Portugal ist jetzt auch Griechenland von Waldbränden betroffen. Auf der Kykladeninsel Paros brach ein Feuer aus. Es ist mittlerweile nach Angaben der örtlichen Feuerwehr wieder unter Kontrolle. Vollständige Entwarnung könne wegen starker Winde noch nicht gegeben werden. Mit ungünstigen Temperatur- und Windverhältnissen kämpfen auch die Einsatzkräfte in der Nähe der französischen Großstadt Bordeaux. Dort waren zuletzt mehrere Waldbrände wieder aufgeflammt. In Brandenburg haben viele Flüsse zu wenig Wasser. Laut Landesamt für Umwelt herrscht nicht nur in der Spree Niedrigwasser, auch in anderen Flüssen würden Warnstufen schon unterschritten. Demnach fließen an der Potsdamer Messstelle der Nuthe aktuell nur etwa 0,5 Kubikmeter pro Sekunde durch. Ab Werten unter 1,8 Kubikmetern gilt für diesen Fluss laut LFU die Warnstufe. Wird die länger unterschritten, kann das für einige Fische und andere Lebewesen bedrohlich werden. In der Oder sank der Pegelstand zuletzt so stark, dass die Güterschifffahrt teilweise eingestellt werden musste. Bad Freienwalde im Kreis Märkisch-Oderland trägt auch in Zukunft den Titel staatlich anerkanntes Moorheilbad. Brandenburgs Sozialminister Wilke hat Vertretern der Stadt am Nachmittag offiziell die entsprechende Urkunde überreicht. Bürgermeisterin Heidemann äußerte sich zufrieden. Bad Freienwalde könne jetzt weiter an seiner gesundheitstouristischen Entwicklung arbeiten, sagte sie. In Brandenburg gibt es insgesamt 8 Kurstädte. Soweit die Nachrichten. 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Das Wetter. Bis zum Abend viel Sonne, aktuell in Manchnow 26 und in Luckenwalde 30 Grad, in Berlin-Steglitz 29 und in Eiskeller 30 Grad. Morgen erst sonnig, nachmittags mehr Wolken und windiger, vor allem im Nordwesten auch Schauer und Gewitter bei bis zu 38 Grad. Die Zeit 16.05 Uhr.
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5: An einem inzwischen richtig warmen Mittwochnachmittag, der Sommer ist wieder da.

0: feinster Swing aus Österreich. Marina and the Cats waren das. Heute hat bei uns im Programm auf Radio 3 eine neue Lesung begonnen. Kubinke, ein Roman von Georg Herrmann aus dem Jahr 1910. Und der wurde seinerzeit auch der jüdische Fontane genannt. Aber er war wohl in den Augen der strengen Literaturkritiker viel zu erfolgreich, um als bedeutsam gelten zu dürfen. Geboren 1871 hatte Herrmann so ein bisschen das Pech, entweder zu früh oder zu spät und immer etwas zu viel oder zu wenig zu sein. Ihm fehlte für den nachhaltigen Erfolg einfach das richtige Timing und er war den einen zu jüdisch, den anderen zu deutsch. Dass er nicht ganz vergessen wird, ist uns wichtig und auch der Aufbau Verlag, der hat nämlich gerade in der Reihe Die andere Bibliothek eine Neuauflage von Herrmanns Roman Kubinke rausgebracht. Thomas Fitzel jetzt über diesen besonderen und zum Glück nur fast vergessenen Autor und seinen Roman über den Friseurgehilfen Emil Kubinke.
1: Berlin zu Beginn des 20. Jahrhunderts, ein gefräßiger Moloch, der ganze Generationen junger Männer und Frauen verschlingt. Voller Hoffnung kommen sie aus der Provinz, ob aus Ostpreußen, Schlesien, Pommern oder sonst woher, mit nichts außer einem Köfferchen, ganz so wie Emil Kubinke. Und dann werden sie desillusioniert wieder ausgespuckt, wenn sie nicht ganz auf der Strecke bleiben. Georg Herrmann ist der erste wirkliche deutsche Großstadtautor, der diese pulsierende Metropole mit ihren Menschenmengen schildert und noch mehr feiert, wie kein anderer vor ihm.
2: Oh, Berlin ist groß. Und hier schiebt sich die Menschenwoge im bunten Narrenkleid der tausend Stände Tag und Nacht ohne Unterbrechung, stockend, langsam, schrittweis, ruckweis, schiebt sich immer wieder sich bindend und immer wieder sich lösend über die Plätze hin.
1: Georg Herrmann ist in seinen Beschreibungen so sinnlich, so detailliert, man sieht die Bilder förmlich vor sich. Hier ist der ganze Zeitgenosse der impressionistischen Maler wie Max Liebermann oder Lesser Uri. Ist Berlin für die sittenstrengeren Zeitgenossen von Georg Herrmann eher ein verderbliches Sündenbabel, so offenbart sich dieses Berlin für Emil Kubinke als erotische Verheißung.
2: Emil Kubinke wagte kaum nach rechts oder links zu blicken. Er wusste auch nicht, wie weit diese Oase ging, wo sie endete, hüben oder drüben. Ob das immer so fortging durch dieses warm-dunkle, halbhelle Liebesland.
1: Wie der griechische Held Paris muss sich Emil Kubinke entscheiden, welche der drei Holden, Pauline, Hedwig oder Emma, er den Liebesapfel reicht. Aber bald verfängt er sich in den Fallstricken der Liebe, stolpert und die Schlinge zieht sich zu, denn die Frauen sind ihm eben alle über.
2: Da kam sich plötzlich hoffnungslos, bemitleidenswert, ganz und gar verlassen und unglücklich vor. Aber ganz heimlich gefiel sich Emil Kubinke doch sehr gut dabei. Denn nichts hebt uns ja mehr in unseren eigenen Augen als wahre oder eingebildete Leiden.
1: Es fließen viele Tränen in diesem Roman, beschrieben aber immer mit heiterer Ironie. Nicht von ungefähr gehörte Georg Herrmann zu den Lieblingsautoren von Sigmund Freud, denn er war ein präziser Analytiker und Soziologe. Und keineswegs schilderte er nur das berüchtigte Berliner Hinterhofmilieu. Heinrich Zille entwarf für Kubinke daher auch den Buchumschlag. Nein, bei Georg Herrmann taucht das gesamte Panorama der Berliner Gesellschaft auf, vom Dienstmädchen bis zum Journalisten oder der großbürgerlichen Familie. Seine Liebe gehört dabei immer denen, die scheitern und verzweifeln.
2: Und keiner dachte daran, denen nachzublicken, die den großen Festsaal des Lebens scheu und müde verließen.
1: Mit den Jahren werden seine Helden melancholischer, irren verloren durch die neue Zeit nach dem Ersten Weltkrieg. Den Krieg hatte Georg Herrmann immer gehasst. Feinsinnig beschreibt er den gesellschaftlichen Umbruch von 1918. Er war ein leidenschaftlich engagierter Demokrat, aber nie Parteimensch. Nur in einem hatte er sich anfangs noch gründlich getäuscht, der antisemitischen Gefahr.
3: Also bis 1914 wusste man eigentlich kaum, dass man Jude war. Oder erst in dritter Linie. Antisemitismus war da, lästig wie Mücken an einem Sommerabend. Aber man scheuchte sie weg und fand es doch ganz schön draußen, weich und warm.
1: Dass er aber auf der schwarzen Liste stehen würde, das wusste er schon lange vor dem Machtantritt der Nazis. Drei seiner Romane, darunter Kubinke, wurden bei der Bücherverbrennung öffentlich ins Feuer geworfen. 2 Jahre später stand sein gesamtes Werk auf der Verbotsliste. Als er ins holländische Exil geht, ist er 62. Er ist schwer zucker- und herzkrank. Es gibt keine Zukunft mehr für ihn. Trotzdem schreibt er weiter. Vielleicht seine wichtigsten, weil persönlichsten Bücher.
3: Es ist grässlich, dass man so gar keine Resonanz mehr hat. Diese Dinge werden ja doch in der Welt von den Menschen, so wie es Sturm gibt, als überflüssiger Ballast zuerst über Bord geworfen.
1: Sein letzter Roman, Die daheim blieben, erschien sogar erst vor 3 Jahren posthum. Im November 1943 wird Georg Herrmann nach Auschwitz deportiert und unmittelbar nach seiner Ankunft umgebracht.
3: Es gibt auch Romanschlüsse, die ins Nichts münden, sich verflüchtigen, wie Gas, die in den leeren Raum verwehen, ohne Bestand, ohne Hoffnung, ohne Spuren.
0: Ja, Georg Herrmann 1936 darüber, wie Romane enden können. Dass er nicht vergessen wird, dafür sorgen auch wir sehr gerne und natürlich alle, die ihn gerne lesen. Sein Roman Kobinke ist zurzeit nur in einer Neuausgabe des Aufbauverlags in der Reihe Die andere Bibliothek zu finden oder antiquarisch. Oder Sie hören sich unsere Lesung an. Den ersten Teil, den gab es ja schon heute Mittag. Den können Sie sich online anhören auf radio3.de oder heute Abend um 23 Uhr nochmal im Radio. 22 Folgen hat die Produktion mit Peter Schiff aus dem Jahr 1987. Immer montags bis freitags 13.30 Uhr und dann eben spätabends nochmal. Hier jetzt auf Radio 3 eine freche Verbeugung vor dem französischen Jazz-Saxophonisten Émile Parisien mit Émile Londonien. Hinter diesem Namen steckt kein Soloprojekt, sondern ein Trio aus Straßburg. Legacy heißt dieser Track. Vermächtnis. Vermächtnis.

0: überprüft wurde. Wir wissen ja inzwischen, dass eine Kamera zum Beispiel über seinem Hauseingang installiert wurde. Und die Sicherheitsbehörden haben heute darauf hingewiesen, dass er zum Beispiel einmal, als er auf den Videokameras gut ersichtlich oder auf den Videobildern gut ersichtlich mit einer Waffe aus dem Haus gegangen ist, sofort verhaftet wurde oder festgesetzt wurde von der Polizei. Die Waffe stellte sich dann als Spielzeug heraus, warum auch immer er die dabei hatte. Und damit wollten sie halt zeigen, wir hatten den im Blick. Und das haben sie heute auch immer wieder im Ausschuss betont. Wir hatten den im Blick, aber wahrscheinlich oder ganz offensichtlich nicht genug. Und genau diese Frage, die muss jetzt bei den Sicherheitsbehörden aufgearbeitet werden. Und gleichzeitig bei der Justiz weiterhin die Frage, warum ist er im Mai zwar verurteilt worden, aber seine Strafe ist dann zur Vorbewährung ausgesetzt worden. Er kam wieder auf freien Fuß.
1: Die Polizeipräsidentin war ja auch beim Untersuchungsausschuss. Hat sie da für Aufklärung sorgen können?
0: Zunächst einmal hat sie klargemacht, dass ihrer Behörde das wahnsinnig leid tut, dass da ein Gefährder, mit der dann später eben einen Anschlag durchgeführt hat, dass der ihnen durch die Lappen gegangen ist, dass sie verpasst haben, den frühzeitig zu stoppen. Und das hat sie, glaube ich, auch ganz glaubhaft rübergebracht. Aber sie konnte jetzt selber auch nicht wahnsinnig viele Details zu den weiteren Ermittlungen nennen, weil eben der Generalstaatsanwalt übernommen hat. Mit dem Ergebnis, dass jetzt alles auf Bundesebene liegt und die Informationen nicht einfach frei rausgegeben werden können, auch aus ermittlungstaktischen Gründen. Aber wir haben zumindest erfahren, dass dieser Abdul B. schon sehr lange in der Salafisten-Szene in Berlin aktiv gewesen ist, hier auch missionarisch aufgetreten ist, auf der Straße versucht hat, vor allem junge Leute zum Salafismus, also zu diesem sehr extremen Islam rüber zu gewinnen, und dass er sich immer weiter radikalisiert hat, auch eben versucht hat, ins Ausland zu reisen, sich dem IS anzuschließen, was ihm ja nicht gelungen ist. Und deswegen saß er im Libanon ja auch im Militärgefängnis. Dort hatte er übrigens nach Spiegelinformationen sogar Besuch von deutschen Beamten, die sich nach ihm erkundigt haben, gefragt haben, wie geht es dir? Aber all das hat nicht dazu geführt, dass er dem deutschen Staat gegenüber eine andere Haltung entwickelt hat.
1: Linke und Grüne haben heute Iris Spranger im Innenausschuss kritisiert. Was sind die Vorwürfe?
0: Die Vorwürfe sind vor allem, dass die Abgeordneten sich bislang nicht gut informiert fühlen. Und dass sie alle Informationen, die sie über diesen Fall kennen, vor allem aus den Medien, vom RBB und von den Zeitungen erfahren haben, aber nicht zwingend von der Innenverwaltung selbst. Die Innenverwaltung sagt, wir konnten ihnen bisher nicht alle Informationen geben, weil vieles davon dann jetzt eben auch unter Verschluss ist, beziehungsweise Teil der Ermittlungen ist. Aber da wird es auf jeden Fall weiter Druck geben, dass da mehr Informationen an die Abgeordneten weitergereicht werden, weil einfach auch aus Sicht des Parlaments, und da sind sich alle Parteien übrigens einig, das war hier komplett Konsens, nicht einschätzen können oder nicht verstehen können, wie es dazu gekommen ist, dass dieser Mensch, der absolut auf dem Radar der Behörden gewesen ist, dann doch irgendwo durchgeschlüpft ist und dann dieses schreckliche Verbrechen begehen konnte.
1: Die Grünen fordern auch einen Untersuchungsausschuss. Wird es den dann geben?
0: Ja, mit ziemlicher Sicherheit. Davon gehe ich aus. Das ist allerdings auch normal. Also nach so einem Anschlag sollte es auch, glaube ich, parlamentarische Untersuchungen der Vorgänge geben. Da sind aber übrigens die Grünen nicht die Einzigen, die das wollen. Auch die AfD hat das schon gefordert. Und ich kann mir gut vorstellen, dass die anderen Parteien da auch nicht Nein sagen.
1: Nochmal zu Iris Spranger. Die hat ja auch eine Debatte darüber gefordert, ob Gefährder eine elektronische Fußfessel tragen müssten. Was wurde denn dazu gesagt?
0: Die Forderung kam auch schon von der CDU, die kam auch schon von ganz anderen Ecken des politischen Spektrums. Die Sicherheitsbehörden selber haben hier im Ausschuss aber heute klargemacht, ja, das mit eurer Fußfessel, das könnt ihr gerne so machen, ihr könnt das gerne ins Gesetz reinschreiben. Das verhindert aber nicht, dass solche Leute dann am Ende doch Anschläge verüben können, denn Observation ersetze eben nicht andere Maßnahmen, die deutlich zupackender sind. Die können keine Anschläge verhindern, sondern man sieht, was der Mensch macht, man kann ihnen ein Stück weit ein Bewegungsprofil erstellen, man weiß, wo die hingehen, man weiß, wie die sich den Tag über bewegen, aber am Ende des Tages verhindere das nicht solche Anschläge, sondern da brauche es weitere Maßnahmen, und über die wird jetzt sicherlich im politischen Raum auch gesprochen. Da geht es um die Frage, ob zum Beispiel für solche heranwachsenden mutmaßlichen Attentäter bzw. solche Extremisten, ob da das Jugendstrafrecht noch angewendet werden sollte, ob die eventuell noch ganz anders überwacht werden müssen und eventuell auch präventiv in Haft genommen werden müssen. Aber auch da wieder heute die Aussage der Sicherheitsbehörden, das wäre in dem Fall nicht gegangen, weil man einfach nicht genug Informationen hatte, um das vor einem Gericht zu verantworten.
1: Also jenseits von Trauer und Schock wird das politisch noch eine Weile aufgearbeitet werden. Ich danke dir für diese Eindrücke vom Innenausschuss im Abgeordnetenhaus in Berlin. Sebastian Schübel.
0: Gerne.

0: Musik von Necker mit KBCS. Das ist ein Jazzquartett aus Hamburg. Und Necker ist eine in Hamburg lebende nigerianische Hip-Hop-Soul-Sängerin. Die Zeit 16.28 Uhr, kurz vor 16:30.
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0: Glenn Hansard gehört diese Stimme hier mit seinem Song Falling Slowly aus dem Film Once. Ein Film über einen irischen Straßenmusiker mit Glenn Hansard in der Hauptrolle. Dieser Film hat ihn international bekannt gemacht und für den Song Falling Slowly bekam er auch einen Oscar für den besten Song. Und heute kam die sehr traurige Nachricht, dass der irische Folkmusiker bei einem Motorradunfall heute Morgen ums Leben gekommen ist. Anne Spohr ist jetzt bei mir.
1: Glenn Hansard war in Dublin geboren worden und im Jahr 2008 hat er eben den Oscar bekommen für den Song Falling Slowly im Film Once. In dem Film spielt er ja selbst die Hauptrolle als Straßenmusiker und so hatte er seine Karriere einst begonnen. Hansard galt als einer der gefeiertesten und einflussreichsten Musiker Irlands, so schrieb das der Sender RTE. Bekannt wurde er in den 1990er Jahren vor allem als Sänger der Rockband The Frames.
0: Ja, und wir würdigen Glenn Hansard im Laufe der Sendung nochmal mit einem ganzen Song und ein paar Informationen mehr zu ihm. Ja, wir werden ihn sehr vermissen.
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0: Ja, hier jetzt eine gute Nachricht. Die nächste finale Staffel von Babylon Berlin kommt im September in die ARD.
1: Sie heißt Der letzte Akt und ist ab 10. September in der ARD-Mediathek abzurufen, am 19. und am 25. September auch im 1. zu sehen. Und da befinden wir uns im Jahr 1933. Gerion Rath und Charlotte Ritter befinden sich in den Wochen zwischen der Ernennung von Adolf Hitler zum Reichskanzler und dem Reichstagsbrand. Sie stehen vor Entscheidungen, die ihr Leben und das Schicksal der Stadt Berlin, das Schicksal Deutschlands für immer verändern. Den Trailer dazu, den kann man sich schon auf YouTube anschauen. Wir hören da mal kurz rein.
3: War Hitler einer ihrer Patienten?
4: Ja, die Welt muss so schnell wie möglich erfahren, mit wem sie es in Deutschland zu tun hat.
5: So wie es war, wird es nicht bleiben.
6: Die Wahl in 5 Wochen muss gewonnen werden, nicht wahr?
1: Dramatisch, dramatisch.
0: Ja, das erste zeigt also das große Serienfinale am 19. September ab 20.15 Uhr und ab 25. September dann immer so gegen 22:30 mit jeweils 4 Folgen. Da kann man also binge-watchen. Die Staffeln 1 bis 4 sind bereits jetzt in der ARD-Mediathek abrufbar. Und jetzt, Anne, hast du auch noch einen Tipp für heute Abend vielleicht?
1: Genau, oder auch jetzt schon, das beginnt schon am Nachmittag, es läuft schon quasi brandheiß die Kolonnadenbar. Da gibt es, wie auch schon im letzten Jahr und in den Jahren davor, Theater, Performance, Musik und Entspannung in Liegestühlen mit Blick auf die Spree und noch kühlen Drinks, was will man mehr bei der Hitze, immer mittwochs bis sonntags ab 16 Uhr auf der Museumsinsel, da wo einst die Trinkhalle stand an der nördlichen Spitze der Museumsinsel, direkt am historischen Kolonnadenhof. Und dieses Bar-Sommer-Festival bringt in diesem Jahr mehr als 50 Kulturveranstaltungen zum Besten. DJ-Sets darunter, Live-Musik, Performances und so weiter. Am Samstag zum Beispiel tritt das brasilianische DJ-Kollektiv Maloca mit einem Mix aus Funk, Forró und Latin Beats. Und auch bei Regen findet die Kolonnadenbar statt, aber danach sieht sie heute so gar nicht aus. Nee. Sie hat jetzt schon geöffnet, seit einer halben Stunde. Also nichts wie hin in die Kolonnadenbar und entspannen und viel Spaß.
0: Vielen Dank, Anne.
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0: Ja, und wir haben jetzt hier auf Radio 3 Klassik auch ein bisschen anders. Franz Schubert, der König in Thule mit dem US-amerikanischen Wahl-Wiener Brian Benner. Er nennt sich selber moderner Troubadour. Gemeinsam mit seinem in Wien gegründeten Ensemble The Earl Kings realisiert er eine völlig andere Herangehensweise an das deutsche Kunstlied, insbesondere eben, wenn es um die Werke von Franz Schubert geht. Hören Sie am besten selbst. Musik.

0: Stevie Wonder, der sehr traurig oder so, ja, erbost fast ist, dass der Sommer weg sein sollte. Summer soft, aber hier hat der Sommer gerade erst begonnen. Und in diesem Sommer feiern wir auf Radio 3 unseren Sommer der guten Geschichten. Jede Woche gibt es dazu eine neue Kurzgeschichte. In dieser Woche ist es Oscar Wildes Erzählung Der selbstsüchtige Riese und die beginnt so.
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0: Also eigentlich hätte jetzt ein kleiner Ausschnitt kommen sollen und der kommt auch jetzt.
2: Jeden Nachmittag pflegten die Kinder, wenn sie aus der Schule kamen, in den Garten des Riesen zu gehen und dort zu spielen. Es war ein großer, schöner Garten mit weichem, grünen Gras. Da und dort über dem Grase standen schöne Blumen gleich Sternen und 12 Pfirsichbäume waren da, die im Frühling zarte, rot-weiße Blüten trugen und im Herbste von Früchten schwer waren. Die Vögel saßen auf den Bäumen und sangen so süß, dass die Kinder zuweilen im Spielen innehielten, um ihnen zuzuhören. »Wie glücklich wir doch sind«, riefen sie einander zu.
0: Ja, so beginnt die Geschichte. Nina Kunstendorf liest sie hier. Die Kinder sind glücklich, weil der Riese nicht da ist. Doch nach Jahren kehrt er nach Hause zurück, vertreibt die Kinder aus seinem Garten, baut eine hohe Mauer, beansprucht alles für sich. Und das hat Folgen. Auf einmal steht die Natur nämlich still. Überall ist Frühling, nur in seinem Garten bleibt es Winter. Erst als der Riese erkennt, was seine Selbstsucht angerichtet hat, verändert sich was. Nicht nur im Garten, sondern auch in ihm selbst. Über Besitz, Großzügigkeit und die Frage, warum teilen uns oft so schwer fällt und gleichzeitig aber auch so viel bewirken kann, spreche ich jetzt mit dem Sozial- und Wirtschaftspsychologen Dr. Robin Bachmann von der Freien Universität Berlin. Herzlich willkommen, Herr Bachmann.
3: Hallo, vielen Dank für die Einladung.
0: Ja. Warum, glauben Sie, hat Oscar Wilde den Gartenbesitzer zum Riesen gemacht, also reich, kalt, mächtig und die Kinder halt klein und warm und arm?
3: Ja, das ist das Erste, was mir irgendwie aufgefallen ist an dieser Geschichte. In der Sozialpsychologie sprechen wir vom Content Stereotype Model. Also es gibt so zwei dominante Dimensionen, nach denen wir Menschen wahrnehmen. Das eine ist, wie warm oder kalt sie auf uns wirken oder wie kompetent oder inkompetent oder mächtig, unmächtig. Und hier treten ja gleich zwei Figurenkonstellationen super typisch aufeinander. Irgendwie der mächtige Riese, der dann aber ganz böse ist und die total schwachen Kinder, die dann aber ganz warm sind und herzerwärmend. Und das ist auch so eine klassische Perspektive, wie wir Besitz und Nichtbesitz wahrnehmen. Also typischerweise werden reiche Menschen als sehr kompetent, aber kalt wahrgenommen und arme Menschen als weniger kompetent und dann aber sehr warm. Und das ist irgendwie so eine klassische Konstellation.
0: Und trotzdem ist es dann in der Geschichte ja so, dass der Riese irgendwann seine Haltung ändert. Zunächst baut er aber eine Mauer, um die Kinder ja fernzuhalten. Solche Mauern finden wir heute auch im Alltag vielleicht weniger sichtbar, aber ähnlich in der Wirkung, so dass man seinen Besitz wirklich nur für sich haben möchte.
3: Ja, ich glaube, es gibt ganz viel von diesen Mauern. Also bei den Kindern mal angefangen, wenn man in die Schule kommt, also in welches Schulsystem kommt man eigentlich? Kommt man aufs Gymnasium, kommt man nicht aufs Gymnasium? Zu welchen Jobs kommt man? Sind die guten Jobs wirklich zugänglich für alle? Jetzt wird die Wohnungsfrage ganz groß. Also wo kann ich überhaupt wohnen und in welche Wohngebiete komme ich auch überhaupt nicht rein? Und ich beschäftige mich in meiner Forschung viel zu Vermögensaufbau von Menschen. Also haben überhaupt alle Menschen Zugang dazu, Altersvorsorge zu betreiben, Vermögen aufzubauen in ihrem Leben. Es gibt viele von diesen Mauern.
0: Was ich also spannend finde, ist die Frage, warum wir in vielen Märchen wie auch in dieser Geschichte eben eigentlich lernen, dass Teilen einen Vorteil hat und Schönes bringt. Und trotzdem sind wir in der Realität oft nicht wirklich in der Lage, das zu tun. Was glauben Sie, sind die Ursachen dafür? Also ich will sagen, intellektuell finden wir das super und emotional sagen wir, ich möchte doch lieber alles für mich behalten.
3: Ja, ich glaube gar nicht, dass wir immer so besitzergreifend sind. Was bei dieser Konstellation von Riese und Kinder sofort offensichtlich wird, ist, dass es zwei sehr unterschiedliche Personengruppen sind. Und wir sind, glaube ich, sehr breit zu teilen, wenn die Leute, mit denen wir teilen, uns ähnlich sind. Also wir teilen sehr viel in der Familie mit unseren Freunden. Wir teilen auch mit Leuten, die wir gar nicht kennen. Also wenn sie im gleichen Fußballverein sind, wenn sie der gleichen Religion angehören oder der gleichen Nation. Aber sobald wir eben Leuten begegnen, die uns irgendwie fremd und unähnlich sind, mit denen wir nichts zu tun haben, dann sind wir auf einmal überhaupt nicht mehr breit zu teilen. Und das zeigt diese Geschichte ja auch. Also ich weiß nicht, wenn der Riese Freunde gehabt hätte, andere Riesen, hätte er wahrscheinlich sie auch in seinem Garten willkommen geheißen. Ich weiß nicht, ob der Menschenfresser, der auch in der Geschichte vorkommt, so glücklich gewesen wäre in dem Garten. Aber die Kinder sind wahrscheinlich nicht so die erste Bezugsperson. Und ich glaube, das ist wichtig so aus sozialpsychologischer Perspektive. Wir sind schon bereit, viel zu teilen und zu geben, aber eben blöderweise nur mit Leuten, die uns ähnlich sind und die wir finden, zu uns gehören.
0: Wobei Sie gerade gesagt haben, in Familien wird geteilt, da wird aber auch gerne mal genau nicht geteilt. Aber ich verstehe die Botschaft. In der Geschichte verändert sich der Riese ja erst, als er Mitgefühl für ein Kind entwickelt. Inwiefern ist Mitgefühl da eine ganz wichtige Komponente?
3: Ja, also wenn man ernst nimmt, dass wir mit den Leuten teilen, die uns gleich sind oder denen wir uns verbunden fühlen, dann ist Mitgefühl ja so die Eintrittskarte, eine Verbindung zu Leuten aufzubauen. Und genau, und durch dieses Mitgefühl mit den Kindern baut er dann eben eine Gemeinschaft auf, eine Verbindung auf, und dann können sie Teil seines Gartenseins. Und wenn er das nicht hätte, dann wären sie eben weiter die Kinder einfach.
0: Die Botschaft ist ja so ein bisschen, dass wir durch Großzügigkeit durchaus was gewinnen können. Glauben Sie, dass das tatsächlich auch immer der Fall ist?
3: Auf jeden Fall. Also ich glaube, man hat auch so eine Erwartung an Leute in unserer Gesellschaft, die etwas haben, zu teilen. Und das ist ganz wichtig für die gesellschaftliche Reputation und auch für einen persönlich. Also man stärkt ja Verbindungen zu anderen Menschen schon durch das Teilen, und damit stärkt man sein soziales Umfeld und sein eigenes Wohnbefinden.
0: Glauben Sie, dass die Geschichte auch funktionieren würde, wenn der Riese nicht riesig wäre und die Kinder nicht klein? Also braucht es diese Fallhöhe auch, um die Botschaft besonders wirkungsvoll rüberzubringen?
3: Ja, das finde ich. Das, was ich ein bisschen an der Geschichte kritisieren würde. Also genau, es spielt eben mit so diesem klassischen Stereotyp, der arm ist, aber herzlich und die Hilfe verdient, der soll sie dann auch bekommen. Und das ist so der Weg, über den es funktioniert. Aber eigentlich können wir ja nicht nur Besitz umverteilen, wenn jemand möglichst arm und klein daherkommt. Ich habe mich immer gefragt bei dieser Geschichte, wo sind eigentlich die Eltern? Also warum haben nicht die Eltern mal irgendwann an der Mauer geklopft und gesagt, hey, unsere Kinder würden vielleicht gerne hier spielen, wäre es nicht möglich, das zu machen? Und es gibt niemanden, der auf Augenhöhe irgendwie mit dem Riesen über diesen Besitz diskutiert. Und eigentlich gibt es diese Kräfte ja in der Gesellschaft, und die sollten auch eine Bedeutung haben und nicht nur, ja, dass man sich klein geben muss, um dann Hilfe zu bekommen.
0: Genau. Vielen Dank für diese Ansichten, Dr. Robin Bachmann von der Freien Universität Berlin. Einen schönen Tag Ihnen noch.
3: Dankeschön.
0: Ja, bitteschön. Und wir haben gesprochen über Großzügigkeit und Besitzansprüche, inspiriert von unserer Radio 3 Kurzgeschichte der Woche, Der selbstsüchtige Riese von Oscar Wilde. Wenn Sie jetzt neugierig geworden sind, Sie können die auf radio3.de sich nochmal anhören, gelesen von Nina Kunzendorf. Und jede Woche haben wir ja in diesem Sommer eine neue Geschichte. Auf die nächste können Sie sich schon freuen. Am Montag verkünden wir, was es ist, und dann erzählen wir auch, wo der Lesekreis dann stattfindet. Wir machen dann ja immer Lesekreise zu den Geschichten, zu denen wir Sie herzlich einladen. 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

Tutta Vita heißt dieser Track und auf das Album, auf dem er sich befindet, diesem Jahr rausgekommen, Tutta Vita Live. Stefano Bolani haben wir hier gehört, ein italienischer Jazzpianist. Und dieses Album ist ein Ergebnis, das Ergebnis eines einwöchigen Intensivkurses, zu dem Bolani verschiedene junge Jazzmusikerinnen und Musiker eingeladen hat. Den ersten Teil hat aber Stefano Bolani dann ausnahmsweise alleine eingespielt. Hier jetzt auf Radio 3 um 16.53 Uhr Musik von einer Berliner Gitarristin, Sängerin, Songwriterin Jeanette Hubert. Der Freddy-Song, der stammt von ihrem Debütalbum, das kam schon vor einer Weile raus, 2012.

Musik von Jeanette Hubert aus Berlin, der Freddy-Song. Die Temperaturen ziehen ganz schön an und es gibt ja immer wieder mal so Tipps, wie man sich kühl halten kann. Ins Museum gehen, in den See hüpfen. Wir haben in der nächsten Stunde einen ganz eigenen Tipp zur Abkühlung, nämlich Comics zum Abkühlen. Das also um kurz nach 17 Uhr. Jetzt haben wir es kurz vor 17 Uhr.

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2: Die Unionsfraktion im Bundestag hat den bisherigen Kanzleramtsminister Frey zu ihrem neuen Vorsitzenden gewählt. Frey erhielt in der Abstimmung am Nachmittag fast 92% der Stimmen, wie die Fraktion mitgeteilt hat. Seine Wahl galt als sicher. Die Neubesetzung war nötig, weil der vorige Fraktionschef Spahn zurückgetreten ist. Neue Kanzleramtsministerin ist die bisherige Gesundheitsministerin Warken. Ihren Posten übernimmt wiederum CDU-Generalsekretär Linnemann. Das Verkehrsministerium leitet jetzt der ehemalige parlamentarische Geschäftsführer der Unionsfraktion Bilger. Sein Vorgänger Schnieder scheidet aus dem Kabinett aus. Bundespräsident Steinmeier hat die drei neuen Minister am Mittag ernannt. Berlins Innensenatorin Spranger hat zugesagt, den Anschlag auf den Christopher Street Day vollständig aufzuarbeiten. Dabei gehe es darum, ob das Attentat hätte verhindert werden können und ob es Fehler in der Überwachung des mutmaßlichen Attentäters gab, sagte Spranger im Innenausschuss des Abgeordnetenhauses. Oppositionsabgeordnete der Linken und der Grünen kritisierten Sprangers Aussagen, sie habe keine Informationen preisgegeben, die nicht bereits über die Medien bekannt seien. Grünen-Fraktionschef Graf forderte einen parlamentarischen Untersuchungsausschuss. Die Berliner Justizbehörden haben sich in einem ungewöhnlichen Schritt öffentlich gegen Kritik an ihrer Arbeit im Zusammenhang mit dem CSD-Attentat verwahrt. In einer gemeinsamen Erklärung warnen die Präsidentin des Berliner Kammergerichts Diekmann und Generalstaatsanwältin Koppers davor, die juristischen Vorgänge ohne Sachkenntnis zu beurteilen. Tobias Mück, RBB 24.
3: Damit stelle man auch die Unabhängigkeit der Justiz in Frage. Obwohl Abdul B. im vergangenen Mai zu einer Jugendstrafe von 22 Monaten verurteilt wurde, war er durch die Entscheidung des Amtsgerichts Tiergarten frei. Außerdem war das Urteil noch nicht rechtskräftig, weil die Generalstaatsanwaltschaft Berufung eingelegt hatte. Sie wollte erreichen, dass der mutmaßliche Attentäter zu einer höheren Strafe ohne Bewährung verurteilt wird, sowie der Haftbefehl wieder in Kraft gesetzt wird.
2: Das Bundeskabinett hat die umstrittenen Energiegesetze von Bundeswirtschaftsministerin Reiche beschlossen. Vorgesehen ist unter anderem, dass die staatliche Förderung kleiner Solaranlagen wegfällt. Außerdem soll der Bau neuer Windkraftanlagen in Gebieten mit überlasteten Netzen beschränkt werden. Hauptstadtkorrespondentin Lissy Kaufmann.
4: Wer sich eine neue kleine Solaranlage aufs Hausdach baut, soll für den Strom, den er ins Netz einspeist, künftig keinen fixen Preis mehr bekommen. Das steht im Gesetzentwurf, den die Bundesregierung heute auf den Weg gebracht hat. Allerdings soll es jetzt, anders als ursprünglich vorgesehen, eine Übergangsregelung geben. Betroffen sind kleine Solaranlagen mit weniger als 25 Kilowatt installierter Leistung. Ursprünglich hatte Wirtschaftsministerin Katharina Reiche von der CDU umfangreichere Kürzungen geplant, ohne Übergangsregelung. Nach heftiger Kritik, unter anderem von Umweltverbänden, wurden die Pläne abgemildert.
2: Die Bauarbeiten für eine neue und schnelle Zugverbindung durch die Alpen sind einen wichtigen Schritt weiter. Am Brenner Basistunnel ist jetzt der Durchschlag erfolgt, sodass die österreichische und die italienische Seite direkt miteinander verbunden sind. Österreich-Korrespondent Oliver Schosch.
5: Die beiden Hauptröhren des Brenner Basistunnels verlaufen parallel zueinander und sind jeweils 55 Kilometer lang. Das nördliche Eingangsportal des Tunnels liegt in der Stadt Innsbruck. Das südliche Portal auf der italienischen Seite liegt in Fortezza, knapp nördlich von Brixen. Der Brenner Basistunnel soll planmäßig ab dem Jahr 2032 befahren werden und den Auto- und Lkw-Verkehr auf der Brennerachse entlasten.
2: Die Kritik an den Investorenplänen des Fußball-Weltverbands FIFA wächst. Laut Berichten plant die FIFA, Teile der Weltmeisterschaft an private Investoren zu verkaufen. Der Weltverband hat das gestern grundsätzlich bestätigt. Die FIFA erhofft sich davon Erlöse in Milliardenhöhe. Kritik daran kommt von den Kontinentalverbänden in Europa, Asien sowie Nord- und Mittelamerika. Berichten zufolge will die UEFA auf einer Dringlichkeitssitzung noch in dieser Woche besprechen, ob sie die nächste WM boykottiert. Soweit die Nachrichten. 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Das Wetter: bis zum Abend viel Sonne. Aktuell haben wir in Berlin-Wannsee 30 Grad und in Marzahn 28, in Templin 29 und in Bad Liebenwerda 32 Grad. Nachts sternenklar, 19 bis 14 Grad. Morgen erst sonnig, nachmittags allmählich wolkiger und windiger. Vor allem im Nordwesten auch Schauer und Gewitter. Örtlich unwetterartig, höchste Werte morgen 36 bis 38 Grad. Die Zeit 17.05 Uhr. 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
7: Ja, und wenn Sie den Wetterbericht gerade gehört haben oder überhaupt schon wissen, dass es morgen noch ein bisschen heißer wird, dann haben wir eben gleich eine besondere Abkühlung für Sie. Vorher hören wir Bryony German Pinto zu einer in London lebenden Singer-Songwriterin. Moving Forward heißt dieser Track von ihrem Album Below Dawn, vor 2 Jahren rausgekommen. Funky.

0: Ich habe es ja schon angekündigt, wir haben jetzt eine besondere Abkühlung für Sie. Übrigens auch komplett alkoholfrei und nass werden Sie auch nicht.
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1: Comic 1.
2: Möwen, Meer und ein Mord. Özge Samanci lässt in ihrem Comic in den trüben Gewässern Istanbuls zwei Studentinnen und Hobbytaucherinnen vor der Küste eine tote Kommilitonin in einem Cadillac finden und verwickelt die beiden unverfrorenen Frauen in ein Abenteuer mit skrupellosen Gangstern, machthungrigen Politikern und wohlmeinenden Verwandten. Ein rasantes Gesellschaftspanorama vor der Küste Istanbuls der 90er Jahre, kurz bevor Recep Tayyip Erdogan dort Bürgermeister wurde. Das ist auch deshalb sehr erfrischend, weil Özge Samanci ihre Protagonistinnen von einer unvorhersehbaren Wendung zur nächsten jagt und die Geschichte als Krimi, Satire, Politthriller und Comedy erzählt. Und natürlich ist es auch erfrischend, weil die beiden immer wieder in die phänomenal gezeichneten Tiefen des Bosporus abtauchen.
1: Comic 2.
2: Max de Radiguez ist bekannt für seine vielschichtigen Kinder- und Jugendcomics. In Simon und Luis schickt er den frisch verliebten Teenager Simon auf einen Roadtrip. Denn seine Freundin Luis macht mit ihren Eltern Ferien in Südfrankreich, hat ihren Beziehungsstatus plötzlich auf Single gestellt und meldet sich nicht mehr. Max de Radiguez zeichnet mit klaren Linien und kühlen Wasserblautönen eine Sommerferienatmosphäre, die deutlich übersichtlicher und kühler ist als die Emotionen, die Simon treiben. Max de Radiguez lässt seine ProtagonistInnen auf verspielte Weise an ihren Herausforderungen wachsen, weil die beiden trotz all der überraschenden Gefühle immer wieder ihre Bedürfnisse erkennen und als Kompass nutzen. Das ist so fein beobachtet, dass Simon und Louise ein echter All-Ager ist.
1: Comic 3.
2: Das Lied der Arktis macht das Leben der Inuit im Polarkreis nachvollziehbar. Es geht um eine junge Frau, die von ihrer Familie getrennt wird, weil das Eis bricht und sie mit ihrem Hund auf einer Scholle abtreibt. Mit reduzierter Sprache, die nur ausspricht, was zum Leben in dieser kalten und kargen Welt nötig ist, und fulminanten Gemälden, die die faszinierende Schönheit der Arktis zeigen, malt Jean-Paul Krasinski den beharrlichen Überlebenskampf der jungen Frau, der nicht nur von Nahrungssuche und Schutz vor den Wettern gekennzeichnet ist, sondern auch vom Verlust der Vertrauten und Einsamkeit. Dabei erzählt Krasinski so langsam, wie die Arktis weit ist. Mit dem reduziert fulminanten Stil entwickelt das Lied der Arktis einen Sog in eine Welt, die das absolute Gegenteil von sommerlicher Hitze ist.
1: Das waren drei Comics.
0: Zum Abkühlen, zusammengestellt von unserer Radio 3 Comic-Expertin Andrea Heinze. Und bei der Gelegenheit noch ein Hinweis. Am 9.9., da ist Özge Samanci zu Gast bei den Berliner Festspielen beim Literaturfestival. Da gibt es eine Lesung um 11.30 Uhr am 9.9. Und die Infos über all die Comics, die sie gerade vorgestellt hat, über die drei, die haben wir natürlich bei uns auf Radio 3 für Sie nochmal versammelt.

Das war das Clair Obscur Saxophonquartett mit Musik von Philip Glass, Mishima. Und das ist eine Aufnahme aus unserer Radio 3 Classic Lounge. 2011 war das im Club Watergate in Berlin-Kreuzberg. Schade, den Club gibt es leider auch nicht mehr. Die nächste Musik, die wir hier haben, die ist, finde ich, eine sehr persönliche. Long Journey heißt das Stück vom gleichnamigen Album, Debütalbum von Maka Novikov. Das ist ein Kontrabassist und Komponist aus Russland. Und ja, Long Journey war sein Debütalbum. Und da ja, erzählt er musikalisch von verschiedenen Stationen seines Lebensweges in den letzten Jahren, nämlich von der Flucht aus Russland über eine Zwischenstation in Italien, bis er dann in Berlin seine Heimat gefunden hat. Und mit dabei auf diesem Album, und das hören wir auch gleich, sind Menschen, die er in diesen Jahren des Umbruchs kennengelernt hat. Zum Beispiel die Jazzsängerin und Pianistin Olivia Trummer, mit der ist er heute verheiratet.

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3: Und damit ist es 17.21 Uhr, 9 Minuten vor 5:30. Sie hören Radio 3 und jetzt einen Track von Julian Wasserfuhr, den er gemeinsam mit seinem Bruder Roman Wasserfuhr natürlich eingespielt hat. Die beiden machen schon lange zusammen Musik. Landed in Brooklyn heißt das Album, auf dem sich dieser Track befindet, 2016 rausgekommen. Das Zeitmagazin hat den beiden Brüdern beschienen, dass sie wirklich ganz besondere Musik machen.

0: Das ist Jess aus Hückeswagen. Von dort in Nordrhein-Westfalen stammen die Brüder Julian und Roman Wasserfuhr. Aber ich bin mir nicht sicher, ob die Musik wirklich dort entstanden ist. Aber sie beide sind von dort. Tutu heißt dieser Track von ihrem Album Landed in Brooklyn. Die Zeit 17.27 Uhr, 6:03 und das ist der Zeitpunkt, an dem Anne Spohr wieder bei mir im Studio ist. Hi.
1: Hallo.
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0: Ja, und leider wieder mit einer traurigen Nachricht. Die Schriftstellerin Karin Reschke ist im Alter von 85 Jahren gestorben.
1: Reschkes Thema oder Reschkes Fokus lag auf Frauengestalten aus Vergangenheit und Gegenwart, also deren Schicksal und Entwicklung. Darüber hat sie gern geschrieben. Mit ihrem Roman Verfolgte des Glücks ist sie im Jahr 1982 bekannt geworden. Das ist so ein fiktives Tagebuch und da vermittelt Reschke Einblicke in die inneren Konflikte und Sehnsüchte von Henriette Vogel und deren Beziehung zum Dramatiker und Lyriker Heinrich von Kleist, mit dem sie 1811 in den Freitod ging. Karin Reschke war Mitglied des PEN-Zentrums und für ihre Arbeiten wurde sie mit dem FAZ-Preis für Literatur ausgezeichnet, außerdem dem Bettina-von-Arnim-Preis und dem Sonderpreis des Kulturpreises Schlesien des Landes Niedersachsen. Nun wurde heute bekannt, dass Karin Reschke im Alter von 85 Jahren verstorben ist.
0: Deutschland greift ja mit seinen Sondermünzen regelmäßig bedeutende Persönlichkeiten und kulturelle Meilensteine auf. In den vergangenen Jahren wurde da unter anderem Immanuel Kant, Annette von Droste-Hülshoff oder auch Loriose wie die Berlinale oder auch die Bayreuther Festspiele gewürdigt. Und jetzt hat die Bundesregierung die Prägung von zwei neuen Münzen beschlossen.
1: Und zwar Prägung für und von, also quasi auf der Münze zu sehen, sind dann Tamara Danz und eine Prägung für den Film Metropolis von Fritz Lang. Damit wird des 75. Geburtstags der Sängerin Tamara Danz gedacht und der Uraufführung des Films Metropolis vor 100 Jahren. Staatsminister Wolfgang Weimer sagte dazu, Sondermünzen seien weit mehr als Zahlungsmittel. Sie erzählten Geschichten über unser Land, veranschaulichten seine kulturelle Identität, seien echte Kunstwerke für die Hosentasche. Mit Tamara Danz und Metropolis würdigen wir zwei herausragende kulturelle Leistungen, die das Selbstverständnis unseres Landes bis heute im wahrsten Sinne mitprägen, so Weimer. Und zwar handelt es sich um eine 35-Euro-Sondermünze, die erinnert dann an Tamara Danz, also an die ehemalige Sängerin der Band Silly, weil Tamara Danz war ja quasi die weibliche Stimme der Rockmusik in der DDR. Und die andere Münze ist auch eine 35-Euro-Sondermünze, die an Metropolis von Fritz Lang erinnert, weil der als einer der einflussreichsten Science-Fiction-Filme der Geschichte überhaupt gilt.
0: Bei mir bleibt jetzt hängen Kunstwerke für die Hosentasche.
1: Ja.
0: Ich finde das eine sehr schöne Bezeichnung.
1: Ich möchte auch mal ein Kunstwerk in meiner Hosentasche
0: einfach so,
1: haben.
0: Haben wir so ein Kunstwerk in der Hosentasche. Heute habe ich keine Hosentaschen, insofern.
1: Ich auch nicht.
0: Du hast jetzt noch einen schönen Tipp. Wir haben ja auch schon darüber berichtet, nämlich im Filmmuseum Potsdam. Da gibt es über 80 Jahre DEFA-Filme. Ohne Frühstück, ohne Diskussion heißt die Ausstellung. Das ist das berühmte Zitat aus Solo Sunny.
1: Ja, die Ausstellung zeigt weniger bekannte Filme aus der DDR und sehr bekannte Filme. Insgesamt 40 davon. Und immer mit der Fragestellung, wie nah die DEFA-Filme wirklich am Alltag der Menschen in der DDR waren und wie Filmschaffende damals auf ihr Land geblickt haben. Unser Reporter Johann Frederik Paul, der hat die Ausstellung schon gesehen.
3: Diese Blickwinkel sind hier in Themen wie Wohnen, Freiheit oder Sex und Liebe zusammengefasst. Und natürlich Spaß und gute Laune.
4: Stellt euch vor, alle wollen unser Konzert hören.
3: Und passend zum Kinderfilm Konzert für Bratpfanne und Orchester von 1976 können Besucher sich auch selbst an den Pfannen versuchen. Fast zu jedem Thema gibt es Kinder- und Jugendfilme in der Ausstellung.
1: Sehr schön. Und ein Bratpfannenkonzert kann man auch veranstalten. Die meisten Filme stammen aus den Sammlungen des Filmmuseums selbst. Es gibt aber auch ein paar private Leihgaben. Der Kurator Guido Altendorf dazu.
5: Es gibt auch einige Filme, die so ein bisschen unterm Radar sind, die es jetzt nicht geschafft haben unter die üblichen Verdächtigen. Und die haben wir versucht, ein bisschen in die erste Reihe zu holen, in der Hoffnung, dass dann irgendjemand auch mal da ein bisschen genauer hinguckt.
1: Ja, da kann man also auch noch Filme von der DEFA entdecken, die man vielleicht noch nicht kennt. Und zu den Filmen gibt es natürlich auch zum Beispiel Kleidungsstücke, Fotografien oder Drehbücher oder alle möglichen Requisiten, die man so zusammengesammelt hat. Ohne Frühstück, ohne Diskussion, 80 Jahre DEFA-Film im Filmmuseum Potsdam zu sehen, immer dienstags bis sonntags zwischen 10 und 18 Uhr.
0: Danke dir, Anne.
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0: Und das hier ist Musik von Jorge Drexler, ein toller Musiker, Gitarrist aus Uruguay. Singen tut er auch gleich.

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1: Eine Hommage an die menschlichen Macken, au travers Sao de Sagazan aus Frankreich. Sie möchte einfach dazu stehen, Selbstakzeptanz statt Selbstoptimierung. Sie, meine Eigenheiten, ich bringe euch ans Licht, ich verdränge nichts, sie sind da. In diesem Sommer berichten wir ja in unserer Serie Steinerne Macht über Statuen und heute geht es um eine Statue von Johannes Paul II. Auf der kapverdischen Hauptinsel Santiago. Unser ARD-Korrespondent Stefan Ehlert berichtet.
2: Dem Papst in Cabo Verde nähert man sich am besten durch die Tore der großen Kathedrale in der Hauptstadt Praia. Im dortigen Kirchenchor singt Maria da Conceição Lopes Moniz. Und sie sang schon damals als junge Frau im Chor, als Johannes Paul II. Im Jahr 1990 als erster Papst den kleinen Inselstaat im Atlantik besuchte.
3: Foi uma euphoria.
2: Es herrschte so eine euphorische Stimmung. Zum ersten Mal begegneten wir einem Papst in unserem Land. Die Freude war riesig. Hautnah dabei war auch der Journalist Luiz Carvalho da Costa. Eine vergleichbare Stimmung habe er danach nur noch einmal erlebt, und zwar vor wenigen Wochen. Cabo Verde ist nun mal das katholischste Land Afrikas. Die Begeisterung damals beim Papstbesuch ist aus meiner Sicht nur noch mit dem Jubel zu vergleichen, als Cabo Verde zum ersten Mal an einer Fußball-Weltmeisterschaft teilnehmen konnte. Das ist noch nicht lange her und der Held hieß Vozinha, der kapverdische Torhüter, der einige große Mannschaften im Turnier zur Verzweiflung brachte. Vielleicht werden sie auch ihm einmal ein Denkmal setzen, aber, sagt Journalist da Costa, der Papstbesuch habe vor allem auch eine sehr große politische Bedeutung gehabt. Kurz nach Ende des Kalten Krieges war damals in Cabo Verde noch das autokratische Einparteiensystem verankert. Der Papst, sagt da Costa, habe bei den Gesprächen mit Politikern Cabo Verdes die Öffnung zur echten Mehrparteiendemokratie hingefördert. Ich kann gar nicht genug unterstreichen, wie wichtig dieser Papstbesuch war. Es gibt einige, die sagen, erst der Besuch Johannes Pauls II. Und seine Gespräche hier führten im Jahr darauf zur politischen Öffnung. Seitdem ist die Inselrepublik Cabo Verde Afrikas Musterdemokratie, wo selbst bei Präsidentschaftswahlen Niederlagen mit nur 12 Stimmen Unterschied akzeptiert werden. Über all dem wacht Johannes Paul II. Bis heute, und zwar genau dort, wo er damals die Messe abhielt, hoch über der Badebucht von Quebracanella auf der größten Insel Santiago. Seine 2007 aufgestellte Statue sei aus wetterbeständigem Fiberglas, enthüllt der kapverdische Bildhauer Domingo Luiz. Das ist natürlich eine besondere Arbeit. Immerhin handelt es sich um Papst Johannes Paul II. Ich mache immer erstmal eine Zeichnung der Person, studiere seine Charakteristika, seine Bewegungen. Und heraus kam eine recht dynamische Figur, die ihre Arme einladend ausstreckt, als wolle sie sagen, habt keine Angst, kommt her zu mir. Noch immer kommen viele Menschen zum Beten her. Jeder Kapverdier wolle ihn mindestens einmal gesehen haben, berichtet die gläubige Katholikin Ricarda Martins. Zunächst einmal weckt die Statue Erinnerungen. Und dann kommt man zurück nach Hause und ist von einem anderen Geist erfüllt, einem Geist der Ruhe. Diese Gedenkstätte spendet so viel positive Energie. Umgeben von blühenden Büschen und Palmen erinnert sie an ungewisse Zeiten und daran, dass auch ein kleiner afrikanischer Inselstaat eine tolle Entwicklung durchlaufen kann, nicht nur fußballerisch.
1: Stefan Ehlert über die Statue von Johannes Paul II. Auf der kapverdischen Hauptinsel Santiago in unserer Korrespondenten-Sommerreihe Steinerne Macht über Statuen überall auf der Welt. Ich finde das total spannend, was wir darüber alles lernen können. Und wenn Sie noch die anderen sich anhören wollen, die haben wir alle für Sie gesammelt und es gibt auch noch ein paar mehr bei uns auf radio3.de. Empty Jones hören wir hier. I'd be lying. Ich würde lügen. Würde ich natürlich nicht.

0: Ein Song über Glück von den Les Amazones d'Afrique. Das ist ein Kollektiv aus Sängerinnen aus ganz Afrika. Die Gruppe macht nicht nur Musik, sondern die Musikerinnen setzen sich auch für die Rechte von Frauen und Mädchen ein. Heute hat uns ja die traurige Nachricht erreicht, dass Glenn Hansard im Alter von nur 56 Jahren gestorben ist bei einem Motorradunfall. In der Nacht zum Mittwoch in Dublin ist der Musiker und Schauspieler ums Leben gekommen. Hansard hat 1990 die Band The Frames gegründet und mit ihr über Jahrzehnte den irischen Indie- und Folkrock geprägt. Er ist ein Schulabbrecher gewesen. Mit 13 startete er dann als Straßenmusiker, damit Musik zu machen, durch die Gegend zu ziehen. 7 Jahre ist er so rumgetingelt, bis er dann eben die Frames gegründet hat. Irgendwann danach ging es richtig los für ihn mit dem Film The Commitments. 1991 war das in seiner Rolle als Gitarrist in dieser Soulband. Also ich kann mich noch gut an die Commitments erinnern. Er war zwar Schauspieler, vor allem war er aber Musiker.
1: I really believe in music.
2: Ich glaube an die Musik. Ich habe immer Musik gemacht und möchte auch immer Musik machen. Egal, ob ich als Parkplatzwächter oder als Tellerwäscher arbeite. Ich werde immer Songs schreiben.
1: I'll always make songs.
0: Ja, das hat Glenn Hansard hier in einem Gespräch auf Radio 3 erzählt. Weltweit bekannt wurde er dann durch den Musikfilm Once. Darin hat er nicht nur die Hauptrolle gespielt, sondern auch die Musik geschrieben. Und für den Song Falling Slowly, da wurde er gemeinsam mit der tschechischen Sängerin und Schauspielerin Markéta Irglova 2008 mit dem Oscar für den besten Filmsong ausgezeichnet. Das ist ein Song, der bis heute als einer der bewegendsten Balladen der Filmgeschichte gilt.

Glenn Hansard hier mit Marketta Irglova. Ein Mann mit einer markanten Stimme und zart dosierten Arrangements. Er wird Spuren hinterlassen. Heute wurde ja bekannt, dass er bei einem Motorradunfall in Dublin gestorben ist. Glenn Hansard wurde nur 56 Jahre alt.

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2: Um 18 Uhr mit Werner Schoninger. Guten Abend. Der Personalwechsel im Bundeskabinett und an der Unionsfraktionsspitze ist vollzogen. Der bisherige Kanzleramtsminister Frei wurde zum Nachfolger des zurückgetretenen Fraktionschef Spahn gewählt mit 92% der Stimmen. Hauptstadtkorrespondentin Katrin Aue.
3: Schon am Mittag hat Bundespräsident Frank-Walter Steinmeier die Veränderungen im Kabinett besiegelt. Verkehrsminister Patrick Schnieder wurde verabschiedet. Für ihn übernimmt Steffen Bilger, bislang parlamentarischer Geschäftsführer der Unionsfraktion. Zudem ist Nina Waken von der Spitze des Gesundheitsministeriums in die Chefposition im Kanzleramt gewechselt. Ex-CDU-Generalsekretär Carsten Lindemann wiederum ist jetzt Bundesgesundheitsminister.
2: Berlins Innensenatorin Spranger hat zugesagt, dass der Anschlag auf den Christopher Street Day vollständig aufgearbeitet wird. Dabei gehe es darum, ob es Fehler in der Überwachung des mutmaßlichen Attentäters gab, sagte die SPD-Politikerin im Innenausschuss des Abgeordnetenhauses. Von Grünen und AfD kam die Forderung nach einem parlamentarischen Untersuchungsausschuss. Aus Sicht der Linken ist zu klären, ob es Hintermänner oder V-Leute in dem Fall gab. Die Berliner Justizbehörden wehren sich gegen Kritik an ihrer Arbeit im Zusammenhang mit dem CSD-Attentat. Dazu wurde eine gemeinsame Erklärung veröffentlicht. Darin warnen die Präsidentin des Berliner Kammergerichts Diekmann und Generalstaatsanwältin Koppers davor, die juristischen Vorgänge ohne Sachkenntnis zu beurteilen. Tobias Mück, RBB 24.
4: Damit stelle man auch die Unabhängigkeit der Justiz in Frage. Obwohl Abdul B. im vergangenen Mai zu einer Jugendstrafe von 22 Monaten verurteilt wurde, war er durch die Entscheidung des Amtsgerichts Tiergarten frei. Außerdem war das Urteil noch nicht rechtskräftig, weil die Generalstaatsanwaltschaft Berufung eingelegt hatte.
2: Der Stellenabbau in der deutschen Autoindustrie geht weiter. Heute hat BMW angekündigt, bis Ende nächsten Jahres weltweit rund 8.000 Jobs zu streichen. In den vergangenen Tagen hatten schon Porsche und Mercedes mitgeteilt, dass sie tausende Stellen wegfallen lassen. Ein Grund ist die Absatzkrise in China. In Brandenburg haben viele Flüsse zu wenig Wasser. Laut dem Landesamt für Umwelt herrscht nicht nur in der Spree Niedrigwasser, auch in anderen Flüssen würden Warnstufen bereits unterschritten, wie zum Beispiel an der Nute. Für Fische und andere Lebewesen kann das bedrohlich sein. In der Oder sank der Pegelstand zuletzt so stark, dass die Güterschifffahrt teilweise eingestellt werden musste. Soweit die Nachrichten. Weitere Meldungen aus Berlin und Brandenburg auf rbb24.de. Das Wetter am Abend sonnig, nachts sternenklar, Tiefstwerte 19 bis 14 Grad. Aktuell in Berlin-Dahlem 29 Grad und in Rathenow 32. Morgen erst sonnig, nachmittags allmählich wolkiger und windiger, vor allem im Nordwesten auch Schauer und Gewitter, örtlich unwetterartig, 36 bis 38 Grad morgen. Die Zeit 18.03 Uhr.
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5: Hallo und schön, dass Sie da sind. Wir werden gleich einen Blick werfen auf den neuen Almodóvar-Film. Vorher Musik, zum Beispiel die hier von Andy Schoff, Wasted on You.

Wasted on You, Andy Schorf ist das um 18:06 hier auf Radio 3. Und die Musikerin, die wir gleich hören, die Französin Camille Bertot, die ist gerade unterwegs auf Tour. Ich habe geguckt, leider kommt sie nicht in Berlin oder in die Nähe hier vorbei. Das allernächste, wo wir sie erleben könnten, wäre Schwerin, aber das auch erst am 26. Oktober. Also hören wir sie eben jetzt hier bei uns auf Radio 3.

0: Was für eine Hommage an New York. Nouvelle York singt hier Camille Bertot über ihre Entdeckung dieser Stadt, dieser Metropole in den USA. Für sie das Mekka des Jazz. Heute ist es mir direkt aufgefallen, also in den Blick gestolpert auf dem Weg zum RBB, das Plakat für den neuen Almodóvar-Film Bitteres Fest, und schon vom Plakat her ziemlich spannend. Man sieht einen Kopf, der letztlich nur aus vielen Augenpaaren besteht, collageartig zusammengefügt, Frauen, Männer, verschiedene Blickrichtungen. Ja, bei Almodóvar geht es ja oft um wogende Gefühle und heftige Leidenschaften, die sich aus seinem Leben und Erleben speisen. Ich bin jetzt also sehr gespannt, was bei dem Bitteren Fest gefeiert wird. Meine Kollegin, unsere Radio 3 Filmexpertin Anke Sterneborg, hat den Film schon gesehen. Was wird da gefeiert, Anke?
1: Ja, das ist ein fiktives Fest, denn es ist der Titel des Drehbuchs, an dem der alternde Autor und Filmregisseur Raul Rossetti gerade arbeitet. Und wie immer in den Filmen von Almodóvar geht es um heftige Gefühle. Vor allem aber geht es darum, wie Künstler das Leben, das sie in ihrer Umgebung beobachten, sozusagen vampirisch verarbeiten, ausbeuten. Und das ist ein Themenfeld, mit dem haben sich ja Schriftsteller und Filmemacher immer wieder beschäftigt. Nanni Moretti zum Beispiel, Federico Fellini oder auch Wim Wenders ganz konkret in Everything Will Be Fine. Und in Bitteres Fest schickt jetzt Almodóvar gleich zwei alter Egos ins Rennen, die auf zwei Zeitebenen mit Kreativkrisen ringen. Da ist die erfolgreiche Autorenfilmregisseurin Elsa, die nach zwei erfolgreichen Filmen nur noch Werbefilme dreht und nach dem Tod ihrer Mutter unter Panikattacken leidet, sich darum jetzt mal eine Auszeit nimmt und mit einer Freundin in so ein sehr mondänes Ferienhaus auf Lanzarote reist. Und diese vergangene Geschichte von Elsa wiederum verarbeitet Raul Rossetti in der Gegenwart in seinem Drehbuch. Und das findet seine langjährige persönliche Assistentin Monika ist wirklich empörend.
2: Elena wird mir nie verzeihen, dass ich dir erzählt habe.
3: Ich habe es nicht weitererzählt.
2: Du hast es in ein Drehbuch geschrieben. Ist das etwa nichts?
3: Aber du weißt, wie das ist mit der Fiktion.
2: Das hier ist keine Fiktion.
3: Autofiktion.
2: Ein Scheißdreck! Wenn du diesen Teil nicht aus dem Buch streichst, werde ich einen Weg finden, legal oder illegal, um dein Vorgehen zu stoppen. Ich mache dir das Leben zur Hölle.
0: Wow. Almodóvar hat ja den kreativen Prozess schon in seinen früheren Filmen beleuchtet, zum Beispiel in Leid und Herrlichkeit. Da war es Antonio Banderas, der einen Filmregisseur in der Krise gespielt hat. Hier ist jetzt der argentinische Schauspieler Leonardo Sparaglia, der eines seiner alter Ego spielt. Der ist nicht ganz so bekannt wie Banderas. Was für einen Typen spielt Leonardo Sparaglia?
1: Ja, im Film ist er ein älterer, ziemlich selbstverliebter, würde ich mal sagen, um nicht zu sagen eitler Grand Seigneur mit ergrauten Schläfen und einer so ein bisschen arroganten Attitüde. Auch so ein bisschen Lamoyanz spielt da rein. Und im Kontrast dazu wirkt das zweite, weibliche alter Ego wirklich sehr viel sympathischer. Frauen sind ja bei Almodóvar sowieso oft liebevoller gezeichnet, finde ich. Das hat aber hier jetzt auch damit zu tun, dass sie von Barbara Lenny gespielt wird, die ja immer so eine geheimnisvolle Aura hat. Also sehr ökonomisch mit den Gefühlen haushaltet. Sie hat auch schon kleinere Rollen in den Filmen von Almodóvar übernommen früher, steht jetzt hier aber zum ersten Mal im Zentrum. Und dazu gibt es natürlich sonst auch noch einige seiner Stammschauspieler, allen voran die immer noch imposante Palma de Rossi in einer ganz kleinen Rolle und auch Aitana Sanchez-Gijón aus Parallele Mütter als Monika.
0: Zwei alter Egos und zwei Zeitebenen. Wie ist das alles miteinander verzahnt?
1: Ja, Realität und Fiktion fließen da ziemlich vielschichtig ineinander. Die Geschichte von Elsa ist der Stoff von Raul Rossetti. Das heißt, die Szenen wirken einerseits wie Erinnerungen, andererseits als würden sie durch das Schreiben überhaupt erst entstehen. Also als wären diese Szenen der Film, der vor den Augen des Regisseurs entsteht. Immer wieder geht es darum, wie man die Realität bändigt, sie auf unterschiedliche Weise zurechtbiegt und in gewisser Weise auch Gott spielt. Denn beide Regisseure müssen ihre Haltung verteidigen, gegen ihre Mitarbeiter, gegen ihre Freunde, wobei die jüngere Elsa sehr viel selbstbewusster und forscher argumentiert, finde ich.
4: Wenn es ein Ende gibt, ist es wahrscheinlich kein glückliches. Du vergisst, es ist eine Fiktion. Und ich entscheide über das Ende.
2: Wie kannst du denken, dass du jemanden retten könntest? Die Fiktion hat nicht diese Macht.
0: Ganz ganz großes Drama. Almodóvar ist ja auch bekannt für seinen ja sehr kunstvollen, farbenfreudigen Stil. Wie sieht das hier bei Bitteres Fest aus?
1: Ja, das ist hier schon genauso. Die Primärfarben, vor allem Rot, aber auch Gelb und Blau, springen einem da förmlich ins Gesicht. Die Inneneinrichtung wirkt immer bewusst designt, bis zu den Büchern in den Regalen und den Blumen in der Vase. Egal, ob das die Wohnung ist, in der Raul mit seinem Lebensgefährten lebt, das Arbeitszimmer, in dem er schreibt, oder auch diese wirklich luxuriöse, dieses Ferienhaus auf Lanzarote, in dem die beiden Frauen reale und fiktive Liebesgeschichten durchdeklinieren. Und auch bei den Kleidern wirkt einfach nichts zufällig. Alles ist erlesen, aufeinander abgestimmt. Die Bluse mit der Lampe, die Bücher mit dem Regal. Alle mal weniger Lebensraum, finde ich, als eher so Kunstraum, der sehr bewusst und betont künstlich auch arrangiert ist.
0: Also Anke, ich muss sagen, du klingst nicht so richtig begeistert. Lohnt sich der Film trotzdem? Das Plakat hat mich ja total angesprochen.
1: Ja, das Plakat finde ich auch wirklich toll, muss ich dir total zustimmen. Und ich finde schon, dass der Film sich lohnt. Man langweilt sich nie. Das ist doch ein raffiniertes Spiel, in dem so Realität und Fiktion fließend ineinander übergehen, immer wieder so ein bisschen oszillieren wie zwei Farben einer doppelt gewebten Seide. Aber es hat auch etwas Lebloses und Steriles. Und weil sich dieses sehr klar erkennbare Almodóvar-Stil mit den Jahren doch auch so ein bisschen abnutzt und in dieser abgezirkelten Routine einfach nicht mehr so ungestüm und wild und leidenschaftlich wirkt, dann doch eher so ein bisschen wie eine Versuchsanordnung in einem wunderschön designten Labor, die durch dramatische Musik dann nochmal zugespitzt, um nicht zu sagen eingehämmert wird.
0: Anke Sternenborg über Almodóvars neuen Film Bitteres Fest. Ich danke dir. Ab heute läuft der Film in den Kinos.

Wow, oder? Rocksteady mit Maceo Parker und das ist ein Song von Aretha Franklin und diese tolle Aufnahme, die gibt es auf einem Album mit dem schönen Namen Soul Food Cooking with Maceo 2020 rausgekommen. Wir schalten jetzt einen Gang runter und begeben uns in ein anderes, ich sag's jetzt mal, Genre.

0: Das war das Mädchen, das kann ich gar nicht übersetzen, weil ich kein Französisch kann, aber aus Debussys Prélude für Klavier erstes Heft waren das die Nummer 8 und 11 mit Pierre-Laurent Aimard. Und den Pianisten, den können Sie heute Abend im ARD Radio Festival hier auf Radio 3 hören. Um kurz nach 20 Uhr übertragen wir eine Aufnahme vom Klavierfestival Ruhe in diesem Jahr. Und Aimard ist da mit dem WDR-Sinfonieorchester unter der Leitung von Hannu Lintu aufgetreten. Und ein bisschen Debussy wird es bei diesem Konzert auch geben. Die Zeit 18.28 Uhr, kurz vor 6:30. Anne Spohr ist wieder bei mir.
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0: Und man kann es ja gar nicht glauben, Anne, aber schon wieder ist in Frankreich in ein Museum eingebrochen worden. Gestohlen worden ist ein 2500 Jahre alter, weltweit einzigartiger keltischer Goldhalsreif.
2: Und zwar aus einem Museum in Burgund. Bei dem Einbruch ist das Museum von Châtillon-sur-Seine, ist eben dieser Reif gestohlen worden. Er heißt Torque de Vieques und das ist ein ganz kunstvoll gearbeiteter goldener Halsreif. Offenbar haben die Täter das Museum als Besucher betreten und dann eine gesicherte Vitrine einfach eingeschlagen. Mit dem Goldhalsreif sind sie dann entkommen und offenbar wurde schon ein Tatverdächtiger festgenommen. Aber jetzt reicht's. Frankreich will Maßnahmen ergreifen. Besonders gefährdete Kunstschätze sollen in Zukunft besser geschützt werden. Und besonders sensible Exponate sollen dann vorübergehend aus den Ausstellungen rausgenommen werden und an sicheren Orten verwahrt werden, so lange, bis man ihre Präsentation besser schützen kann gegen Angriffe. Dazu will das Kulturministerium ein 33-Punkte-Paket quasi verabschieden und damit gegensteuern. Und zu diesem Paket gehört zum Beispiel eine landesweite Erfassung besonders gefährdeter Häuser oder auch unangekündigte Sicherheitsüberprüfungen durch Spezialisten des Ministeriums und auch zusätzliche Schulungen für Museumspersonal. Welche besonders gefährdeten Exponate vorübergehend aus den Ausstellungen rausgenommen werden sollen, das ließ das Ministerium erstmal aus Sicherheitsgründen offen.
0: Ja, es ist wirklich krass, wie rabiat die Diebe sind. Also ja, ich möchte jetzt nicht in Frankreichs Haut stecken, da einen Plan zu machen. Aber muss ich ja auch nicht. Wir gehen nach Köln. Der Kölner Dom nimmt ja seit einem Monat genau Eintritt. Und damit hat er jetzt die Hälfte seiner Kosten reingeholt. Das ist das Ergebnis im ersten Monat nach der Einführung dieser Gebühr.
2: Ja, die neue Eintrittsgebühr deckt rund die Hälfte der Betriebskosten, eine umfassende Bilanz. Die will das Domkapital Anfang nächsten Jahres ziehen, aber seit dem 1. Juli zahlen Touristen und Touristinnen 12 Euro Eintritt für den Kölner Dom. Natürlich gibt's Ausnahmen und auch Ermäßigungen. Zum Beispiel bleibt der Zugang zu Gottesdiensten kostenfrei oder wer eine Kerze anzünden will oder ein Gebet sprechen, der kann das trotzdem gratis tun und einen Seiteneingang betreten. Der Kölner Dom hat in den vergangenen Jahren mehr Geld gekostet, als er Einnahmen gebracht hat. Und die neue Gebühr soll die Finanzlage verbessern, Erhalt, Betrieb und Schutz der Kirche auch in Zukunft sichern. Denn für das laufende Jahr rechnet das Domkapitel mit Ausgaben in Höhe von 16 Millionen Euro.
0: Jetzt hast du noch einen schönen Tipp für uns. Freiluftkino, passend bei dem Wetter, ins Freiluftkino Friedrichshain möchtest du uns entführen. Da gibt's was ganz Besonderes zu sehen, aber auch zu hören.
2: Ja, wir haben ja vorhin noch über die Sonderprägung, über die Sondermünze gesprochen, das ja, eben Metropolis.
0: Kunststück für die Hosentasche.
2: Kunststück für die Hosentasche, wir erinnern uns. 35 Euro und da war auch der Film Metropolis dabei und den kann man nämlich sehen und zwar mit Live-Klavierbegleitung morgen Abend. Der Film aus dem Jahr 1927, ein absolutes Meisterwerk. Es geht um die gigantische Stadt Metropolis. Da leben Oberschicht und eine Arbeiterklasse. Und Fritz Lang hat die Vision einer futuristischen Großstadt damals entworfen mit Wolkenkratzern und einem Roboterwesen, Menschenmassen in der Unterwelt, elektrischen Bahnen, die durch die Luft schweben. Damals war das gar nicht so ein Kinoerfolg, aber heute gilt dieser Film als einzigartig und auch wegweisend in unserer Kulturgeschichte und er wurde von der UNESCO zum Weltdokumentenerbe ernannt. Ja, also ganz großes Kino. Hier
0: ganz großes
2: das
0: Kino.
2: Wort mal. Morgen Abend im Freiluftkino Friedrichshain auch noch schön unter freiem Himmel zu erleben. Und der Stummfilmmusiker Jürgen Kurz begleitet den Film live am Flügel sogar, nicht nur am Klavier. Wahnsinn.
0: Wahnsinn, danke.
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Sehr coole Klänge von Jeb Loy Nichols, Singer, Songwriter und Artist. Also ein Künstler, er macht sehr viele Prints, er schreibt auch Bücher. Und dieser Song hier, der stammt von seinem Album The United States of the Broken Hearted. 2022 rausgekommen. Die nächste Musik, die wir hier auf Radio 3 haben, stammt von einer Band, die wir hier eigentlich nicht oft hören, The Mamas and the Papas. Die sind ja so in den 60ern berühmt geworden und interessant ist der Name, denn der ist inspiriert durch die Hells Angels. Die Musikerinnen und Musiker haben einen Abend mal eine Doku gesehen über die Verbrecher-Biker-Gang und ein Mitglied der Gang sagte, die Frauen der Hells Angels wurden Mamas genannt. Das fanden die Musiker damals witzig und haben das kurzerhand übernommen. Es gab zwei Frauen und zwei Männer, also The Mamas and the Papas. An die Hells Angels denkt man zum Glück trotzdem nicht, wenn man die Musik hört. 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

0: Ja, wer kann das nicht so ein bisschen mitsingen? Dream a little dream of me, the mamas and the papas, hier auf Radio 3. Damals, 1989, am 1. Juli, rund 150 Menschen tanzen um drei Pritschenwagen am Kudamm in Berlin, die erste Love Parade. Das war alles andere als ein Mega-Event und dennoch irgendwie totale Anarchie, auch für den Mitorganisator oder Hauptorganisator Dr. Motte. Am 31. gibt es in der ARD-Mediathek die Dokumentation Love is Stronger, von der Love Parade zu Rave the Planet. Eine Gemeinschaftsproduktion von ARD Kultur, WDR, dem RBB und dem Südwestrundfunk. Da gibt es wirklich beeindruckendes, teils sehr privates Archivmaterial aus allen Jahrzehnten dieser großen Techno-Veranstaltung, der größten Techno-Veranstaltung der Welt zu sehen. Und natürlich spielt auch die Tragödie von 2010, als die Love Parade in Duisburg stattgefunden hat und 21 Menschen damals starben, nicht außen vor. Aber im Mittelpunkt steht der Love Parade-Erfinder Dr. Motte und, ich sage jetzt mal in Anführungsstrichen, seine Frauen. Ohne die hätte er nämlich seine Vision nie umsetzen können. Unsere Kollegin Anja Kaspari hat die Doku schon gesehen.
1: Im Mittelpunkt des Films steht Dr. Motte. Der heute 66-jährige Matthias Röhing aus Berlin-Spandau gilt als Vater der Love Parade. Die Idee dazu hatte er aber nicht allein, sondern gemeinsam mit seiner damaligen Partnerin Danielle De Picciotto. Beide kommen im Film zu Wort. Anders als für sie ist für ihn die Love Parade zum Lebensthema geworden. Die Tragödie von 2010, obwohl er dafür nicht verantwortlich war, lässt ihn auch nie los.
2: Aber ich muss sagen, dass ich mich auch teilschuldig fühle. Das hätte ich verhindern können, wenn ich jetzt ein Veto eingelegt hätte bei dem Verkauf der Marke Love Parade. Dann wäre das alles nicht passiert.
1: Dr. Motte war ausgestiegen. Die Love Parade ging ins Ruhrgebiet und 2010 kamen in Duisburg 21 Menschen zu Tode. Über 600 wurden verletzt. Ein großer Schatten. Aber nicht das Ende. Nach 12 Jahren überraschte Motte mit einer Pressekonferenz.
2: Ich möchte gerne die Geschichte der Love Parade weitererzählen, um ein Zeichen zu setzen nach der Katastrophe in Duisburg, um zu zeigen, dass wir ehrliche Absichten haben, um den Spirit der Love Parade wieder zurück nach Berlin zu bringen.
1: Mit seiner 29 Jahre jüngeren Frau Ellen schaffte er das Comeback. Sie machte es möglich, im Jahr 2022 mit einer neuen Parade namens Rave the Planet zurückzukehren.
3: Ich hatte dann so einen Mutti-Moment. Ich möchte nicht, dass sowas, wie er mit der Love Parade erleben musste, dass sich das nochmal wiederholt. Und dann habe ich gesagt, das kannst du gerne machen, aber nur mit mir.
1: Es ist spannend herausgearbeitet, dass bei Motte der alte Spruch von der starken Frau hinter jedem starken Mann zutrifft. Danielle De Picciotto, Heike Mühlhaupt, Ellen Dosch. Seine drei Freundinnen haben ihm den Lebenstraum ermöglicht. Alle drei waren jeweils zuständig für die Organisation, das Marketing und die Grafik. Die bunten Bilder aus den vergangenen Jahrzehnten reißen einen mit. Man wird Zeuge der Entwicklung von 150 Ravern 1989 auf dem Kudamm bis zum kommerziellen Overkill 10 Jahre später mit 1,5 Millionen Besuchern im Tiergarten. Und dann die tollen heutigen Bilder von immer noch freudig tanzenden neuen Generationen. Man freut sich für den mittlerweile etwas altersmelancholisch wirkenden Motte, dass er seine Vision durchgezogen hat. Und dass es ihm am Ende gelingt, die Technokultur im UNESCO-Weltkulturerbe zu verankern. Was zum einen den Fortbestand seiner neuen Parade garantiert, zum anderen Deutschland mal endlich für etwas Positives im Ausland bekannt macht. Das beste Zitat dazu liefert sein alter Kumpel Westbam.
4: Da hast du einen Typen, der hat schon so viel Werbung für die Stadt gemacht, der Motte. Ja. Fragt euch einfach, ist das gut für Berlin oder ist das schlecht für Berlin? Und wenn ihr dazu kommt, ist der Karneval gut für Köln, ist er schlecht für Köln? Ist der Karneval in Rio gut für Rio oder schlecht für Rio? Das sind die Fragen, die man sich beantworten muss. Und wenn man sich das beantwortet hat, dann sagt man, ja, wir unterstützen das. Die Stadt ist da dabei.
0: Der Westbam in der ARD-Doku Love is Stronger, von der Love Parade zu Rave the Planet. Anja Kaspari hat schon mal einen Vorgeschmack gegeben. Und ich muss sagen, auch schon wenn man den Trailer sieht und diese Bilder, es führt einen schon zurück in eine Zeit, die eben auch lange vorbei ist. Und wo man immer wieder staunt, was das für Auswirkungen hatte und wie viele Menschen das angezogen hat. Und ja, anscheinend immer noch begeistert. Ab 31., also ab übermorgen, ist diese Doku in der ARD-Mediathek zu sehen.

Omer Klein and the Poetics sind das. Von dem neuen Album The Poetics stammt dieser Track Samba of My Own. Und jetzt wechseln wir so ein bisschen den Rhythmus. Niles Barkley ist das.

Laura Marling mit einem Song, den sie geschrieben hat, als sie gerade Mutter geworden ist. Ganz intime Aufnahme, nur ihre Stimme und ihre Gitarre, also völlig akustisch, ohne Schlagzeug, das Baby lag im Nebenraum. Die Zeit 18.57 Uhr, in wenigen Minuten ist es 7. Nach den Nachrichten um 19 Uhr empfängt sie hier entspannte Musik für den Feierabend. Und um 20 Uhr haben wir dann die Konzertübertragung mit Laurent Aymard im ARD Radio Festival. Ich bin Susanne Papavassilio und wünsche Ihnen einen schönen Abend. Lassen Sie sich die Hitze nicht zu Kopf steigen.

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2: Um 19 Uhr mit Werner Schoninger. Guten Abend. Im Bundeskabinett ist der angekündigte Personalumbau vollzogen. Zum Nachfolger von Verkehrsminister Schnieder wurde der bisherige parlamentarische Geschäftsführer der Unionsfraktion Bilger ernannt. Der frühere CDU-Generalsekretär Linnemann trat sein Amt als neuer Gesundheitsminister an. Seine Vorgängerin Warken ist an die Spitze des Kanzleramts gewechselt. Der bisherige Kanzleramtsminister Frei wurde mit klarer Mehrheit zum neuen Unionsfraktionschef gewählt. Der Innenausschuss im Berliner Abgeordnetenhaus hat über das Attentat auf den Christopher Street Day beraten. Innensenatorin Spranger kündigte in der Sondersitzung an, etwaige Versäumnisse vollständig aufzuarbeiten. Kirsten Buchmann, RBB 24, Landespolitik.
3: Laut Spranger war bei Abdul B. seit 2021 eine zunehmende Radikalisierung festzustellen gewesen. Dem Berliner Verfassungsschutz war Abdul B. seit November 2021 bekannt. Aus Sicht der Linken bleiben viele Fragen offen, etwa ob es mögliche Hintermänner des Tatverdächtigen oder V-Leute in seinem Umfeld gegeben habe. Die Grünen fordern einen Untersuchungsausschuss in der kommenden Legislaturperiode nach der Abgeordnetenhauswahl am 20. September.
2: Der Stellenabbau in der deutschen Autoindustrie geht weiter. Heute hat BMW angekündigt, bis Ende nächsten Jahres weltweit rund 8000 Jobs zu streichen. Die Pläne sollen laut dem Konzern unter anderem über ein Abfindungsprogramm auf freiwilliger Basis umgesetzt werden. Ein Grund ist die Absatzkrise in China. Nach Frankreich, Spanien und Portugal ist jetzt auch Griechenland von Waldbränden betroffen. Ein Feuer auf der Insel Paros ist inzwischen unter Kontrolle. Bei einem Brand auf Kreta gibt es bereits 2 Tote. Unser Korrespondent Moritz Pompel.
4: Bei den Toten handelt es sich nach Angaben griechischer Medien um 2 Feuerwehrleute, die sich offenbar nicht mehr aus ihrem Fahrzeug befreien konnten. Das Feuer ist im zentralen Süden Kretas ausgebrochen. Auch auf der Nordägäis-Insel Lesbos brennt es, in der Nähe der Stadt Plomari. Dort ist ein Feuer auf einer alten Mülldeponie ausgebrochen. Einsatzkräfte am Boden und aus der Luft versuchen, die Flammen in Oliven- und Kiefernbäumen zu löschen.
2: In Brandenburg haben viele Flüsse zu wenig Wasser. Laut dem Landesamt für Umwelt herrscht nicht nur in der Spree Niedrigwasser, auch in anderen Flüssen würden Warnstufen bereits unterschritten, wie zum Beispiel an der Nute. Für Fische und andere Lebewesen kann das bedrohlich sein. In der Oder sank der Pegelstand zuletzt so stark, dass die Güterschifffahrt teilweise eingestellt werden musste. Soweit die Nachrichten. Weitere Meldungen aus Berlin und Brandenburg auf rbb24.de. Das Wetter, nachts sternenklar, tiefste Werte 19 bis 14 Grad. Aktuell in Berlin am Insulaner 30 Grad und in Frankfurt-Oder 29. Morgen erst sonnig, nachmittags allmählich wolkiger und windiger, vor allem im Nordwesten auch Schauer und Gewitter, örtlich unwetterartig, 36 bis 38 Grad. Die Zeit 19.03 Uhr.
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2: Zerbrich dir nicht den Kopf über die Zukunft. Sie bleibt ein Geheimnis.

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2: Um 20 Uhr mit Werner Schoninger. Guten Abend. Der neue Unionsfraktionsvorsitzende Frei setzt darauf, mit einer erfolgreichen Reformpolitik Vertrauen in die Koalition zurückzugewinnen. In den Bereichen Pflege, Rente, Arbeitsmarkt oder Steuern habe man viel Arbeit vor sich. Nur in der Summe dieser Maßnahmen liege eine Chance, die Dinge zum Besseren zu wenden. Das sagte Frei nach seiner Wahl an die Fraktionsspitze. Für den bisherigen Kanzleramtschef stimmten knapp 92% der Abgeordneten von CDU und CSU. Neue Kanzleramtsministerin ist die bisherige Gesundheitsministerin Waken. Ihren Posten übernimmt CDU-Generalsekretär Linnemann. Die Berliner Justizbehörden wehren sich gegen Kritik an ihrer Arbeit im Zusammenhang mit dem CSD-Attentat. Dazu wurde eine gemeinsame Erklärung veröffentlicht. Darin warnen die Präsidentin des Berliner Kammergerichts Diekmann und Generalstaatsanwältin Koppers davor, die juristischen Vorgänge ohne Sachkenntnis zu beurteilen. Tobias Mück, RBB 24.
3: Damit stelle man auch die Unabhängigkeit der Justiz in Frage. Obwohl Abdul B. im vergangenen Mai zu einer Jugendstrafe von 22 Monaten verurteilt wurde, war er durch die Entscheidung des Amtsgerichts Tiergarten frei. Außerdem war das Urteil noch nicht rechtskräftig, weil die Generalstaatsanwaltschaft Berufung eingelegt hatte.
2: Brandenburgs Sozialminister Wilke sieht das Land gut gegen Extremismus gerüstet. Gleichzeitig fordert er, in dem Bereich nicht nachzulassen. Stefanie Brockhausen, RBB 24.
4: Brandenburg habe viele eigene Projekte zur Prävention, gerade auch beim Thema Islamismus. Es gebe sehr gute Strukturen mit Beratungsangeboten für Eltern und Lehrkräfte sowie eine Ausstiegsberatung. Insgesamt müsse im Bereich Prävention aber mehr getan werden, so Wilke weiter. Jeder Einzelne sei gefordert, in seinem Umfeld aufmerksam und sensibel bei extremistischen Tendenzen zu sein.
2: Der Stellenabbau in der deutschen Autoindustrie geht weiter. Heute hat BMW angekündigt, bis Ende nächsten Jahres weltweit rund 8000 Jobs zu streichen. Die Pläne sollen laut dem Konzern unter anderem über ein Abfindungsprogramm auf freiwilliger Basis umgesetzt werden. Ein Grund ist die Absatzkrise in China. Bei Waldbränden auf der griechischen Insel Kreta sind zwei Feuerwehrleute ums Leben gekommen. Nach Medienberichten wurden die Helfer in ihrem Fahrzeug von den Flammen eingeschlossen und konnten sich nicht mehr retten. Das Feuer ist laut Behörden zurzeit außer Kontrolle. Deswegen wurde angeordnet, einen Urlaubsort an der Südküste von Kreta zu evakuieren. Soweit die Nachrichten. Weitere Meldungen aus Berlin und Brandenburg auf rbb24.de. Das Wetter, nachts sternenklar, tiefste Werte 19 bis 14 Grad. Aktuell in Berlin-Kreuzberg 29 und in Mansch nur 30 Grad. Morgen erst sonnig, nachmittags allmählich wolkiger und windiger. Vor allem im Nordwesten auch Schauer und Gewitter, örtlich unwetterartig. Höchste Werte 36 bis 38 Grad morgen. Die Zeit 20.03 Uhr.
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6: Heute präsentiert von WDR3. Mein Name ist Susanne Herzog. Und ich freue mich auf einen Abend mit gleich zwei Konzerten vom Klavierfestival Ruhr. Der Pianist Fabian Müller spielt ein klassisch-romantisches Repertoire mit Brahms, Schumann und Beethoven. Und jetzt zu Beginn tauchen wir voll ein in die Klangwelt des 20. Jahrhunderts. Pierre-Laurent Aimard und das WDR-Sinfonieorchester mit dem wilden, rhythmisch treibenden zweiten Klavierkonzert von Béla Bartók. Und drumherum Claude Debussy und Igor Strawinsky. Die zwei gehören zusammen, meint Hanno Lintow, der das WDR-Sinfonieorchester dirigiert. Quasi eine Art Sandwich für Bartok.
7: I think it's a sandwich in a way that Debussy and Stravinsky, of course, they belong together in many different ways. They both have this incredible way to begin the piece. The other one starts with a lonely flute and the other one starts with a lonely bassoon. The musical language is very different. Bartok, of course, is a little bit later. I don't think this language of Bartok would be possible without Stravinsky.
6: Bartoks Sprache ohne Stravinsky, nicht möglich, sagt der Dirigent Hanno Lintow. Die hämmernden Rhythmen aus Le Sacre du Printemps, sehr inspirierend für Bartok, hören wir nachher mit dem WDR-Sinfonieorchester. Jetzt zu Beginn Debussys Prélude à l'après-midi d'Amphone, inspiriert von einem Gedicht von Stéphane Mallarmé. Auch wenn die musikalische Sprache unterschiedlich ist bei Debussy und Stravinsky, wie Hanno Lintow erklärt, trotzdem gibt es zahlreiche Verbindungen zwischen den zwei Werken. Eine davon, beide beginnen mit einem Soloinstrument. Sacre von Stravinsky mit einer Fagottmelodie und Debussy mit einer Flöte. Der Faun, gerade aus dem Schlaf erwacht, spielt diese Melodie. Die entführt mitten hinein in die erotisch aufgeladene, schwüle Nachmittagshitze. Schwebende Klangwolken, die durch den Raum wabern. Der Faun versucht, seine Erinnerung an schöne Nymphen zu bewahren, irgendwo zwischen Traum und Wirklichkeit.

0: Klänge wie Parfum, betörend, nicht greifbar, immer in der Schwebe. Claude Debussys Prélude à l'après-midi d'Enfon, das wird der Symphonieorchester hat unter der Leitung des finnischen Dirigenten Hannu Lintu gespielt in der Essener Philharmonie vor knapp 3 Wochen am 9. Juli beim Klavierfestival Ruhr. Das Festival hatte diesmal einen Schwerpunkt auf den Klavierkonzerten von Béla Bartók. Alle 3 wurden bei verschiedenen Konzerten aufgeführt. Wir hören jetzt das 2. mit dem Pianisten Pierre-Laurent Aimard.
1: Also die Musik ist eine faszinierende Mischung zwischen Wildheit, vor allem in den letzten Satz, und extrem komponierte Musik, wie immer mit Bartók. Für wer spielt den Klavierteil, ist es fast ein Albtraum von Schwierigkeit. Es ist eine Herausforderung, wo man nie Sicherheit haben kann. Aber das macht das Stück so, ja, attraktiv auch.
0: Albtraumhaft schwierig zu spielen also. Kein Wunder, Bartók hat sich dieses Konzert selbst in die Finger geschrieben in den Jahren 1930, 31 als eine Art Gegenstück zum ersten Klavierkonzert. Die hohen Ansprüche an den Klavierbau, die hat er dabei behalten, aber sein 2. mit wenigen Schwierigkeiten für das Orchester und auch thematisch gefälliger fürs Publikum, so der Komponist. Formal hat Bartók das Werk in einer Bogenform angelegt. Die Ecksätze beziehen sich aufeinander und auch der langsame Satz in der Mitte ist in sich nochmal dreigeteilt, erklärt der Pianist Pierre-Laurent Aimard.
1: Im Zentrum von dem 2. Klavierkonzert gibt's dieses Scherzo in der Mitte von einem langsamen Satz. Der scheint wirklich ein Stück mit Halluzinationen zu sein. Der Pianist spielt eine Art von Faden, sehr schnelle Noten, und herum kommen plötzlich verschiedene Szenen von höchster Vorstellungskraft. Hier, also, man weiß nicht, was gewinnt, die Vorstellungskraft oder die Virtuosität. Hoffentlich beide.
0: Bei Pierre-Laurent Aimard immer beide. Da gibt es nie Virtuosität als Selbstzweck. Umgeben ist dieses zentrale, visionäre Scherzo von einem langsamen Satz, der wie ein Nachtstück wirkt. Die Streicher strahlen vollkommene Ruhe aus. Die Sinne sind dennoch geschärft wie in der Dunkelheit, wenn die Ohren jedes noch so kleine Geräusch dann besonders intensiv wahrnehmen. Und in diese nächtliche Streicherstimmung tritt das Klavier mit einer ganz einfachen Melodie ein, die Pauke im Hintergrund. Ganz magische Atmosphäre. Im ersten Satz zu Beginn, da schweigen die Streicher erstmal. Vielleicht in Anlehnung an Stravinskys Konzert für Klavier und Blasorchester verwendet Bartók hier im Orchester nur Bläser und Percussion. Pierre-Laurent Aimard und das WDR-Sinfonieorchester spielen unter der Leitung von Hannu Lintu das 2. Klavierkonzert von Béla Bartók. Ein schneller Lauf im Klavier und schon sind wir mittendrin.

Pierre Laurent Aimard und das WDR-Sinfonieorchester mit dem zweiten Klavierkonzert von Béla Bartók beim Klavierfestival Ruhr. Hanno Lintu hat dirigiert. Nach so viel unbändiger Energie im letzten Satz hat Pierre Laurent Aimard fürs Publikum in der Essener Philharmonie dann noch eine ganz ruhige Zugabe dabei gehabt. Zwei kurze Stücke aus Játékok von György Kurtág. Wie Bartók ja auch aus Ungarn, quasi ein nachträglicher Geburtstagsgruß von Pierre Laurent Aimard für Kurtág, der dieses Jahr im Februar nämlich 100 Jahre alt geworden ist.

0: zwei Miniaturen aus der Sammlung Jatekok von Church Kurtag in Dialog, geschrieben von dem Musikjournalisten Balin Vorgo zum 70. und Stilles Zwiegespräch. Die Zugabe, diese zwei kurzen Stücke von Pierre-Laurent Aimard nach dem zweiten Klavierkonzert von Béla Bartók mit dem WDR-Sinfonieorchester. Sie hören das Konzert beim ARD-Radio-Festival. Heute aus der Essener Philharmonie vom Klavierfestival Ruhr. Ein Mitschnitt von WDR 3 vom 9. Juli. Mein Name ist Susanne Herzog. Igor Stravinskys Ballettmusik Le Sacre du Printemps, das Frühlingsopfer. Die Uraufführung 1913 in Paris war einer der größten Skandale der Musikgeschichte. Man lachte, höhnte, pfiff, ahmte Tierstimme nach, erinnert sich der Dichter Jean Cocteau. Der Tumult artete in ein Handgemenge aus. Vieles erregte damals die Gemüter. Allein das Sujet, eine heidnische Feier, bei der ein junges Mädchen, zufällig ausgewählt, sich zu Tode tanzen soll, um den Gott des Frühlings gnädig zu stimmen. Ebenfalls mehr als aufsehenerregend die archaische Choreografie für die Ballet Russe von Václav Nijinsky. Eckige Bewegungen, stampfende Tänzerinnen und Tänzer, dazu die simplen, kittelartigen Kostüme. Und nicht zuletzt die radikal neue Art Musik zu denken von Igor Stravinsky. Rhythmus pur mit raffinierten Akzenten, grelle Dissonanzen und orchestrale Vielfarbigkeit auf die Spitze getrieben. Der Dirigent Hanno Lintur erklärt:
1: It was a starting point in many ways for the avant-garde of 20th century and young composers still study it for orchestration. For how to treat rhythms. So it's almost like a Bible in some way that you all the time you learn something new. You become wiser and wiser the more you read it. And that is the sign of a modern piece.
0: Le Sacre du Printemps, das ist sowas wie die Bibel für Instrumentation, Rhythmus und Klangfarben, sagt Hanno Lintu. Man entdeckt jedes Mal neue Details. Junge Komponistinnen und Komponisten studieren das Werk noch heute, um zu lernen, wie man orchestriert und komplexe Rhythmen behandelt. Ein Startpunkt für die Avantgarde im 20. Jahrhundert, Stravinskys Sacre. Zwei Teile umfasst das Werk, die Anbetung der Erde und das Opfer. Am Anfang das zarte Aufkeimen der Natur im Frühling, dargestellt von einer Fagottmelodie in außergewöhnlich hoher Lage.

0: Le Sacre du Printemps von Igor Stravinsky. Am Ende ein mächtiger Tutti-Schlag des Orchesters. Das Frühlingsopfer hat sich zu Tode getanzt und ist zusammengebrochen. Archaische Urgewalt in Stravinskys Musik haben wir gehört mit dem WDR-Sinfonieorchester und Hanno Lintu. Sie sind beim ARD-Radio-Festival. Heute ein Konzert vom Klavierfestival Ruhr aus Essen. Dort ist das WDR-Sinfonieorchester in der Philharmonie aufgetreten. Am 9. Juli gemeinsam mit dem Pianisten Pierre-Laurent Aimard. Ihn haben wir eben vor Sacre mit Bartoks zweitem Klavierkonzert erlebt. Hier in Köln ist der Pianist lange Jahre auch Professor gewesen an der Musikhochschule und einer seiner Studenten war Fabian Müller, heutzutage selbst Professor an der Kölner Musikhochschule und als Pianist international unterwegs. Er hat beim Klavierfestival Ruhr am 23. Juni in Bochum gespielt, im Anneliese Brost Musikforum, ein klassisch-romantisches Repertoire mit Beethovens Appassionata, den Kinderszenen von Robert Schumann und der dritten Klaviersonate von Johannes Brahms. Die hat Brahms mit gerade mal 20 Jahren geschrieben. Fabian Müller habe ich kurz vor seinem Auftritt gesprochen.
1: Manchmal nervt es mich, dass alle so tun, wie als gibt es nur diesen alten Brahms, der mit ausgestreckten Armen am Klavier sitzt. Und man ignoriert immer, dass es ein junger Mann war und der als junger Mann viele tolle Stücke komponiert hat, unter anderem diese Sonate. Und es stimmt, also es ist alles von Brahms da, wie man sich das vorstellt, diese großen Strukturen, der große Raum, die Weite und das Balladenhafte. Und aber eben auch ein Zug, wie in einem Kamin, wo die Luft durchzieht, frisch und voller Energie. Und es ist ein tolles Stück.
0: Auszüge aus dieser dritten Klaviersonate spielt der junge Brahms möglicherweise auch Robert und Clara Schumann vor, als er die beiden im Herbst 1853 in Düsseldorf zum ersten Mal besucht. Die Schumanns sind hingerissen von diesem blonden Jüngling. Am Klavier sitzend fing er an, wunderbare Regionen zu enthüllen, berichtet Robert Schumann. Wir wurden in immer zauberischere Kreise hineingezogen. Und diese Energie und Frische, mit der der junge Brahms damals die Herzen von Robert und Clara im Sturm erobert hat, die hat auch Fabian Müller mit aufs Podium in Bochum gebracht. Leidenschaftlich zupackend und dann auch immer wieder ganz innig lyrisch nimmt er uns mit in die Welt des 20-jährigen Brahms, in die 5 Sätze von dessen dritter Klaviersonate.

0: Die Sonate in F-Moll, Opus 5 von Johannes Brahms, gespielt hat Fabian Müller in Bochum beim Klavierfestival Ruhr. Virtuoser Brahms und anschließend das Gegenteil bei Schumann, kurze Klavierstücke, die Kinderszenen. Virtuos sind sie nicht, aber trotzdem sehr schwer zu spielen, meint Fabian Müller, weil in jedem einzelnen Stück so viel drinsteckt.
1: Ich habe selber Kinder jetzt und manchmal schaue ich für eine Sekunde, friere ich so ein und schaue auf meine Kinder und es kann was ganz Banales, Kleines passiert sein und man denkt, es ist nur eine kleine Sache, aber irgendwie steckt da so viel Philosophie drin für Ewigkeit, für mich, für was es bedeutet, am Leben zu sein, was es bedeutet, glücklich am Leben zu sein und was bedeutet traurig und alles gleichzeitig in so einer kleinen Geste von meinem Kind. Und in diesen kleinen Stücken von Schumann. Also es ist eins der besten Stücke für Klavier, die je komponiert wurden.
0: Da ist er übrigens einer Meinung mit Franz Liszt. Auch der große Klaviervirtuose Liszt hat die Kinderszenen von Schumann geliebt. Er hat sie seiner kleinen Tochter vorgespielt, aber auch selbst sehr geschätzt. Die lebhaftesten Freuden seines Lebens verdanke er den Kinderszenen, so Liszt. Die laut Robert Schumann auch gar nicht für Kinder komponiert sind, vielmehr seien sie Rückspiegelungen eines Älteren für Ältere. Hier ist Fabian Müller mit den Kinderszenen von Robert Schumann.

0: Der Dichter spricht am Ende der Kinderszenen von Robert Schumann. Das ARD Radio Festival heute mit einem Konzert vom Klavierfestival Ruhr mit dem Pianisten Fabian Müller. Gerade in den letzten beiden Jahren hat Fabian Müller alle 32 Klaviersonaten von Ludwig van Beethoven aufgeführt. Wie ein Gebirge, das man durchwandert, so hat er diese Erfahrung beschrieben. Zu dem Konzert nach Bochum hat er einen Gipfel dieser Gebirgswanderung mitgebracht. Die Appassionata von Beethoven. Der Beiname, der ist gar nicht von Beethoven selbst, aber passt hervorragend zum leidenschaftlichen Ausdruck der Ecksätze. Und auch zu einer Anekdote über die Entstehung des Werks. Beethovens Schüler und Privatsekretär Ferdinand Ries berichtet, auf einem Spaziergang habe Beethoven gebrummt oder teilweise geheult, immer herauf und herunter, ohne bestimmte Noten zu singen. Das sei der Moment gewesen, als ihm das Thema für den letzten Satz der Appassionata eingefallen sei. Für Fabian Müller eine Sonate vollgepackt mit Emotionen.
1: Es ist wie wenn man ein Buch vorliest und mit der Appassionata habe ich einfach ein Buch, da weiß ich, mit jedem Wort kann ich einfach die Zuhörer an mich binden und fesseln und mitnehmen und im zweiten Satz in die höchsten himmlischen Höhen mitnehmen und im dritten Satz mit denen wirklich in den Strudel der Verzweiflung verschwinden. Und es ist wie so eine Urgewalt, das Stück, und ich liebe es, mich dieser Urgewalt völlig hinzugeben und mit dem Publikum zusammen das zu erleben, und es ist immer außergewöhnlich.
0: Also erleben wir die Urgewalt gemeinsam mit Fabian Müller, die Appassionata von Ludwig van Beethoven, seine Sonate in F-Moll, Opus 57.

Am Ende fliegen die Hände mit Schwung in die Höhe bei Fabian Müller. So viel Energie in der Appassionata von Ludwig van Beethoven. Und das Publikum in Bochum im Anneliese Brost Musikforum ist begeistert. Die Leute springen von ihren Sitzen auf. Standing Ovations. Sie holen ihn immer wieder zurück auf die Bühne, den Pianisten Fabian Müller. Ja, und irgendwann spielt er dann als Zugabe ein Wiegenlied von Brahms.

Das Wiegenlied Opus 49 Nummer 4 von Johannes Brahms. Mit dieser Zugabe hat sich Fabian Müller vom Publikum in Bochum verabschiedet. Am 23. Juni ist er im Anneliese Brost Musikforum in Bochum aufgetreten beim Klavierfestival Ruhr. Und damit geht unser Konzertabend hier beim ARD Radio Festival zu Ende. Der kam heute von WDR3. Die Redaktion hatte Michael Breugst. Ich bin Susanne Herzog und habe auch gleich noch einen Tipp für morgen Abend für Sie. Da geht's dann wieder nach Bayreuth zu den Festspielen. Richard Wagners Siegfried steht auf dem Programm. Jetzt gleich anschließend erwartet Sie Jazz mit Niklas Wandt. Bis dahin noch einmal der Pianist Fabian Müller mit Johannes Brahms, das erste Intermezzo aus dem Opus 117. Einen schönen Abend Ihnen noch.

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1: Um 23 Uhr mit Ronald Lessig. Kanzler Merz hat den wesentlichen Teil seines Personalpakets fertiggeschnürt. Die Unionsfraktion wählte in einer Sondersitzung den bisherigen Kanzleramtschef frei zu ihrem neuen Vorsitzenden. Anna Engelke in Berlin hat die Stimmung in der Sitzung in der ARD als ernst und angespannt beschrieben.
2: Allen war ja klar, die vergangenen zwei Wochen, die sind schlecht gelaufen, vor allem für die CDU und ihren Kanzler Friedrich Merz. Die fast 92% für den neuen Fraktionschef frei, die sind ein exzellentes Ergebnis, aber der Kanzler weiß wohl, das sind die 92% für Thorsten Frey und nicht für ihn. Wie wir hören, ist Friedrich Merz vergleichsweise demütig aufgetreten in der Sitzung, aber nach den Personalentscheidungen von Friedrich Merz und auch seiner Kommunikation in den vergangenen Wochen sind bei einigen die Zweifel gewachsen, ob er Kanzler kann.
1: Zuvor hatte Bundespräsident Steinmeier auch drei neue Minister ernannt, womit auch die erste Umbildung des Kabinetts abgeschlossen ist. Die Ministerpräsidenten der ostdeutschen Länder Sachsen, Sachsen-Anhalt und Thüringen sind dafür, die abschlagsfreie Rente nach 45 Jahren beizubehalten. Nach Informationen des Mitteldeutschen Rundfunks wollen sie morgen ein entsprechendes Forderungspapier an die Bundesregierung vorstellen. Die CDU-Politiker verlangen ferner, dass bei den Eigenanteilen in der stationären Pflege die individuelle Leistungsfähigkeit berücksichtigt wird. Belastungen müssten begrenzt und planbar werden. Weiterhin plädieren sie dafür, die häusliche Pflege zu stärken und das Steuerrecht familienfreundlich zu reformieren. Bei BMW sollen Stellen abgebaut werden. Es ist somit der letzte deutsche Autobauer, der den Abbau von Arbeitsplätzen angekündigt hat. Bis Ende kommenden Jahres sollen 8000 Stellen gestrichen werden. Gabriel Wirth aus München zu der Frage, was genau vorgesehen ist.
3: In den nächsten Monaten soll es ein freiwilliges Abfindungsprogramm bei BMW geben, das bis Ende nächsten Jahres dann laufen soll. Es wendet sich nicht an die Mitarbeiter in der Produktion, sondern nur an die Beschäftigten in der Verwaltung, im Vertrieb und in der Entwicklung. Es soll hier auch keine Listen geben, sondern allen Mitarbeitern in diesem Bereich angeboten werden. Die Rede ist von rund 50.000 Beschäftigten in Deutschland, denen eben dieses Angebot gemacht wird. Diese sollen sich freiwillig entscheiden können, ob sie es jetzt annehmen oder nicht. Und mit diesem Programm und mit normaler Fluktuation sollen weltweit rund 8000 Stellen gestrichen werden.
1: Das waren die Nachrichten. Das Wetter in Deutschland. In der Nacht klar bei 23 bis 13 Grad. Morgen erst heiter, später einzelne Schauer oder Gewitter. Bei 25 Grad an der Nordsee und bis 40 Grad im Süden. Am Freitag zeitweise freundlich, im Westen Schauer oder Gewitter bis 38 Grad. Am Samstag heiter, im Süden und Osten Schauer bis 34 Grad. Die Zeit, es ist 23.03 Uhr.
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4: Das Magazin mit Niklas Wandt. Hallo. Für die heutige hochsommerliche Ausgabe habe ich eine ganze Reihe von Neuerscheinungen ausgewählt. Dabei sind freie Improvisationen und geräuschige Gitarrensoli, ätherischer Vocal Jazz von Altmeisterin Norma Winston und wuselige, hyperaktive Fusion von den Shooting Stars Domi und Jedi Beck. Los geht's mit aktueller Musik von Terry Lynn Carrington. Die Drummerin und Komponistin hat gerade ein neues Album mit ihrer Band Social Science veröffentlicht. Trip the Night Fantastic. Hier ist daraus der Autonomy Song.

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1: Ein gemächlicher Jazz-Funk-Groove mit R&B-Vocals und Raps mit politischen Botschaften der weiblichen Selbstbestimmung. Autonomy Song von Terry Lynn Carrington und Social Science. Ein Song aus ihrem Album Trip the Night Fantastic. Eines von vielen Projekten der umtriebigen Schlagzeugerin, Komponistin, Hochschullehrerin und Aktivistin Terry Lynn Carrington.
2: So this is our second album as a band. We're just dealing with political, social themes, you know, kind of in a groovy way. In our opinion, it was, we set out to do a dance album, but it's not exactly a dance album, you know what I mean? But it's music that hopefully inspires you to move. It's all groove kind of related.
1: Das ist das zweite Album von der Band Social Science und es geht viel um soziale und politische Themen, soll aber so groovy wie möglich sein, ein tanzbares Album. Und wenn es das nicht genau geworden ist, dann doch zumindest Musik, die den Hörer dazu anregt, sich zu bewegen. Terry Lynn Carrington über Trip the Night Fantastic. Der Rhythmus, der Groove, stammt auf dem Album oft nicht nur von Carringtons Drums, sondern auch von programmierten Beats. Und neben dem Rhythmus ist auf dieser Platte ganz klar der Fokus auf der Message, auf den eindringlich deklamierten Botschaften, in gesungener, gerappter und gesprochener Form. Im Prayer Song kommt das alles zusammen, mit den Vocals von Arush Aftab und dem wie immer sehr eindringlichen Spoken Word von Moor Mother.

Prayer Song von Terry Lynn Carrington. Die Schlagzeugerin und Komponistin wird begleitet von ihrer Band Social Science, der Sängerin Arush Aftab und der Spoken Word Poetin Moor Mother. Ein Stück aus Carringtons neuem Album Trip the Night Fantastic. Es gibt Jazz-Acts, die sorgen für Furore weit über die Jazzszene hinaus. Der virale Internetruhm ist dem jungen Duo Donny und J.D. Beck schon zu Beginn ihrer Karriere widerfahren. 2018 ging das los, da waren die französische Keyboarderin und der texanische Schlagzeuger noch Teenager und sind mit Performance-Videos berühmt geworden, aus dem Proberaum im Haus von J.D. Becks Eltern in Texas. Mit elfenhaftem Auftreten und mit virtuoser, kniffliger, verknoteter Jazz-Fusion, die ihnen einmalig leicht von der Hand geht. Domi spielt Basslines, Harmonien und Soli und J.D. Beck die dichten Breakbeats darunter. Für ihr erstes Album haben sie schon echte Popstars als Gäste verpflichten können. Den Rapper Snoop Dogg und auch ihre Mentoren Anderson .Paak und Thundercat. Aber auch das Jazz-Establishment zeigte sich sofort sehr offen für die beiden. Herbie Hancock ist zum Beispiel bei einem Track mit dabei. 4 Jahre später und nach einem längeren Rückzug von Social Media bringen Domi und J.D. Beck am Freitag ihr neues Album heraus. Who Asked heißt die Platte und sie ist wieder mal ein Fenster in die extrem eigenwillige Welt der beiden. Hier ist das Stück Something's Never Changed.

0: Ein hakenschlagender, unvorhersehbarer Song, irgendwo zwischen R&B, Jazz Fusion, Drum and Bass und instrumentalem Hip-Hop. Some Things Never Change von Domi und JD Beck aus ihrem neuen Album Who Asked. JD Beck im Gespräch mit dem YouTuber und Musiker Rick Beato über ihre eigenwillige Ästhetik.
1: I guess the realest thing I would say is fusion, like in the realest form of the word. Like it's just a fusion of all the genres that we grew up loving, you know, like Domi grew up only with jazz and classical music, and I grew up with rock and hip hop stuff, and then slowly got into jazz and electronic, and we just, I don't know, I think, yeah, fusion.
0: Die beste Beschreibung für ihre Musik ist Fusion, im wahrsten Sinne des Wortes. Alle Genres, die sie lieben, sind mit drin. Domi ist mit Jazz und Klassik aufgewachsen und JD Beck mit Rock und Hip-Hop, bevor Jazz und elektronische Musik dazukam. Ihre Musik ist eine Verbindung all ihrer vielen Einflüsse, von denen Domi und JD Beck schon in jüngstem Alter unglaublich viel aufgesaugt haben müssen. Auch über die Musik hinaus. Die beiden lieben Comics und Videospiele. Domi kleidet sich wie die Anime-Figur Sailor Moon, mit so hochgesteckten blondierten Haaren, Polyesterkleid, weißen Strümpfen und ganz viel Schleifen im Haar. JD Beck wirkt mit seinen wallenden Gewändern ein bisschen mittelalterlich. Auch ihre Bühnendesigns gleichen einem Computerspiel-Level. Hier haben sich zwei echte Nerds gefunden, die so kompatibel sind, dass sie von ihrem gemeinsamen Gehirn sprechen. Die wuseligen Synthesizer und rastlosen Breakbeats des Schlagzeugs kennt man von dem früh vollendeten Duo schon. Auf Who Asked, ihrem neuen Album, gibt es zwei wesentliche Neuerungen. Domi und JD Beck singen mit Stimmen, die sehr gut zu ihrer feenhaften Präsenz passen. Sanft, dahingehaucht, ätherisch. Eine kleine Kammerbesetzung sorgt auf dem Album für zusätzliche Texturen. Flöte, Klarinette, Bassklarinette, Oboe, Fagott, Waldhorn und Geige. Verschlungen mit den Synthesizer-Sounds von Domi. Sehr schön zu hören ist das im Concertino for Piano, Drums and Orchestra.

0: Concertino for Piano, Drums and Orchestra, ein Stück von Domi und J.D. Beck aus ihrem neuen Album Who Asked. Musik, die sich sperrig und doch merkwürdig leicht und beschwingt zugleich anfühlt. Für laue Sommernächte ist das vielleicht ein paar Prozent zu nerdy. Aber wer weiß, wenn die Tage heiß und die Nächte lau sind, werden echte Temperaturen ja auch zu gefühlten. Und Musik klingt plötzlich anders als im wohltemperierten Kopfhörer der normalen Redaktionsabhöre von ARD Jazz, das Magazin. Wir haben in diesen Wochen deshalb ein Sommerspezial mit den Sommerhits des Redaktionsteams. Bekennend unjournalistisch und subjektiv. Heute aus dem Norden. Was läuft bei NDR Kultur Jazz-Redakteurin Claudia Hartmann bei Temperaturen über 30 Grad?
1: Ein richtiger Sommerklassiker ist bei uns im Haus der Bobby Hepp-Klassiker Sunny. Aber es muss die Version von Roy Nathansons Sotto Voce sein. Das ist unsere Nummer gegen Kummer und auch meine Kinder hüpfen begeistert durch den Garten oder das Wohnzimmer. Denn alle wissen, danach hat Mama gute Laune und es gibt noch eine Portion Wassereis, was ansonsten natürlich vollkommen verpönt ist bei uns. Es beginnt mit diesem unglaublich rhythmischen Saxophoneinstieg. Das groovt, macht Spaß und ist einfach nur mitreißend und mutig. Wer beginnt schon ein Stück mit einem Saxophon-Solo und entwickelt dann daraus das Thema? Und dann diese schräge Instrumentierung mit dem Vokalakrobaten Napoleon Maddox, der mit seinem Mund ein ganzes Schlagzeug ersetzt. Posaunist Curtis Folks, der mit seiner seichten Stimme alles andere als ein großer Sänger war, aber so viel Humor und Wärme transportiert, dass man den großgewachsenen Mann einfach nur in den Arm nehmen möchte.
2: Oh, was ist sunny? Thank you for the sunshine you gave.
1: Roy Nathanson hat seit den 1980er Jahren die New Yorker Downtown-Szene aufgemischt. Der Saxophonist spielte unter anderem bei John Lurys berühmten Lounge Lizards und gründete zusammen mit dem Posaunisten Curtis Folks die herrlich kauzigen Jazz Passengers. Der Name seiner Band Sotto Voce ist Programm. Das Ausloten von Wort und Musik ist seine große Passion. Er vertont Lyrik genauso wie Prosa und jeder in seiner Band muss singen, egal ob er ein großer Sänger ist oder nicht. Und genau darum ist es bei uns ein Sommerhit. Hier darf jeder so sein, wie er ist, ob perfekt oder nicht. Hauptsache es groovt und macht Spaß. Häufig tanzen oder hüpfen dazu bei uns alle durch die Gegend und singen irgendwie mit. Und das ist durchaus etwas Besonderes und kommt nicht oft vor, dass sich meine ganze Familie auf eine Musik einigen kann. Bei Roy Nathanson und speziell Sunny klappt das aber super.

0: Sunny, der Soul-Klassiker, hier in einer Version von Roy Nathanthons Sotto Voce. Die Stimme kam hier in ganz verschiedenen instrumentalen Formen zum Einsatz, als Rhythmus- und Melodieinstrument.
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0: Die englische Sängerin Norma Winston ist eine Meisterin des instrumentalen Stimmeinsatzes, eine der großen Stimmen des europäischen Jazz. Vor wenigen Wochen ist ihr Album Live at Maida Vale erschienen. Sie singt eine Art Greatest Hits ihres Repertoires und darunter auch eine ganze Reihe von Stücken, die ihr langjähriger Ehemann und musikalischer Partner geschrieben hat, der 2015 verstorbene Pianist John Taylor. Winston und Taylor hatten zwischen 1977 und 1994 mit dem Trompeter Kenny Wheeler ein Trio. Azimuth nannten sie sich und ihr Sound war doch ziemlich einmalig. Zwischen abenteuerlustigem, befreitem Jazz, Romantik und Minimal Music Patterns von Klavier und Synthesizer. Luftig, flüchtig, dahingetupft. Norma Winston interpretiert auf Live at Maida Vale einige der bekanntesten Stücke aus dem Repertoire von Azimuth. Unter anderem The Tunnel mit seinem blubbernden Synthesizer-Arpeggio.

The Tunnel von Norma Winston, ein Stück, das ihr damaliger Ehemann, der Pianist John Taylor, 1977 für ihr gemeinsames Projekt Azimuth geschrieben hat. Hier in einer zeitgenössischen Interpretation, für die Norma Winston begleitet wird von Elliot Galvin, Piano, Mark Lockhart, Saxophon, Oren Marshall, Tuba und nicht zuletzt von Leo Taylor am Schlagzeug und Alex Taylor als zweiter Stimme. Die beiden sind ihre Söhne aus der Ehe mit Pianist und Komponist John Taylor. Auf dem Album Live at Maida Vale bleibt also alles in the family. Und ich finde, die Musik auf diesem Album spricht dafür, wie weit Winston und Taylor Ende der 1970er Jahre ihrer Zeit voraus waren. Die Stücke von damals klingen in dieser jungen Begleitung frisch und luftig. Das gilt auch für das wunderbar undurchdringliche, mysteriöse Siren Song.

Siren's Song, ein Stück von John Taylor, gesungen von Norma Winston, seiner langjährigen privaten und musikalischen Partnerin. Das Stück ist Teil des Albums Live at Maida Vale, schon die zweite neue Einspielung, die die 85-jährige Norma Winston dieses Jahr vorlegt. Schön zu sehen, dass diese große Stimme des europäischen Jazz weiter erklingt. Ätherisch und ab und zu ergreifend brüchig. Zu Beginn ihrer Karriere in den späten 1960er und frühen 1970er Jahren hat Norma Winston auch regelmäßig mit Pionieren der freien Improvisation zusammengespielt. Vor allem mit Ensembles des Schlagzeugers John Stevens. Die Musik, die die Londoner Musiker im Austausch mit anderen westeuropäischen Städten zu dieser Zeit entwickelt haben, wird bis heute praktiziert. Eng verzahnt, schroff und mit dem Fokus auf abseitigen Sounds, auf dem Geräusch. Flo Stoffner aus Zürich ist ein vollendeter freier Improvisator. Er hat gerade mal wieder ein Soloalbum vorgelegt. Es heißt Bijou. Basis der Improvisation ist die Diskontinuität, der Bruch, das Vermeiden von Wiederholungen und Motiven und das Verwenden von randständigen Sounds, von Schaben, kurzen Schwellklängen, Schwebungen, Reibungen, Obertönen, die so schnell wieder verschwinden, wie sie auftauchen. Eine existenzialistische Qualität des Spiels im Geiste des großen Ikonoklasten der Gitarre, des Engländers Derek Bailey. Hier ist Flo Stoffner mit Bijou P.

Joupé, eine freie Improvisation von Flo Stoffner aus Zürich an der Gitarre. Ein Ausschnitt aus seinem Album Bijou. Letzte Woche ist es erschienen. Wir sind so langsam schon am Ende der heutigen Sendung angekommen und bleiben in der Improvisationsszene. Die europäische Ästhetik, die sich so Ende der 1960er Jahre entwickelt hat, orientiert sich mindestens so sehr am Free Jazz wie an der neuen Musik. Mittlerweile wird diese geräuschige Musiksprache allerdings weltweit praktiziert. Ein schönes Beispiel ist das Album Heavy Handed, eine Einspielung von Joanna Matry, Bratsche, Camila Nebbia, Tenorsaxophon, Camilo Angelis, Flöte und Violetta Garcia, Cello. Eine Live-Aufnahme aus der Jazzwerkstatt Bern, gespielt von einer US-Amerikanerin, zwei in Europa lebenden Argentinierinnen und einem in Mexiko lebenden Peruaner. Heavy Handed ist ein Titel, der gut zum wuchtigen und ein bisschen düsteren Spielgestus dieses Quartetts passt, zu den aufgerauten, metallisch schimmernden Texturen und den massiven Drones. Hier ist Heavy Handed 2, das letzte Stück der heutigen Sendung. Camila Nebbia ist übrigens die künstlerische Leiterin vom diesjährigen SWR New Jazz Meeting. Dazu dann mehr im Herbst bei uns. 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Und falls es Anmerkungen, Lob oder Kritik gibt, die es an uns loszuwerden gilt, jazz@ard.de ist unsere Mailadresse. Wir freuen uns auf Post. Mein Name ist Niklas Wandt. Tschüss und auf Wiederhören.

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1: Um 24 Uhr mit Andreas der Schall. In einer Sondersitzung haben CDU und CSU Abgeordnete ihrem Ärger über Bundeskanzler Merz Luft gemacht. Nach Angaben der Fraktionsvizes Krings und Mittelberg gab es zahlreiche kritische Wortmeldungen, vor allem zu den Personalentscheidungen und deren Kommunikation. Merz habe eigene Fehler eingeräumt und angekündigt, Kritikpunkte aufzugreifen. Die Aussprache habe zur Beruhigung beigetragen, dennoch seien Frust und Zweifel in der Fraktion und an der Parteibasis weiter vorhanden. Zuvor hatte die Fraktion den bisherigen Kanzleramtschef Frei zu ihrem neuen Vorsitzenden gewählt. Die Neuwahl war nötig geworden wegen des Rücktritts des bisherigen Fraktionschefs Spahn infolge der Leihmutterschaftsdebatte. Bundespräsident Steinmeier hat die neuen Minister ernannt. Der bisherige CDU-Generalsekretär Lindemann ist Gesundheitsminister. Seine Vorgängerin Warken wurde Kanzleramtsministerin und der bisherige Unionsparlamentsgeschäftsführer Bilger übernimmt das Verkehrsressort. Die Vereidigung der drei Minister vor dem Bundestag ist für September geplant. Dieses Vorgehen ist rechtlich umstritten. Die US-Notenbank Fed hat den Leitzins wie erwartet in der Spanne von 3,50 bis 3,75% belassen. Die Währungshüter verweisen auf die weiterhin große Inflationsgefahr. Zwar hat sich die Teuerung zuletzt abgeschwächt, sie lag im Juni aber noch immer bei 3,5%. Allerdings stimmten drei Mitglieder des zuständigen Fed-Ausschusses für eine Zinserhöhung um einen Viertelprozentpunkt. Beobachter sehen dies als Beleg für wachsende geldpolitische Differenzen in dem Gremium. Die Waldbrände bei Bordeaux sind weiter nicht unter Kontrolle. Wie die Behörden mitteilten, erschwert eine neue Hitzewelle mit Temperaturen von rund 40 Grad die Bekämpfung der Flammen. Zudem bestehe die Gefahr, dass Wind die Feuer erneut anfacht. Der Großbrand bei Bordeaux hat eine Fläche erfasst, die etwa viermal so groß wie Paris ist. Rund 220.000 Menschen mussten sich in Sicherheit bringen. Auf der größten griechischen Insel Kreta starben zwei Feuerwehrleute im Kampf gegen die Flammen. Ein weiterer Feuerwehrmann starb im Einsatz auf dem Peloponnes. Das Wetter in Deutschland. Nachts meist klar. Gegen Tagesanbruch lockere Wolken von Westen her. Zunächst gibt es viel Sonne, dann mehr dichtere Bewölkung. Windig mit teils orkanartigen Böen. Örtlich sind Schauer und Gewitter möglich. Die Höchstwerte liegen bei 32 bis 40 Grad. Kühler nur auf den Nordseeinseln. Am Freitag Sonne und Wolken. Ab dem Nachmittag schwül mit regionalen Schauern und zum Teil heftigen Gewittern. Soweit die Nachrichten. Es ist jetzt 0:03 Uhr.
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3: Mit Aufnahmen aus den Archiven des NDR im ersten Teil und mit Marlene Reichert am Mikrofon. Schön, dass Sie dabei sind. Die NDR-Radio-Philharmonie eröffnet unter Reinhard Göbel französisch-barock mit der Sinfonie Les Éléments von Jean-Ferry Rebel. Und los geht's mit dem Urknall. Erde, Wasser, Luft und Feuer, die Elemente. Jean-Ferry Rebel hat die Entstehung der Erde vertont und wir hören damit die NDR-Radio-Philharmonie. Die elegante Form der barocken Suite hatte der Spätromantiker Vincent Dandy im Kopf, als er sein Streichsextett schrieb. Und wir hören damit jetzt Mitglieder des NDR-Sinfonieorchesters.

Marietta Kratz und Stefan Pintef Violine, Susanne Kellermann und Thomas Öpen Viola sowie Sebastian Gäde und Bernhard Kmelin Violoncello, alle Mitglieder des NDR Sinfonieorchesters mit dem Streichsextett Opus 92 von Vincent Dindy. 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Jetzt mit Konzertmusik aus den Niederlanden. Matthias Kirschenreit spielt zusammen mit der NDR Radio Philharmonie unter David Porcelain das zweite Klavierkonzert in D-Dur von Julius Röntgen.

Das war das zweite Klavierkonzert in D-Dur von Julius Röntgen. Solist war Matthias Kirschnereit. Er musizierte zusammen mit der NDR Radio Philharmonie unter David Porcelain. Chormusik von Giacomo Meyerbeer schließt sich an. Den wortgewaltigen Psalm 91 vertonte er 1853 für zwei vierstimmige Chöre als Auftragskomposition von Friedrich Wilhelm IV. Wir hören damit jetzt den NDR-Chor unter Robin Gritton.

Der 91. Psalm für Doppelchor a cappella von Giacomo Meyerbeer. Wir hörten den NDR-Chor unter Robin Gritton. Während Meyerbeer als gefeierter Star den Spielplan der Pariser Oper dominierte, unterrichtete Louise Ferranc als erste und jahrzehntelang einzige Professorin für Klavier am renommierten Pariser Konservatorium. Ab 1840 hat sie sich verstärkt mit Orchestermusik beschäftigt und ihre Sinfonien sind alle zur Aufführung gekommen und hoch gelobt worden. Hier kommt die zweite in D-Dur mit der NDR-Radio-Philharmonie unter Johannes Goritzky.

Unter Leitung von Johannes Goritzky spielte die NDR Radiophilharmonie die zweite Sinfonie in D-Dur von Luis Ferranc. Gleich wird's 2 Uhr. Die Nachrichten begleitet uns der Pianist David Frey mit Klaviermusik von Johann Sebastian Bach.

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1: Um 2 Uhr mit Olaf Knapp. Die Deutsche Bahn hat in den ersten 6 Monaten dieses Jahres offenbar zum ersten Mal seit 7 Jahren schwarze Zahlen geschrieben. Wie die Bild-Zeitung und der Spiegel übereinstimmend berichten, hat der Staatskonzern einen Überschuss im dreistelligen Millionenbereich eingefahren. Aus der Nachrichtenredaktion Janine Artist.
2: Die Bahn soll auch einen Fahrgastrekord verzeichnet haben. Im ersten Halbjahr haben demnach 960 Millionen Fahrgäste DB-Züge genutzt. Das sei der höchste Wert seit der Corona-Pandemie. Im vergangenen Jahr waren es im selben Zeitraum 17 Millionen Reisende weniger. Hauptgrund für den Anstieg sind nach Einschätzung des Unternehmens die hohen Kraftstoffpreise. Zahlreiche Pendler seien vom Auto auf die Bahn umgestiegen. Das gleiche gelte auch für den Fernverkehr. Bahnchefin Palla will die Halbjahreszahlen heute offiziell vorstellen.
1: Bundeskanzler Merz hat sich zuversichtlich gezeigt, dass die aktuellen Personalveränderungen der Regierungskoalition neuen Schwung geben werden. Merz sagte, er sei zuversichtlich, dass jetzt ein neuer Impuls kommen wird. Die Unionsfraktion hat Thorsten Frey mit deutlicher Mehrheit zu ihrem neuen Vorsitzenden gewählt. Außerdem hat Bundespräsident Steinmeier 2 neue Minister und 1 neue Ministerin ernannt. In der Ukraine läuft offenbar gerade ein russischer Raketenangriff auf die Hauptstadt Kiew. Es wurde Luftalarm ausgelöst. Die Bewohner sind aufgerufen, Schutzräume aufzusuchen. Es soll mehrere Explosionen gegeben haben. Der ukrainische Präsident Zelensky hatte gestern Abend vor einem massiven russischen Luftangriff gewarnt. Russland habe diesen vor einigen Tagen vorbereitet. FIFA-Präsident Infantino verteidigt sein Vorhaben, Anteile an der Fußball-WM an private Investoren zu veräußern. Es sei eine Gelegenheit, aber keine Verpflichtung, sagte Infantino in einem Video, das der Fußball-Weltverband gestern Abend veröffentlichte. Aus der Sportredaktion Mats Nicholson.
3: Infantino betonte, dass es sich beim Anteilsverkauf um einen Vorschlag handele. Er verwies auf den demokratischen Beratungsprozess. Laut internationalen Medienberichten sollen die Mitgliedsverbände bis zum 19. September zustimmen. Ihnen seien dabei